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6: Ich bin Hendrik Daum. Der Preis für das Deutschland-Ticket könnte im kommenden Jahr wieder steigen. Nach Informationen der Rheinischen Post sind 66,90 Euro im Gespräch. Im Moment kostet das Ticket 63 Euro. Heute will der zuständige Koordinierungsrat den neuen Preis festlegen. Das Deutschland-Ticket ist bundesweit im Nah- und Regionalverkehr gültig. Das Bundeskabinett will sich heute mit einem besseren Schutz von Bahnbeschäftigten befassen. Der Gesetzentwurf sieht härtere Strafen für Angreifer vor. In schweren Fällen droht eine Haftstrafe von mindestens einem Jahr. Ob in der Sitzung heute über die Pflegereform beraten wird, ist noch unklar. Der Koalitionsstreit über die künftige Finanzierung konnte bis jetzt noch nicht beigelegt werden. US-Präsident Trump lehnt gesetzliche Vorschriften für künstliche Intelligenz trotz Sicherheitsbedenken weiter ab. Die KI-Unternehmen sollten sich stattdessen selbst regulieren, das sagte Trump nach einem Treffen mit führenden Tech-Managern in Washington. Als Begründung nannte Trump den Wettstreit mit China um die technologische Führungsrolle bei KI. Die USA liegen derzeit vorn und das solle so bleiben. KI-Unternehmen wie OpenAI hatten zuletzt vor Risiken der Technologie gewarnt und eine vorsichtigere Entwicklung angemahnt. Reimportierte Simson-Mopeds dürfen in Sachsen ab sofort bis zu 60 km/h schnell fahren. Das hat das Infrastrukturministerium jetzt mit einem entsprechenden Erlass geregelt.
7: Zuvor hatte das Bundesverkehrsministerium mit einem Schreiben den Weg dafür freigemacht. Die Regelung gilt für alle historischen DDR-Fahrzeuge, die bis Februar 1992 erstmals zugelassen wurden. Sachsen fordert nun im Bundesrat, dieses Tempo auch für neue Mopeds zu erlauben. Für sie gilt weiterhin ein Tempolimit von 45 km/h. Janis Müller, Nachrichtenredaktion.
6: Die Entscheidung über den Torhüter-Debütanten im Nations League-Spiel gegen Serbien ist offenbar gefallen. Bayern-Keeper Jonas Urbich dürfte bei seinem Heimspiel morgen Abend in der Münchner Allianz Arena erstmals in der Fußballnationalmannschaft zum Einsatz kommen. Der 23-Jährige wurde vom DFB neben Bundestrainer Klopp für die heutige Pressekonferenz angekündigt und an dieser soll ja laut UEFA ein Spieler teilnehmen, der dann auch beim Spiel zum Einsatz kommt.
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8: Meist sternenklarer Himmel und Temperaturen zwischen 12 und 8 Grad. Der Mittwoch zeigt sich wieder richtig schön spätsommerlich mit Spitzenwerten um die 25 Grad. Auch zum Donnerstag nochmal viel Sonne, später ein paar dickere Wolken. Es bleibt trotzdem trocken und wird nochmal warm. Am Freitag gehen die Temperaturen ein Stückchen zurück und es kann mal wieder Regen kommen.
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4: Ich bin Hendrik Daum. Wer Polizisten, Rettungskräfte oder Beschäftigte in Bus und Bahn angreift, der soll künftig härter bestraft werden. Das sieht ein Gesetzentwurf von Bundesjustizministerin Hubig vor, über den das Kabinett heute beraten will. Mehr von Zoe Tassovali.
5: Ärzte, Pflegekräfte, Apotheker oder Zugbegleiter, sie alle sollen die neuen Regeln besser schützen. Wer sie angreift, muss künftig mit mindestens 6 Monaten Gefängnis rechnen, doppelt so lange wie bisher. Auslöser für die neuen Regeln ist der Tod eines Zugbegleiters im Februar nach einer Fahrkartenkontrolle.
4: Und heute soll im Kabinett eigentlich auch die Pflegereform beschlossen werden, doch die SPD lehnt das Gesetz von CDU-Gesundheitsminister Linnemann weiterhin ab. SPD-Fraktionschef Mirsch sagte, die Menschen hätten bisher nur wahrgenommen, dass Leistungen gestrichen werden. Die SPD fordert einen Gerechtigkeitsausgleich zwischen gesetzlicher und privater Pflegeversicherung. Privatversicherte sollen sich demnach stärker an den Kosten beteiligen. US-Präsident Trump will trotz Warnungen vor existenziellen Risiken künstlicher Intelligenz die Aufsicht über die Technologie ihren US-Entwicklern selbst überlassen. Die Unternehmen würden sich selber kontrollieren, das sagte Trump nach einem Treffen mit Chefs von KI-Unternehmen in Washington.
6: Wer immer das Rennen um SI gewinnt, SI nennen wir das jetzt, super, denn der alte Name klingt wie ein Fake-Wort. Wer auch immer bei SI gewinnt, siegt auf der ganzen Linie.
4: Reimportierte Simson-Mopeds dürfen in Sachsen ab sofort bis zu 60 km/h schnell fahren. Das hat das Infrastrukturministerium jetzt mit einem entsprechenden Erlass geregelt.
7: Zuvor hatte das Bundesverkehrsministerium mit einem Schreiben den Weg dafür freigemacht. Die Regelung gilt für alle historischen DDR-Fahrzeuge, die bis Februar 1992 erstmals zugelassen wurden. Sachsen fordert nun im Bundesrat, dieses Tempo auch für neue Mopeds zu erlauben. Für sie gilt weiterhin ein Tempolimit von 45 km/h. Janis Müller, Nachrichtenredaktion.
4: Die Entscheidung über den Torhüter-Debütanten im Nations League-Spiel gegen Serbien ist offenbar gefallen. Bayern-Keeper Jonas Urbich dürfte bei seinem Heimspiel morgen Abend in der Münchner Allianz Arena erstmals in der Fußballnationalmannschaft zum Einsatz kommen. Der 23-Jährige wurde vom DFB neben Bundestrainer Klopp für die heutige Pressekonferenz angekündigt und an dieser soll ja laut UEFA ein Spieler teilnehmen, der dann auch beim Spiel zum Einsatz kommt.
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8: Meist sternenklarer Himmel und Temperaturen zwischen 12 und 8 Grad. Der Mittwoch zeigt sich wieder richtig schön spätsommerlich mit Spitzenwerten um die 25 Grad. Auch zum Donnerstag nochmal viel Sonne, später ein paar dickere Wolken. Es bleibt trotzdem trocken und wird nochmal warm. Am Freitag gehen die Temperaturen ein Stückchen zurück und es kann mal wieder Regen kommen.
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2: Ich bin Hendrik Daum. Einen schönen guten Morgen. Das Bundeskabinett will sich heute mit einem besseren Schutz von Bahnbeschäftigten befassen. Ein Gesetzentwurf sieht härtere Strafen für Angreifer vor. In schweren Fällen droht eine Haftstrafe von mindestens einem Jahr. Ob in der Sitzung heute, wie eigentlich geplant, über die Pflegereform beraten wird, ist noch unklar. Der Koalitionsstreit über die künftige Finanzierung konnte jedenfalls bis jetzt noch nicht beigelegt werden. Das Statistische Bundesamt legt heute die Inflationsdaten für den September vor. Experten rechnen vor allem wegen der hohen Benzin- und Dieselpreise mit einem Wert über 3%. Das wäre der höchste Stand seit Ende 2023. Der Preis für das Deutschlandticket könnte im kommenden Jahr wieder steigen. Nach Informationen der Rheinischen Post sind 66,90 Euro im Gespräch. Im Moment kostet das Ticket ja 63 Euro. Heute will der zuständige Koordinierungsrat den neuen Preis festlegen. Das Deutschlandticket ist bundesweit im Nah- und Regionalverkehr gültig. US-Präsident Trump lehnt gesetzliche Vorschriften für künstliche Intelligenz trotz Sicherheitsbedenken weiter ab. Die KI-Unternehmen sollten sich stattdessen selbst regulieren, das sagte Trump nach einem Treffen mit führenden Tech-Managern in Washington. Als Begründung nannte Trump den Wettstreit mit China um die technologische Führungsrolle bei KI. Die USA liegen derzeit vorn und das solle auch so bleiben. KI-Unternehmen wie OpenAI hatten zuletzt vor Risiken der Technologie gewarnt und eine vorsichtigere Entwicklung angemahnt. Reimportierte Simson-Mopeds dürfen in Sachsen ab sofort bis zu 60 km/h schnell fahren. Das hat das Infrastrukturministerium jetzt mit einem entsprechenden Erlass geregelt.
3: Zuvor hatte das Bundesverkehrsministerium mit einem Schreiben den Weg dafür freigemacht. Die Regelung gilt für alle historischen DDR-Fahrzeuge, die bis Februar 1992 erstmals zugelassen wurden. Sachsen fordert nun im Bundesrat, dieses Tempo auch für neue Mopeds zu erlauben. Für sie gilt weiterhin ein Tempolimit von 45 km/h. Janis Müller, Nachrichtenredaktion.
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4: Ja, schönen guten Morgen und willkommen am Mittwoch, 30. September. Das heißt, der letzte Septembertag, richtig? Ja.
5: Ja, genau.
4: Ja. Und das heißt, der Monat verabschiedet sich nochmal mit sehr, sehr schönem Wetter. Was ist los? Ist da kälte?
5: Nein, ich habe sauber geschnieft.
4: Ach so, okay.
5: Also, Frühmorgenrotze, wisst ihr?
4: Also schönes Wetter so. zum Abschied vom September. Heute nochmal 25 Grad verbreitet, also sommerliche Temperaturen. Mhm. Nicht überall in Bergen bleibt es ein bisschen kühler, aber im Großen und Ganzen fühlt sich das sehr, sehr schön an. Ab morgen wird es dann ein bisschen wackeliger, aber noch nicht wirklich.
5: Vielleicht sogar erst ab Freitag.
4: Vielleicht sogar Freitag.
5: Also im Moment sieht es so aus, als würde es morgen, der 1. Oktober, dann auch nochmal richtig schön werden. Und dann wird es aber ein bisschen wackelig, aber auch nicht schlecht. Also auch am Wochenende 20 Grad, aber eben ein bisschen durchwachsen.
4: Ne? Okay. Dann gucken wir mal kurz auf die Straßen noch.
5: Ja, Vorsicht bitte. Auf der A17 Dresden Richtung Prag zwischen Südvorstadt und Dresden-Prohlis sind Wildschweine auf der Autobahn unterwegs. Da bitte Obacht geben. Sieht man ja jetzt auch ziemlich schlecht. Dann haben wir eine Meldung aus Markleberg, die Hauptstraße zwischen dem Ortseingang und der Gröbernschen Straße. Da brennt es. Die Feuerwehr ist im Einsatz. Die Straße ist dort aktuell gesperrt. Dresden ist die Albertbrücke gesperrt, da ist die Polizei und die Feuerwehr im Einsatz. Okay. Ansonsten ist es aber noch entspannt.
4: Ansonsten rollt's?
5: Ja, aber es ist ja schon ganz schön. Was, Mensch, es ist noch nicht mal um 5, was ist denn los heute?
4: Eben, wenn Sie noch was ergänzen wollen, dann rufen Sie gerne an, kostenlos die 03x800 und die 4.
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4: Guten Morgen. So, was haben wir heute? Ach so, da eben. Mittwoch. Dann kann's ja losgehen. Es ist 6:05. Wunderschönen guten Morgen allerseits.
5: Guten Start.
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0: 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Gedanken zum Tag mit Maxi Konan.
1: Vor kurzem klingelte es an meiner Tür. Es war eine ältere Dame, die auf der Suche nach Antworten war, wie ihre Freundin gestorben war. Diese Freundin, ebenfalls eine ältere Dame, wohnte bei mir im Haus. Ich wusste zwar, um wen es sich handelt, weil ich einmal ein Päckchen bei ihr abgeholt habe, das sie freundlicherweise angenommen hatte. Jedoch wusste ich nicht mal, dass sie gestorben war. Geschweige denn, wie sie wirklich aussah, denn ich hatte sie vielleicht 10 Sekunden gesehen. Als ich meine Tür wieder schloss, dachte ich unweigerlich an die Anonymität in großen Städten und Häusern mit vielen Bewohnern. Und so begegnen mir die Mitbewohner und Mitbewohnerinnen im Hausflur nahezu täglich. Auf dem Weg zur Arbeit, zum Einkaufen oder zu einem Arzttermin. Man sieht einander vorbeihuschen, grüßt flüchtig, hat aber meistens nicht mal eine Ahnung vom Nachnamen oder wer in welcher Etage wohnt. Wir sollten öfter wagen, aus dieser Anonymität herauszukommen. Vielleicht, indem wir mal bei einem neu zugezogenen Nachbarn klingeln und uns vorstellen. Oder im Sommer im Hof ein kleines Fest veranstalten und das ganze Haus dazu holen. Auch als Kirche sollten wir aus dieser Anonymität heraustreten, Orientierung bieten, für die Menschen da sein und zeigen, was uns ausmacht. Dann erkennen uns die Menschen auch wieder als das, was wir sind. Der nette Typ oder die freundliche Frau von nebenan.
0: 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Ein Service der Evangelischen Kirche in Sachsen.

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1: Mit Michael Daub, guten Morgen. Das Leipziger BMW-Werk wird heute als weltweit erstes Automobilwerk an eine Wasserstoffpipeline angeschlossen. Der Bau der rund 2 Kilometer langen Leitung soll die CO2-Emissionen in der Fabrik deutlich senken. Heute Nachmittag tagt der Leipziger Stadtrat. Auf der Tagesordnung steht unter anderem ein Beschluss zur Erhöhung der Pachtgebühren für Leipziger Kleingärtner ab dem kommenden Jahr. Das Bundeskabinett will sich heute mit einem besseren Schutz von Bahnbeschäftigten befassen. Der Gesetzentwurf sieht härtere Strafen für Angreifer vor. Der Preis für das Deutschland-Ticket könnte im kommenden Jahr wieder steigen. Nach Informationen der Rheinischen Post sind 66,90 Euro im Gespräch. Im Moment kostet das Ticket 63 Euro. Und wegen seiner 16 Nationalspiele erhält RB Leipzig in der aktuellen Länderspielpause über 350.000 Euro von der UEFA, so viel wie kein anderer Verein in Europa.
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3: Guten Morgen. Auch heute heißt es wieder, das wunderschöne Herbstwetter genießen. Viel Sonnenschein gibt's, ein paar dünnere Wolken, die unterwegs sind. Und windig ist es auch heute wieder, aber das gehört ja mit zum Herbst dazu. 23, 24 Grad die Höchstwerte. Morgen der Tag, der wird auch ziemlich freundlich werden. Später dann ein paar mehr Wolken. Es bleibt aber meistens trocken. Und die Temperaturen bleiben auch im angenehmen Bereich. Am Freitag, da ist es dann ein bisschen stärker bewölkt. Auch ein bisschen Regen ist möglich. Und die Temperaturen gehen ein klitzekleines Stück nach unten. Auf den Straßen ist alles noch ruhig. Da haben wir noch nichts weiter. Keine Staus, keine Blitzer. Aber Ihre Meldungen gerne an die 03x800 und die 4.
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6: Kurz nach 9 jetzt, guten Morgen.
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6: Es ist 8 Minuten vor 5 jetzt.
7: Morgen. Hallo, hier ist der Christoph. Ihr müsst mir eure Uhr stellen, die ist verkehrt. Danke.
6: Ja, sehr gerne. Es ist nämlich jetzt 5:45. Also, schönen guten Morgen und einen guten Start in den Mittwoch.
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0: 9 nach halb 6.
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2: Ja, einen wunderschönen guten Morgen auch von mir. Sonnenscheindauer heute 8 bis 10 Stunden. Das klingt doch toll, oder? Auch heute wieder richtig schönes Herbstwetter mit Höchstwerten so um die 23, 24 Grad. Und Achtung, Reifenteile auf der A9 Richtung Berlin zwischen Leipzig-West und Großkugel. Bitte vorsichtig fahren hier. Ansonsten läuft aber alles störungsfrei. Gute Fahrt.
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0: Ja, es ist kurz nach dreiviertel sechs. Schönen guten Morgen an diesem letzten Septembertag, Mittwoch, der 30. Und Sie sind ja hier goldrichtig, weil bei uns werden die letzten großen Geheimnisse der Menschheit gelüftet. Das passiert dank unseres Lehrerkindes Christine. Er hat sich heute mal mit einem ganz besonderen Problem auseinandergesetzt, nämlich mit der Frage, ist im Kaugummi eigentlich wirklich Gummi drin? Na, das ist doch mal spannend. Erzähl mal.
1: Also Kaugummi, die Kaumasse, besteht tatsächlich vorwiegend aus Kunststoff, also letztlich aus Erdölprodukten. Das haben wir beim Kaugummi-Kauen dann eben auch wirklich im Mund. Das erklärt auch, warum ausgespuckte Kaugummis in der Umwelt zum Beispiel kaum verrotten. Die bleiben ewig lange liegen, weil es eben eigentlich Kunststoff ist. Beim Bundesamt für Risikobewertung in Berlin heißt es, grundsätzlich gilt für alle Lebensmittel, von den Produkten darf kein Gesundheitsrisiko für den Verbraucher ausgehen. Die Produktverantwortung trägt der Hersteller. Kaugummis gibt's übrigens schon sehr lange. In der Steinzeit wurde auf bestimmten Baumharzen rumgekaut. Der erste kommerzielle Kaugummifabrikant war der US-Amerikaner John B. Curtis. Er verwendete ein indianisches Rezept mit Fichtenharz als Grundstoff und Bienenwachs. Das war 1848. Heute besteht Kaugummi, also die Kaumasse, größtenteils aus Kunststoff, hört sich aber gefährlicher an, als es ist. Kaugummi-Kauen ist unbedenklich, sagen Experten. Das alles heute zum Kaugummitag.
0: Okay, alles klar. Dankeschön, Christine.
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2: Mit Michael Daub. Guten Morgen. Das Leipziger BMW-Werk soll im kommenden Jahr als

0: weltweit erstes Automobilwerk an eine Wasserstoffpipeline angeschlossen werden. Heute startet der Bau der etwa 2 Kilometer langen Leitung. Der Wasserstoff soll künftig als Antrieb für Fahrzeuge oder andere Maschinen im Werk genutzt werden. Ziel sei es, die CO2-Emissionen der Fabrik deutlich zu senken. Der Leipziger Stadtrat kommt heute Nachmittag zu seiner nächsten Sitzung zusammen. Auf der Tagesordnung stehen wieder viele wichtige und teils umstrittene Beschlussvorschläge. Frank Selig mit einem kleinen Überblick.
1: Die Pacht für Kleingärtner soll ab kommendem Jahr um fast das Doppelte steigen. Dagegen gibt es allerdings Widerstand, vor allem von der CDU. Dann werden auf Vorschlag von Grundschülern rauchfreie Zonen an Leipziger Haltestellen gefordert. Der Nathanael-Kirchplatz in Lindenau soll verschönert und der Einsatz von modernen, KI-gesteuerten Ertrinkungsrettungssystemen in Leipziger Schwimmhallen geprüft werden. Außerdem könnte ein Konzept zur Wiederbebauung von Grünau in Auftrag gegeben werden.
0: Das Bundeskabinett will sich heute mit einem besseren Schutz von Bahnbeschäftigten befassen. Der Gesetzentwurf sieht härtere Strafen für Angreifer vor. In schweren Fällen droht eine Haftstrafe von mindestens einem Jahr. Ob in der Sitzung heute über die Pflegereform beraten wird, ist noch unklar. Der Koalitionsstreit über die künftige Finanzierung konnte bis jetzt noch nicht beigelegt werden. Der Preis für das Deutschlandticket könnte im kommenden Jahr wieder steigen. Nach Informationen der Rheinischen Post sind 66,90 Euro im Gespräch. Im Moment kostet das Ticket 63 Euro. Heute will der zuständige Koordinierungsrat den neuen Preis festlegen. Das Deutschlandticket ist bundesweit im Nah- und Regionalverkehr gültig. Durch die Länderspielpause klingelt bei RB Leipzig die Kasse, und zwar so sehr wie bei keinem anderen europäischen Verein. Gut 350.000 Euro hat der Verein von der UEFA erhalten fürs Abstellen von 16 Spielern in verschiedenen Nationalmannschaften. Insgesamt hat der Verband über 31 Millionen Euro an etwa 600 Clubs ausgeschüttet, knapp 4.000 Euro pro Spieler. Die UEFA honoriert damit die Rolle der Clubs bei der Entwicklung von Spielern. Es war die erste Auszahlung im Rahmen einer Neuregelung dieses Förderprogramms.
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4: Einen wunderschönen guten Morgen. Ja, die Herbstsonne braucht eigentlich keine große Hitze. Das goldene Licht, das reicht völlig aus, um das Herz zu wärmen. Und das wird heute den ganzen Tag passieren. Wir haben einen wunderschönen goldenen Herbsttag nochmal mit viel Sonnenschein, mit sehr angenehmen Temperaturen, auch so um die 23, 24 Grad. Morgen der Tag, der sieht nochmal genauso schön aus. Naja, fast. Zum Tagesstart haben wir viel Sonnenschein, später ein paar mehr Wolken. Es bleibt aber trocken und angenehm mild. Und am Freitag, da macht das Wetter dann so einen kleinen Knick nach unten, da kann es immer mal ein paar Tropfen geben. Die Temperaturen gehen auch ein Stück nach unten und auf den Straßen ist momentan wieder alles ruhig. Gute Fahrt.
5: Alles klar, Dankeschön Miri.
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1: Sie kennen ja den schönen Spruch, geteiltes Leid ist halbes Leid.
2: Genau, und der frühe Vogel fängt den Wurm.
1: So ist es. Wer jetzt schon wach ist, der hat mehr vom Tag.
3: Okay.
1: Ja, na klar.
4: Super. Sie können jedes dummes Zeug reden, was Sie gerne wollen.
1: Das sagen wir jetzt nur noch. Guten Morgen und schönen Mittwoch, kurz vor sechs.
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0: Kurz nach sechs jetzt, guten Morgen.
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2: Und da sagen wir heute mal herzlichen Glückwunsch an gleich 9 Leipziger Verlage. Sie gehören nämlich zu den insgesamt 79 neuen Preisträgern des Deutschen Verlagspreises 2026. Das ist eine echt tolle Quote für unsere Messestadt, aber auch irgendwie ein Gütesiegel. Und genau so eins bekommen die ausgezeichneten Verlage inklusive eines Preisgeldes von jeweils 18.000 Euro. Das nimmt man dann ja auch gerne mit. Die feierliche Preisverleihung ist am 9. Oktober bei der Buchmesse in Frankfurt.
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0: Man Eater. Nelly. Furtado. Die Männerfresserin. So, es ist 6:09. Einen schönen guten Morgen allerseits. Wir befinden uns im Mittwoch. Heute ist der 30. September. Das heißt, der letzte Tag des Monats. Machen Sie nochmal was raus. Lassen Sie es krachen. Da geht noch was. Und hier auch. Hier sind inzwischen alle eingetrudelt. So nach und nach. Die Christine ist da.
1: Na, guten Morgen.
0: Die Miri ist auch da. Guten Morgen, Miri.
1: Guten Morgen. Ich sehe gar nicht, was er macht. Was macht er denn?
0: Ja, was mache ich?
2: Weil der Tim.
3: Nee, ich habe gerade komisch schon mit der Hand geschüttelt und bin voll auf dem Pult gelandet mit dem Fingernagel.
0: Das tat ein bisschen weh. Achso, du schüttelst einfach so die Hand, weil du so motiviert bist.
3: Genau, ich bin so, ich kann kaum erwarten, dass losgeht heute.
0: Hippelig.
3: Ja. Dreckig auch noch.
2: An der Hand, was machst du? Wie siehst du denn aus, Mensch?
0: Unser Joschi ist auch da. Joschi.
4: Ja,
0: sehr gut. Und Sie sind da. Das heißt, wir können anfangen. Wir gucken mal, was ist denn heute? Oh, heute vor 37 Jahren war Hans-Dietrich Genscher in Prag in der Deutschen Botschaft. Das ist so ein Bild, das alle Älteren, glaube ich, nie vergessen. Ja, so, ich bin gekommen, um Ihnen mitzuteilen. Und dann jubeln die alle schon.
1: Ja.
0: Der hat noch gar nicht gesagt, was er mitteilen will. Und dann fangen die alle schon an zu jubeln. Mensch, Hans-Dietrich Genscher, wir hatten mal richtige Außenminister. Könnt ihr euch daran noch erinnern?
1: Ja,
0: wenn du dir Wadefuhl da anguckst und so weiter, ne? Ja. Mensch, das waren richtig mal Politikerpersönlichkeiten. Wahnsinn.
1: Stimmt.
0: Die guten alten Zeiten. Nee, jetzt wollen wir aber mal nicht jammern. Es wird ja alles besser. Wird das sehen. Wir sind zuversichtlich und deswegen sagen wir doch mal herzlich willkommen hier im Club der Optimisten. Was haben wir sonst noch? Das Wetter wird schön heute. Ralf Siegel wird 81, sehe ich gerade. Und ansonsten?
1: Ansonsten wollen wir jetzt mal Kaffee fragen?
0: Eigentlich schon zur Kaffeefrage kommen. Wir müssen gar nicht so groß rumlabern eben.
3: Ja. Genau, heute würde Genscher davon abraten, einzureisen. Ja, in die BRD.
0: Denkst du?
3: Ja, bestimmt. Der wird bestimmt sagen, bleiben Sie, wo Sie sind.
0: Geht's Ihnen besser? Bleiben Sie in Prag. Das kann gut sein.
3: Man weiß es nicht.
0: Riechen wir eigentlich sehr nach Knoblauch, Tim, oder geht's?
3: Nee, ich habe noch nichts gerochen.
0: Nee, wir waren gestern beim Griechen hier. Ja, das war schön.
1: Ich bin hier die Tzatziki-Fraktion. Ich stinke hier dieses kleine Studio voll. Hier ist ja Gott sei Dank keiner, ne?
0: Ja. Christine hat einen riesen Vorspeisenteller gegessen.
1: Ja, aber ohne Tzatziki. Ohne Tzatziki, aber ohne Tzatziki.
0: Aber es war ein Teller für zwei, oder?
1: Ja, es war ein Teller für zwei. Na, du isst doch sonst nichts. Außerdem habe ich auch ein paar Champignons gegessen.
0: Die Mykonos-Platte für zwei.
1: Ihr seid so doof, also wirklich. Jetzt ist aber mal gut hier.
5: Mach mal weiter, Kollege. Mach mal weiter.
1: Einfach mal die Kaffeefrage jetzt stellen,
0: bitte.
1: Ne?
0: Tim, bitte.
3: Ja, 66 Jahre Flintstones. Am 30. September.
1: Genau.
2: Prima.
3: Ja, am 30. Dezember, Dezember haben wir noch nicht. September 1960 lief die erste Folge Familie Feuerstein im Fernsehen.
0: Mhm.
3: Wie heißt der fiktive Steinzeitort, in dem Familie Feuerstein und ihre Nachbarn zu Hause sind? Ist das A. Geröllfeld, B. Schotterberg oder C. Steintal?
0: Christine darf zuerst.
2: Steintal.
0: Steintal?
2: Mhm.
0: Also ich bin mir ziemlich sicher, nicht hundertprozentig, aber dass es Geröllfeld ist. Was sagt Miri, die Jokerin?
1: Wir haben eine Beschwerde gekriegt gestern, ne? Das war Christine nicht als erstes, dass Christine sozusagen immer sich beugen muss.
0: Aber hat auch jetzt
1: hat Steinfeld. Also ich würde auch, da der ja Barney Geröllheimer heißt. Es ist Gerölleimer. Der Barney Gerölleimer, wer kennt ihn nicht?
0: Ist es das Geröllfeld?
1: Ja.
0: Ja.
6: Würde ich auch sagen. Hm? Wir nehmen Geröllfeld.
3: Okay. Auf Englisch heißt die Heimatstadt der Flintstones Bedrock. In Deutsch. Steintal!
0: Christine, hol den Punkt, weil sie ja eben auch zuerst antworten darf und durfte.
1: Ja.
0: Das heißt, neuer Punktestand?
1: 17:19. Da, da, da,
0: da. Wir liegen also immer noch leicht in Führung.
1: Aber es nimmt an Fahrt auf. Ne?
0: Dann machen wir jetzt mal Kaffee für alle. Ihr habt so gewollt und wünschen euch und Ihnen allen einen schönen Mittwochmorgen. Gleich 6:45.

0: 6:19 Uhr. 11 Minuten vor 6:30 Uhr. Großes Diskussionsthema gerade, wie sicher ist generative künstliche Intelligenz? US-Präsident Donald Trump lehnt ja gesetzliche Vorschriften für KI weiter ab, ungeachtet aller Sicherheitswarnungen aus der Tech-Branche. Stattdessen sollen sich die KI-Unternehmen freiwillig selbst regulieren. Gestern gab es ein Treffen im Weißen Haus mit den Chefs der großen KI-Unternehmen und da wurde immerhin eine Vereinbarung unterzeichnet, die, Achtung, moralisch bindend sein soll. Ja, was heute sonst noch wichtig ist und wichtig ist und wird, das erfahren Sie gleich bei uns.
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13: Mit Michael Daub, guten Morgen. Nach dem Aus der Olympia-Bewerbung hat die Stadt Leipzig ihre Sportausrichtung bis 2040 vorgestellt. Als größte Projekte weiter geplant sind der Bau einer neuen Ballsporthalle und die Sanierung der alten Arena. In Leipzig startet heute das 15. Ostdeutsche Energieforum unter dem Motto Sicherheit in unsicheren Zeiten. Zahlreiche Startups präsentieren dort bis morgen neue Technologien, zum Beispiel moderne Batteriespeicher oder intelligente Drohnenabwehrsysteme. Immer mehr Menschen in Deutschland arbeiten nur noch wegen des Geldes. Das zeigt die HDI-Berufsstudie mit YouGov-Zahlen. 59% geben das als Hauptgrund an, 17 Prozentpunkte mehr als vor einem Jahr und fast doppelt so viel wie 2019. Das 70 Jahre alte Ausflugsschiff Santa Barbara vom Zwenkauer See steht wieder zum Verkauf. Erst Anfang 2025 hatte es ein ortsansässiger Unternehmer erworben.
10: Das war Radio Leipzig Kompakt. 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
14: Im Studio Jens und Breit, schönen guten Morgen. Spanien bleibt in der Nations League auf Kurs. Der Weltmeister kam in Sevilla gegen Kroatien zu einem 4:1. Auch England hat den ersten Sieg gefeiert. Das Team von Trainer Thomas Tuchel gewann in Prag gegen Tschechien mit 2:0. Harry Kane sorgte in der 69. Minute für die Entscheidung. Bundestrainer Jürgen Klopp könnte morgen gegen Serbien die nächsten Debütanten in der Nationalmannschaft bringen. Nach übereinstimmenden Medienberichten deutet vieles darauf hin, dass Jonas Obig vom FC Bayern in München im Tor steht. Auch Said El Mala und Vitali Janelt dürfen auf ihr Debüt hoffen. Und Manchester City ist wegen Verstößen gegen die Finanzregeln der Premier League in allen Anklagepunkten schuldig gesprochen worden. Über die Strafe entscheidet eine unabhängige Kommission in einem weiteren Verfahren. Möglich sind unter anderem ein Punktabzug oder sogar ein Ausschluss aus der Premier League.
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16: Guten Morgen. Ja, die Leipziger Markttage heute bei wunderschönem Wetter. Viel Sonnenschein gibt's bei uns in Leipzig. 23 Grad die Höchstwerte. Nur ein paar lockere Wolken, die ab und zu mal mitmischen. Morgen zum Tagesstart wird's auch nochmal sehr schön. Später ein paar mehr Wolken, bleibt aber angenehm warm. Sogar noch ein Ticken wärmer wahrscheinlich. Und am Freitag, da kann's dann hier und da mal Regen geben zwischendurch. Bisschen kühler wird's. Der Samstag wird dann aber schon wieder sehr schön. Und auf den Straßen haben wir momentan nichts verstört. Keine Staus und Blitzer, alles entspannt. Aber falls Sie schon irgendwas entdeckt haben, was nicht so entspannt ist, rufen Sie mich gerne an. Ich bin auch jetzt schon erreichbar. 03 mal 800 und die 4.
0: Ja, danke schön, Miri.
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0: Na, na, na, na, na, na. Ja, die Schlagerwelt in Deutschland ist Gott sei Dank wieder im Auftrieb. Ja, also ich wünsche dem viel Glück und ich wünsche, dass der deutsche Schlager wieder ein bisschen mehr Akzeptanz, besonders auch im Radio und im Rundfunk bekommt.
1: Ja, siehst du? Für auch. Und ich könnte das machen. Ich bin ja jetzt in dem Alter, oder? Das ist so, wir könnten ein Schlager-Duo.
2: Nee, also ich nicht. Aber ich finde das mutig, dass du dich das traust. Wie? Dass du einfach mal so ja, los singst.
1: Raus.
2: Das, ja, das ist mutig.
1: Ja, das hat der Therapeut gesagt. Lass es einfach raus. Ja, pass auf, dass sich da nichts anstaut. So.
2: Okay.
1: Wir lassen jetzt erstmal den Mittwoch raus. Es ist ja der letzte Mittwoch im September oder überhaupt der letzte Tag im September heute. Der 30. kurz vor 6:30. Und wir wünschen erstmal einen schönen guten Morgen.
2: Willst du noch was singen oder geht's jetzt?
1: Lieber nicht,
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1: Mensch, ist das toll. Und wir freuen uns, dass Sie mit uns in diesem Mittwoch starten. Herrlich, ist das herrlich. Bist du auch so gut drauf heute?
2: Ja. Also wieso heute besonders? Also ich bin ja immer fröhlich, aber was ist heute bei dir anders als sonst?
1: Ne, eigentlich nichts, nein.
2: Einfach so?
1: Jeder Tag hat es verdient, dass man besonders gut drauf ist.
2: Ah, okay,
1: so,
2: gut.
1: 6:55.
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1: Ja, wir kommen an die Schulen, bringen 500 Euro für die Klassenkasse mit. Aber natürlich nicht nur das, sondern es gibt natürlich auch eine Schulstunde, Vertretungsstunde. Wir wollen ja nicht nur Quatsch machen, sondern auch ein bisschen was vermitteln. Und ganz wichtige Mission in diesem Jahr von unserer Christine, ja, und zwar das Thema Medienkompetenz, die Glaubwürdigkeit der Medien, die ist ja nun wirklich in eine Krise geraten. Viele haben das Gefühl, dass nur noch einseitig berichtet wird, oft immer dasselbe, dass die gegenseitig voneinander abschreiben, dass abweichende Standpunkte in den großen Medien kaum oder überhaupt nicht mehr vorkommen, sodass immer mehr Menschen auf alternative Informationsquellen ausweichen. Und da muss man sich schon ein bisschen auskennen und da muss man schon ein bisschen einen Plan haben und da kann man nicht früh genug anfangen.
2: Genau.
1: Ja, das ist zum Beispiel ein Element der Medienkompetenz, aber auch das klassische Datteln und so weiter.
2: Das klassische Datteln, also überhaupt wie viel Zeit am Handy, also gerade in der Schule, bei den kleineren, also in der Grundschule zum Beispiel, geht es ja auch erstmal darum, wie viel Zeit am Handy oder mit digitalen Medien im weitesten Sinne ist denn eigentlich gut? Was sind die Chancen? Weil viele Kinder machen ja da auch Hausaufgaben mit und es gibt ja auch wirklich viele spannende Sachen im Internet, aber es gibt natürlich auch Risiken, eben Fake News, wie du es gerade gesagt hast, oder eben irgendwie alle berichten das Gleiche und dann stimmt letztlich alles gar nicht mehr. Und wie man solche Sachen erkennt, wie man da auch als Eltern vielleicht ein bisschen gucken kann, was die Kids da so machen, was es da so verschiedene Sachen gibt, das versuchen wir zu vermitteln. Das mache ich natürlich nicht alleine, weil also ich wäre ja auch ein bisschen betroffen quasi. Ich habe mir einen Experten noch geholt, den Florian Buschmann von den Offline-Helden und der macht das wirklich ganz fundiert und geht auch nicht nur für Grundschule, also geht von Klasse 1 bis 12. Wir kommen überall hin. Wichtig ist nur, dass ihr euch bewerbt.
1: Genau, also betrifft uns alle. Medienkompetenz oder Bewegung kann man nicht genug haben, weil es gibt ja auch noch die Möglichkeit, Sportunterricht zu machen. Also, dass ihr euch für Sport entscheidet, dann würde ich ins Spiel kommen und dann machen wir ein bisschen Spaß und ein bisschen Challenge, ein Parcours. Am Ende gibt's 500 Euro für die Klassenkasse. Wichtig ist, dass ihr euch anmeldet und dann kommen wir auch gerne zu euch an die Schule.
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0: So, 6:35 jetzt.
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2: Ja, herrlich viel Sonnenschein heute zum Mittwoch und Temperaturen auch sehr angenehm. 23, 24 Grad und auf den Straßen sieht auch alles wieder ziemlich entspannt aus. Da haben wir nichts weiter, keine Staus, keine Blitzer. Aber Sie vielleicht, dann sagen Sie gerne Bescheid. 03x800 und die 4 ist die Nummer. Gute Fahrt.
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0: Das ist doch hier Tom Cruise und Kampfjet und so, oder? Der Soundtrack, Hold My Hands?
1: Da raus, ja.
0: War das hier nicht MacGyver, wie heißt denn das Ding?
1: Ja, ja so ähnlich.
0: Wisst schon, ja.
1: Ja,
0: Krieg. Wie heißt es denn?
1: Ach, ich komm nicht drauf. Hot? Nee, warte mal. Top Gun,
0: ja, danke, genau. Ah. Ich bin jetzt auch nicht drauf gekommen.
1: Top Deswegen Gun. Brauchen wir uns hier zu zweit. Einer kommt manchmal drauf.
0: Ja, ja, richtig, das ist gut, dass wir uns zusammentun. Und das war ja Tom Cruise. Und der kommt heute mit einem neuen Film in die Kinos. Und zwar, also heute ist Mittwoch. Gut, ich glaube, es gibt da Spätpremieren irgendwie. Also kommt er schon hin. Und zwar Digger. Ey, Digger. Und zwar Tom Cruise, den erkennt man aber in dem Film nicht. Der ist so als alter Mann oder als älterer Herr so irgendwie geschminkt und gemacht und Perücke etc. Und da geht's um den mächtigsten Mann der Welt. Und er möchte der Menschheit beweisen, dass er eigentlich gut ist. Ja, und inszeniert aber eine Katastrophe, die praktisch die ganze Welt fast vernichtet, um dann eben zu zeigen, ha, guck mal hier, ich bin der große Retter, ich bin der Gute.
1: Ah.
0: Ja, und Tom Cruise mal in einer völlig neuen Rolle, gilt ja eher so als, naja, so ein bisschen eitel und hier
1: ja,
0: und so. Ne? Und dort ist er wirklich ein alter Mann.
1: Und jetzt verfilmt er das Leben von Donald Trump? Schickt die Welt in die Katastrophe, um hinterher zu retten?
0: Ja, na gut, das kann man ja so pauschal nicht sagen. Ne? Da gibt's noch andere. Da braucht man
1: ja,
0: keinen
1: Donald Trump.
0: Da gibt's viele Beispiele eben. Micha Klein, unser Chefmeteorologe, ich wollte ja nur erwähnen, jetzt hier von Top Gun jetzt zu Digger. Heute oder ab heute neu in den Kinos. Jetzt haben wir erstmal neues Wetter. Das wird nochmal schön. Obwohl, so neu ist das nicht.
1: Ich wollte gerade sagen, das kenne ich schon im, wie heißt das denn, in der Serie sozusagen, nächste Folge. Ja, viele werden sich freuen. Nochmal ein Sommertag oder ein Fast-Sommertag, was die Temperaturen betrifft. Im Westen Sachsens wieder mal ein bisschen wärmer als Richtung Osten. Also es können so 24, 25 Grad dann verbreiteter im Westen werden, im Osten ein bisschen drunter. Und es geht stellenweise erstmal los noch mit Wolkenfeldern. Die müssen sich erstmal auflösen und dann wird es dann für alle wieder der sehr schön sonnige Tag, auch wenn da immer wieder so dünne Wolken davor sind, die also dafür sorgen, dass es nicht der strahlend blaue Himmel ist, sondern ein bisschen eingegräut, aber warm. Der Wind ein bisschen frischer heute, vor allem in den Bergen auch stürmisch, aber der schwächt sich im Tagesverlauf auch wieder ab.
0: Okay, fühlt sich aber immer noch an wie Spätsommer. Morgen ist dann Oktober und dann?
1: Ja, dann ist nochmal Oktoberfest, nochmal einen Tag lang. Wir bekommen den Nachschlag, während nämlich im Westen, im Nordwesten es morgen sich so richtig einregnet. Und da kann man aus unserer Perspektive fast schon ein bisschen neidisch drauf gucken, weil bei uns ja alles viel, viel zu trocken immer noch ist. Das kommt bei uns aber nur sehr, sehr abgeschwächt am Freitag an. Da wird es vielleicht ein bisschen tröpfeln, aber nicht so richtig. Also wir haben morgen nochmal den Sommertag, auch wieder so bis 25 Grad wahrscheinlich.
0: Mhm.
1: Freitag dann kühler, grauer und vielleicht ein ganz klein bisschen nass.
0: Okay, Micha. Darauf jetzt zum Wachwerden erstmal noch eins.
1: Käffchen!
0: Nice.

0: kurz nach 6:45. Tolles Licht draußen, langsam wird's hell. Da sehe ich gerade, ein US-Unternehmen will tausende Satelliten mit Sonnenreflektoren ins All schicken, um dann eben mit Spiegeln die Nachtseite der Erde zu beleuchten. Das wiederum heißt, die Nächte in Zukunft heller zu machen, als wir es bisher kennen. Das hätte viele Vorteile, sagt das Unternehmen, für Wirtschaft, für Gesellschaft, für Kultur. Allerdings gibt es auch einige Wissenschaftler, die das eher skeptisch sehen, dauerhaft helle Nächte. So oder so, noch in diesem Jahr soll der erste derartige Satellit zu Testzwecken ins All geschickt werden. Was heute sonst noch wichtig ist und wichtig wird, das erfahren Sie auch gleich bei uns in den Nachrichten.
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2: Mit Michael Daub, guten Morgen. Nach der missglückten Olympia-Bewerbung hat die Stadt Leipzig ihr neues Sportprogramm 2040 vorgestellt. Der neue Fahrplan für die Sportinfrastruktur. Als Großprojekte geplant sind weiterhin der Neubau einer Ballsporthalle und der Sanierung der bestehenden Arena. Dazu steigen die Hallenmieten für Vereine. Ein Kernpunkt auch, mehr Schulhöfe sollen nachmittags

0: für die Öffentlichkeit freigegeben werden. Lange wurde es geplant, jetzt soll es endlich losgehen. Das Leipziger BMW-Werk wird als weltweit erstes Automobilwerk an eine Wasserstoffpipeline angekoppelt. Stella Störmer mit den Einzelheiten.
1: Heute soll der Bau der etwa 2 Kilometer langen Leitung beginnen und diese ans deutschlandweite Netz angeschlossen werden. Nach der Fertigstellung im kommenden Jahr muss der Wasserstoff nicht mehr aufwendig mit Lastern angeliefert werden. Viele Fahrzeuge im Werk werden nämlich damit angetrieben. Sogar bei Lackiermaschinen könnte er dann zum Einsatz kommen, heißt es. Mit dem Wasserstoffanschluss sollen die CO2-Emissionen der Fabrik deutlich gesenkt werden.
0: Wer Polizisten, Rettungskräfte oder Beschäftigte in Bus und Bahn angreift, der soll künftig härter bestraft werden. Das sieht ein Gesetzentwurf von Bundesjustizministerin Hubig vor, über den das Kabinett heute beraten will. Mehr von Zoe Tassovali.
2: Ärzte, Pflegekräfte, Apotheker oder Zugbegleiter, sie alle sollen die neuen Regeln besser schützen. Wer sie angreift, muss künftig mit mindestens 6 Monaten Gefängnis rechnen, doppelt so lange wie bisher. Auslöser für die neuen Regeln ist der Tod eines Zugbegleiters im Februar nach einer Fahrkartenkontrolle.
0: Und heute soll im Kabinett eigentlich auch die Pflegereform beschlossen werden, doch das steht noch nicht fest, denn die SPD lehnt das Gesetz von CDU-Gesundheitsminister Lindemann weiter ab. Die Menschen hätten nur wahrgenommen, dass Leistungen gestrichen werden, heißt es aus der SPD. Sie fordert, dass sich Privatversicherte stärker an den Kosten der Pflegeversicherung beteiligen. Dem Leipziger Neuseenland droht der nächste Verlust. Das Ausflugsschiff Santa Barbara steht zum Verkauf. Das fast 70 Jahre alte Schiff war erst letztes Jahr von einem ortsansässigen Unternehmer erworben worden. Nun will er es aber wieder verkaufen. Betrieb und Unterhaltung auf dem Zwenkauer See sind schwierig. Aktuell fährt die Santa Barbara aber noch. Vor knapp 2 Jahren hatte bereits die MS Stürmtal das Neuseenland in Richtung Bärwalder See verlassen.
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5: Guten Morgen, einen wunderschönen Mittwoch. Gucken Sie sich heute doch mal die wunderschönen Bäume im Clara-Park an. Ach, die Blätter, die sehen schon so wunderschön herbstlich aus. 23 Grad heute die Höchstwerte. Und wenn die Sonne drauf scheint, das ist übrigens noch ein Stückchen schöner. Das tut sie heute den ganzen Tag. So Sonnenstunden haben wir 10 bis 11 um morgen der Tag. Vor allem zum Tagesstart. Noch ganz schön mit viel Sonnenschein. Später ein paar mehr Wolken. Freitag wird dann eher so ein bisschen durchwachsener mit ein paar Tropfen zwischendurch. Wochenende soll dann wieder sehr schön werden und auf den Straßen haben wir einen Blitzer am Ortsausgang Naundorf auf der Mügelner Straße Richtung Leisnig. Dankeschön, Helmut. Gute Fahrt.
6: Na da. Dankeschön, Miri.
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6: Guten Morgen. So, was haben wir heute? Ach so, da eben. Mittwoch.
9: Es ist Mittwoch.
5: Siehst du, und TÜV ist 2 Jahre, was du immer für Quatsch erzählst.
6: Ah ja, Christine hat ja doch nochmal TÜV gekommen, bekommen mit ihrem 200.000 Kilometer Auto.
5: Und da diskutiert er irgendwie mit mir rum, das muss ja nächstes Jahr schon wieder. Nein, wenn man ein Auto neu zulässt, dann 3 Jahre TÜV und ansonsten immer alle 2 Jahre.
6: Und ich dachte bei besonders alten und klapprigen Autos, dass man da jedes Jahr TÜV muss.
5: Aber so klapprig ist er auch wieder noch nicht.
6: Muss ich nicht. Wieder was gelernt.
5: Also 2 Jahre. Jetzt 2 Jahre Ruhe. Oh, ist das schön.
6: Gratulation zum TÜV. So, wir kommen mal zu einem ganz anderen Thema, und zwar vielleicht sind Sie ja auch Vereinsmitglied.
5: Ja.
6: Es gibt ja, ich glaube, weiß gar nicht, tausende Vereine in Sachsen.
5: Ja, und vielleicht ist da auch irgendwas mit dem Auto, weil die müssen ja auch irgendwie von A nach B kommen, und so eine Reparatur oder auch ein TÜV kann ja schnell mal teuer werden. 1.000 Euro hätten wir im Angebot.
6: Für Ihren Verein, wie das genau funktioniert, das erklären wir gleich nochmal.
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0: Sachsens größter Verein, zahlenmäßig, ja, die SG Dynamo Dresden.
1: Was?
0: Mit fast 40.000 Mitgliedern.
1: Okay.
0: Dann kommt der SC DHFK Leipzig, auch so über 7.000 Mitglieder. FC Erzgebirge Aue, auch knapp 7.000 Mitglieder. Das sind so die Schwergewichte.
1: Mhm. Aber ihr müsst gar nicht groß sein.
0: Nö,
1: ne? Also es geht jetzt nicht um die Mitgliederanzahl, sondern es geht einfach darum, dass ihr was Gutes tut und dann wollen wir mit unterstützen.
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0: Das hast du jetzt aber schön gesagt.
1: Naja, ist ja aber so. Machen wir gemeinsam mit Sachsen-Lotto. Es gibt 1.000 Euro für die Vereinskasse. Da kann man schon ein bisschen mit was anfangen. Und ist auch völlig egal, welcher Verein, also Schwimmverein, keine Ahnung, Sportverein im weitesten Sinne, Tierschutzverein, Musikverein. Es gibt ja ganz viele Vereine. Wichtig ist, dass ihr euch anmeldet bei uns auf der Website.
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0: Olivia Rodrigo, Drop Dead.
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0: Nach sieben einen wunderschönen guten Morgen und willkommen im Mittwoch. Es ist der letzte Tag im September und dass es trotzdem ein wirklich schöner Tag nochmal wird, dafür sorgt unser Chefmeteorologe Micha Klein.
1: Ich habe hier völlig alles die Verantwortung übernommen, ja, auf jeden
0: ja,
1: Fall.
0: Ja, ja. Du hast ja schon ein Käffchen heute? Ne, zwei hatten wir schon. Zwei.
1: Ich hatte schon zwei, ja.
0: Das heißt, wir können sagen, Ohrtropft ist seit heute früh morgen. Warst du schon auf irgendeinem Oktoberfest?
1: Nein, war ich noch nicht.
0: Nee?
1: Du?
0: Nee, ich habe mich, ich geniere mich ehrlich gesagt ein bisschen. Also erstmal ja vor der Investition, da mir eine Lederhose zu kaufen so und ja. Und ich habe ja auch, kennst du mich ja jetzt auch schon eine Weile, also meine Waden sehen ja ein bisschen aus wie Zahnstocher. Ja, und wenn die jetzt auch noch so blass sind, jetzt war ja lange keine Sonne, ich weiß nicht, da kriege ich mal Minderwertigkeitskomplexe, wenn dann so die gestandenen Burm, wie sagt man, die Burm, da mit ihren, Stahlwaden dorthin gehen, ja, und dann, ja, das finde ich, und dann sind die ja auch, also das ist ja auch so ein Trend, ne, dass sich Männer jetzt inzwischen ja auch die Beine rasieren und da bin ich auch zu faul dazu.
1: Ja, und du hast auch kein Tattoo da drauf, oder?
0: Auch
1: so,
0: das ne? nicht. Nee.
1: Ja,
0: das,
1: nee.
0: Deswegen.
1: Die Alternative wäre so ein langes Dirndl.
0: Ja, sollte Dirndl sein.
1: Da sieht man die Beine nicht so, ne?
0: Ist doch auch wieder recht, das wäre vielleicht nicht schlecht. Nee, die Stadt München, ich erzähle das deshalb, die Stadt München hat kritisiert, dass ja morgen in München das Länderspiel stattfindet.
1: Mhm.
0: Gegen Serbien.
1: Ja.
0: Du weißt, Fußball.
1: Ja. Das ist dieses Fußball.
0: Fußball. Da gucken ja nun alle auch ein bisschen drauf, weil, naja, unser Kloppi, unser Jürgen Klopp, hat ja nun zweimal noch nicht so richtig geliefert als neuer Bundestrainer, haben ja alle gedacht, boah, jetzt kommt ja die große Wende. Ja, aber.
1: Was liegt es, wir werden nur noch verkloppt.
0: Stell dir vor, das ist morgen wieder jetzt eine Niederlage gegen Serbien.
1: Ah. Ja.
0: Also das hätte den Vorteil, wenn man sich dann so richtig ärgert als Fan. Ja, da kannst du anschließend zum Oktoberfest gehen und da gibt's doch diesen, wie heißt es, Kotzhügel.
1: Ach so, ja, richtig.
0: Dann kannst du deinen Ärger rauslassen. Ja,
1: aber ich dachte hier so, hau den Lukas und so weiter, geht ja dann auch.
0: Geht auch, kann man ja auch dann, richtig, genau.
1: Aber da ist dann natürlich, also das ist dann, also da möchte ich nicht sein, bei dieser Stimmungslage dann,
0: Ja, eben, aber die haben so viele Tickets wohl nicht verkauft, weil das eben schwierig ist, deswegen hat die Stadt München das auch kritisiert, sind ja wegen des Oktoberfests alle Hotels voll, beziehungsweise alles überteuert und so weiter, wenn du da jetzt als Fußballfan anreist, kriegst du kaum ein Hotel, wenn, dann kannst du es nicht mal bezahlen, also das ist wohl alles ziemlich doof. Und dann auch sicherheitstechnisch, weil natürlich viele Polizeikräfte gebunden sind beim Oktoberfest, ist wohl alles nicht so optimal. Wir drücken trotzdem die Daumen. Morgen also Deutschland gegen Serbien in München. Micha, da soll ja dann ein bisschen Regen schon mal kommen oder ist es morgen nochmal schön? Also heute ist alles nochmal toll, oder?
1: Heute ist für uns auf Athleten alles nochmal toll und für München wahrscheinlich auch dann noch lange Zeit, obwohl so langsam die Wolken von Westen hereindringen. Also es sieht morgen in der gesamten Westhälfte Deutschlands, sieht es richtig nass und grau aus mit richtig kräftigen Niederschlägen. Aber München wird noch auf der trockenen, auf der Sonnenseite sitzen, genauso wie wir auch. Also wir haben noch heute und morgen das Sommerwetter.
0: Okay, bei 25, 26 Grad, dann kommt der Wechsel?
1: Ja, der Wechsel ist bei uns nur sehr abgeschwächt. Ist gar kein richtiger Wechsel, ehrlich gesagt, weil es nämlich am Wochenende dann trocken und auch oft freundlich weitergeht. Aber erstmal heute, wie gesagt, Sommerwetter, 25 Grad, vor allem im Westen Sachsens, Richtung Osten ein bisschen weniger. Nach und nach gibt es wieder viel Sonnenschein. Morgen ähnliches Bild und am Freitag kommen dann bei uns die dicken Wolken an. Die können auch ein bisschen Regen bringen, aber das meiste hat sich eben schon im Westen ausgetobt. Es ist etwas kühlere Luft, meistens unter 20 Grad, so 18, 19 vielleicht maximal. Aber Samstag, Sonntag sind wir wieder bei 22, 23. Zwar mit jeder Menge Wolken auch, aber das kann dann zwischendurch ganz freundlich auflockern.
0: Okay, Micha. Dann denken wir nochmal drüber nach, ob wir vielleicht doch nochmal auf ein Oktoberfest gehen. Irgendwo. Gibt ja nur überall.
1: Diese Maß ist mir schon zu schwer.
0: Nee, das ist. Kann ich
1: das Strohhalm nehmen oder so?
0: Wichtig ist natürlich immer noch die Frage nach der Anzugsordnung. Vielleicht doch das Dirndl. Müssen wir mal gucken.
1: Das ist vielleicht bequemer. Man muss mal drüber nachdenken.
0: Jetzt gibt's erstmal ein Maß. Ein Käffchen?
1: Ja.
0: Jo, Mai.
1: Ja.
0: 7.15 Uhr, 7:15, 7:45. Einen schönen guten Morgen allerseits.

0: Ja, dann mal einen schönen Mittwochmorgen für Sie. Unsere Regierung zerpflückt sich gerade mal wieder selbst. Diesmal bei der Umsetzung ihrer geplanten Reformpakete, haben Sie bestimmt mitbekommen. Da bremsen sich Union und SPD gerade wieder gegenseitig aus. Ganz aktuell bei der Pflegereform. Aber wenigstens, und das muss man ihm wirklich mal zugute halten, wenigstens hält der Kanzler diesmal ausnahmsweise sein Versprechen. Er hatte sich ja nach den verlorenen Landtagswahlen in seiner ganzen überlegenen Herrlichkeit vor die Mikrofone gestellt und gesagt, dass alle, die da vom Wähler abgestraft wurden, trotzdem erstmal so weitermachen. Und das Versprechen, das halten Sie jetzt ein. Ja, was davon abgesehen heute sonst noch wichtig ist und wichtig wird, das erfahren Sie auch gleich bei uns in den Nachrichten. Bleiben Sie dran.
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8: Mit Michael Daub, guten Morgen. Das Leipziger BMW-Werk wird heute als weltweit erstes Automobilwerk an eine Wasserstoffpipeline angeschlossen. Der Bau der rund 2 Kilometer langen Leitung soll die CO2-Emissionen in der Fabrik deutlich senken. Heute Nachmittag tagt der Leipziger Stadtrat. Auf der Tagesordnung steht unter anderem ein Beschluss zur Erhöhung der Pachtgebühren für Leipziger Kleingärtner ab dem kommenden Jahr. Das Bundeskabinett will sich heute mit einem besseren Schutz von Bahnbeschäftigten befassen. Der Gesetzentwurf sieht härtere Strafen für Angreifer vor. Der Preis für das Deutschland-Ticket könnte im kommenden Jahr wieder steigen. Nach Informationen der Rheinischen Post sind 66,90 Euro im Gespräch. Im Moment kostet das Ticket 63 Euro. Und wegen seiner 16 Nationalspiele erhält RB Leipzig in der aktuellen Länderspielpause über 350.000 Euro von der UEFA, so viel wie kein anderer Verein in Europa.
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10: Bei diesen wunderschönen Herbsttagen ist der Tagesstart immer ganz besonders schön. Die Wolken haben so eine tolle Farbe. 23 Grad die Höchstwerte heute bei uns in Leipzig. Ein paar Wolken sind immer mal mit dabei, aber auch viel Sonnenschein zum Genießen. Morgen der Tag wird vor allem zum Tagesstart noch sehr freundlich sein. Später zieht sich's etwas zu, aber die Temperaturen bleiben weiter angenehm. Am Freitag kann es dann hier und da auch mal einen Tropfen geben, wird ein bisschen kühler, aber nur kurzzeitig dann das Wochenende wird schon wieder schön und auf den Straßen haben wir einen Blitzer am Ortsausgang Naundorf auf der Mügelner Straße Richtung Leisnig. Und Ihre Meldung gerne an die 03 mal 800 und die 4. gute Fahrt.
0: Danke sehr, Miri.
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11: Was ist das da?
12: Es ist ein Kaugummi.
13: Sei vorsichtig mit deinem Kaugummi. Du weißt nie, was passieren kann.
14: Kaugummi kauen ist cool, ja. Weil Kaugummi kauen schmatzt. Und hast du grad...
0: Heute ist nämlich, Kaugummitag. Und zwar geht es zurück auf den Geburtstag von... Hast du's drauf?
10: Was,
0: von
10: wie?
0: Dem Wrigley.
10: So.
0: Ich hab's doch gerade gelesen.
10: Diese
0: irgendwo.
10: Streifen, meinst du?
0: Ja. Warte, wo ist er? William Wrigley, genau, wäre heute 165 geworden. Ja, Wrigley, das kennt man doch, die Kaugummisorte.
10: Genau, diese Streifen. Ne?
0: Ja, und deswegen begeht man heute den Tag des Kaugummis. Und okay. Da kommt jetzt unser Lehrerkind Christine ins Spiel. Wir klären ja hier die letzten wirklich großen Fragen der Menschheit.
10: Mhm. Und da stellt sich beim Kaugummi natürlich die Frage... Ist denn da Gummi drin im Kaugummi? Warum heißt er denn Kaugummi? Also ist da wirklich, kauen wir auf Gummi rum?
0: Siehste, das ist doch wirklich mal eine gute Frage. Und die gute Antwort auf, die gibt's gleich. Dann ist es nämlich 7:30. Dann wird hier wieder schlau gemacht.
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0: Christmas. Um kurz nach 7:30. Einen schönen Mittwochmorgen wünschen wir. Und gerade eben ist hier die Frage aufgeploppt. Kaugummi, kennen wir alle. Aber ist da wirklich Gummi drin? Die Antwort, die kommt jetzt von unserem Lehrerkind Christine.
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2: Also Kaugummi, die Kaumasse, besteht tatsächlich vorwiegend aus Kunststoff, also letztlich aus Erdölprodukten. Das haben wir beim Kaugummi-Kauen dann eben auch wirklich im Mund. Das erklärt auch, warum ausgespuckte Kaugummis in der Umwelt zum Beispiel kaum verrotten. Die bleiben ewig lange liegen, weil es eben eigentlich Kunststoff ist. Beim Bundesamt für Risikobewertung in Berlin heißt es, grundsätzlich gilt für alle Lebensmittel, von den Produkten darf kein Gesundheitsrisiko für den Verbraucher ausgehen. Die Produktverantwortung trägt der Hersteller. Kaugummis gibt es übrigens schon sehr lange. In der Steinzeit wurde auf bestimmten Baumharzen rumgekaut. Der erste kommerzielle Kaugummifabrikant war der US-Amerikaner John B. Curtis. Er verwendete ein indianisches Rezept mit Fichtenharz als Grundstoff und Bienenwachs. Das war 1848. Heute besteht Kaugummi, also die Kaumasse, größtenteils aus Kunststoff, hört sich aber gefährlicher an, als es ist. Kaugummi-Kauen ist unbedenklich, sagen Experten. Das alles heute zum Kaugummitag.
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0: 6 Minuten nach halb acht.
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2: Ja, das Wetter wird auch heute wieder definitiv Wetter zum Genießen. Wunderschönes, goldenes Herbstwetter mit Höchstwerten so um die 23, 24 Grad. Paar Wolken sind immer mal mit dabei, die tun aber nichts. Und auf den Straßen, da haben wir momentan auch noch nichts. Da sieht's wirklich sehr ruhig aus, aber Ihre Meldung gerne an die 03x800 und die 4. Ich freue mich auf Ihren Anruf.
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0: Quatsch. Sonne geht nicht down. Jetzt geht's erstmal auf. Die Sonne an diesem sonnigen Mittwochmorgen. Heute 30. September. Morgen ist dann Oktober. Und in der Leitung jetzt unser Chefmeteorologe Michael Klein.
1: Guten Morgen.
0: Den ich hier ganz herzlich begrüßen darf. Kannst du bitte mal gucken, wie heute in Bonn, der ehemaligen Bundeshauptstadt, das Wetter wird? Einigermaßen schön, ähnlich so wie bei uns heute?
1: Nee, die bekommen heute schon den Regen ab. Also es geht noch trocken los, bewölkter. Ja. Aber am Nachmittag sind dann auch vielleicht kräftige Schauer schon möglich. Okay. Also Richtung Abend.
0: Okay.
1: Ganz nasser Tag, ja.
0: Ja, na, das ist aber gut fürs Bäumchen. Oh. Weil ich sehe gerade in Bonn, da ist heute Angela Merkel zu Gast. Und dort wird im Palais Schaumburg, ja, vielleicht nochmal für alle Kinder, da war früher mal das Kanzleramt, früher war die Bundeshauptstadt Bonn, ja, und dort im Palais Schaumburg war das Kanzleramt und da gibt es eine schöne Tradition, seit den 70er Jahren wird dort für jeden ehemaligen Bundeskanzler ein Baum gepflanzt, das macht er dann in der Regel selbst, mhm. Ja. Und heute ist nun Angela Merkel dran.
1: Mein Gott, haben Sie aber Glück, das ist ja schon einige Jahre her.
0: Hat ein bisschen gedauert, vielleicht Terminprobleme und so.
1: In den Jahren könnte ja einiges passieren.
0: Oder sie hat einfach gewartet, dass es mal ein bisschen Regen gibt, ist ja auch schön für den Baum. Ja. Ich möchte jetzt von dir wissen, wir spielen nämlich unser kleines Quiz mit Michael Klein. Mhm. Ja, das entscheidet darüber, wer im Anschluss an den Wetterbericht das Käffchen ausgeben muss. Für welchen Baum, weil der Kanzler bzw. die Kanzlerin in dem oder ehemalige Kanzlerin AD sagt man, glaube ich, außer Dienst.
1: Ja, ja.
0: Er darf natürlich selber aussuchen, was sie da für einen Baum pflanzt. Für welchen Baum hat sich Angela Merkel entschieden?
1: Heute? Oh, okay.
0: Ist es A, die Winterlinde? Ist es B, die Hängefichte? Oder ist es C, die Trauerweide?
1: Ja. Ich dachte, die nehmen alle so eine deutsche Eiche oder sowas.
0: Ah.
1: Nee. Also die Trauerweide, das würde natürlich zu den Mundwinkeln immer so passen, so ganz klischeemäßig.
0: Die Hängefichte vielleicht.
1: Ja, die auch.
0: Die auch.
1: Also Trauerweide, das hast du dir ausgedacht.
0: Nein, es gibt wirklich Hängefichten und Trauerweiden.
1: Aber du hast dir das ausgedacht als Alternative, um mich hier hinter die Fichte zu führen.
0: Hinter die Fichte.
1: Ja.
0: Ja.
1: Was war das erste nochmal?
0: Die Winterlinde.
1: Also, dass die Merkel vielleicht so eine winterharte Konifere nimmt oder sowas. Was also wirklich alles übersteht, das hätte ich mir noch denken können. Aber ich kenne überhaupt keine Winterlinde. Ich weiß gar nicht, was er ist.
0: Ja. Du bist ein Stadtmensch, ne? Ah, ein Stadtmensch. Ja. Aber Vorsicht.
1: Würdest du, wenn dir auf dem Radweg, auf dem Elbe-Radweg, wenn dir eine Winterlinde entgegenkommt, würdest du sie erkennen?
0: Ich habe eine App dafür.
1: Ja.
0: Beziehungsweise,
1: so, gibt's wenn du mit dem Lenker vor dem Baumstamm hängst, dann vielleicht.
0: Was auch sehr schön ist diese Google-Foto-Funktion, weißt du, wo du ein Foto machst und dann sagt er dir anhand des Fotos, was das für ein Baum ist oder für ein Baumwerk. Bauwerk. Ja.
1: André, ich habe das Foto analysiert. Es ist wieder dein Ohr, das du fotografiert hast.
0: Genau. So, jetzt bitte eine Antwort. Also die ehemalige Kanzlerin, die Kanzlerin AD, pflanzt heute ihren Kanzlerbaum in Bonn.
1: Ja.
0: Ist es die Winterlinde, ist es die Hängefichte oder die Trauerweide? Wofür hat sie sich entschieden?
1: Also ich finde wahrscheinlich die Trauerweide sehr schön. Ich glaube aber nicht, dass es genau. Wahrscheinlich die Winterlinde. Ich nehme mal die Winterlinde.
0: Die Winterlinde, okay. Dann und? Loggen wir das ein. Du hast ja gestern schon falsch gelegen, ne? Mit der höchsten Erhebung in Brandenburg. Da hast du ja auf 500 Meter getippt. Dabei ist es nur 200 Meter gewesen. Also, Angela Merkel pflanzt heute ihren Kanzlerbaum und hat sich entschieden für eine Winterlinde. Ja!
1: Tatsächlich.
0: Micha Klein holt diesen Punkt.
1: Oh.
0: Da hat er aber mal Glück gehabt.
1: Ich verstehe doch hier unsere Kanzler, Mensch.
0: Ja, und das ist ja auch gleich eine schöne Brücke zum Wetter. Also es war nicht die Hängefichte, nicht die Trauerweide, sondern die Winterlinde. Aber der Winter ist noch weit weg, oder?
1: Aber ist die Winterlinde, ist das was jetzt so zukunftssicher ist in Zeiten des Klimawandels? Das muss ich auch mal nachgucken.
0: Guck das mal nach. Ja, jetzt guck erst mal nach dem Wetter. Micha, von Winter weit und breit noch keine Spur.
1: Absolut nicht. Noch nicht mal was von Herbst in Sicht. Es ist einfach Sommerwetter. Bei uns hier in Sachsen bleibt es heute noch ein schöner Tag. Wir sagten ja eben schon, in Bonn geht es heute Abend schon los mit dem Regen.
0: Mhm.
1: Morgen ein ganz nasser Tag. Aber davon bekommen wir erstmal noch nichts ab. Denn heute und morgen bleibt es noch sommerlich warm. Sommertemperaturen im Westen Sachsens bisschen drunter im Osten und das alles also im Bereich um 24, 25 Grad mit viel Sonne, oftmals so dünne Wolkenfelder, die davor hängen. Heute früh ein bisschen wolkiger noch, das löst sich auf. Morgen im Prinzip nochmal das gleiche Spiel und am Freitag kommen die dickeren Wolken dann auch zu uns mit etwas kühlerer Luft und vielleicht ein ganz, ganz klein bisschen Regen bei Höchstwerten so um 18 Grad.
0: Aber bis dahin erstmal noch schön und jetzt gibt's ein schönes Käffchen. Micha, ich gebe einen aus, ja?
1: Ja, musst du jetzt.
0: Mach ich jetzt, oder? Ja.

0: aus der Tech-Branche. Stattdessen sollen sich die KI-Unternehmen freiwillig selbst regulieren. Gestern gab es ein Treffen im Weißen Haus mit den Chefs der großen KI-Unternehmen. Und Achtung, da wurde eine Vereinbarung unterzeichnet, die, ich zitiere, moralisch bindend sein soll. Ja, was heute sonst noch wichtig ist und wichtig wird, das erfahren Sie auch gleich bei uns in den Nachrichten.
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15: Mit Michael Daub, guten Morgen. Das Leipziger BMW-Werk soll im kommenden Jahr als weltweit erstes Automobilwerk an eine Wasserstoffpipeline angeschlossen werden. Heute startet der Bau der etwa 2 Kilometer langen Leitung. Der Wasserstoff soll künftig als Antrieb für Fahrzeuge oder andere Maschinen im Werk genutzt werden. Ziel sei es, die CO2-Emissionen der Fabrik deutlich zu senken. Der Leipziger Stadtrat kommt heute Nachmittag zu seiner nächsten Sitzung zusammen. Auf der Tagesordnung stehen wieder viele wichtige und teils umstrittene Beschlussvorschläge. Frank Selig mit einem kleinen Überblick.
16: Die Pacht für Kleingärtner soll ab kommendem Jahr um fast das Doppelte steigen. Dagegen gibt es allerdings Widerstand, vor allem von der CDU. Dann werden auf Vorschlag von Grundschülern rauchfreie Zonen an Leipziger Haltestellen gefordert. Der Nathanael-Kirchplatz in Lindenau soll verschönert und der Einsatz von modernen, KI-gesteuerten Ertrinkungsrettungssystemen in Leipziger Schwimmhallen geprüft werden. Außerdem könnte ein Konzept zur Wiederbebauung von Grünau in Auftrag gegeben werden.
15: Das Bundeskabinett will sich heute mit einem besseren Schutz von Bahnbeschäftigten befassen. Der Gesetzentwurf sieht härtere Strafen für Angreifer vor. In schweren Fällen droht eine Haftstrafe von mindestens einem Jahr. Ob in der Sitzung heute über die Pflegereform beraten wird, ist noch unklar. Der Koalitionsstreit über die künftige Finanzierung konnte bis jetzt noch nicht beigelegt werden. Der Preis für das Deutschlandticket könnte im kommenden Jahr wieder steigen. Nach Informationen der Rheinischen Post sind 66,90 Euro im Gespräch. Im Moment kostet das Ticket 63 Euro. Heute will der zuständige Koordinierungsrat den neuen Preis festlegen. Das Deutschlandticket ist bundesweit im Nah- und Regionalverkehr gültig. Durch die Länderspielpause klingelt bei RB Leipzig die Kasse, und zwar so sehr,

0: mehr wie bei keinem anderen europäischen Verein. Gut 350.000 Euro hat der Verein von der UEFA erhalten fürs Abstellen von 16 Spielern in verschiedenen Nationalmannschaften. Insgesamt hat der Verband über 31 Millionen Euro an etwa 600 Clubs ausgeschüttet, knapp 4.000 Euro pro Spieler. Die UEFA honoriert damit die Rolle der Clubs bei der Entwicklung von Spielern. Es war die erste Auszahlung im Rahmen einer Neuregelung dieses Förderprogramms.
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3: Die goldene Sonne im Gesicht und die Füße in den bunten Blättern. Hallo Herbst. Und dazu noch ein sehr schöner Herbsttag bei uns in Leipzig. 23 Grad die Höchstwerte, viel Sonnenschein gibt's dazu. Nur ein paar Wolken, die immer mal mitmischen. Morgen vor allem zum Tagesstart noch sehr schön sonnig. Später ein paar mehr Wolken. Die Temperaturen bleiben weiter angenehm. Am Freitag gibt's mal so einen kleinen Ausreißer nach unten, eventuell auch mit ein paar Tropfen. Das Wochenendwetter soll dann aber wieder sehr schön werden. Und auf den Straßen haben wir einen Unfall, eine ungesicherte Unfallstelle, und zwar an der B6 Richtung Halle zwischen Großkugel und dem Abzweig nach Röglitz.
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1: 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Zum Beispiel, dass wir Sie gerne mitnehmen würden ins Disneyland Paris in der zweiten Ferienwoche. Wir sind ja ab übernächste Woche sind Ferien. Ja, und dann ja. Die zweite Woche fahren wir. Das hat sich inzwischen schon rumgesprochen. Also es geht weiter. Wir sammeln weiterhin Gewinner ein. Das heißt, anmelden und dann packen wir wieder unseren Koffer.
2: Ja.
1: Und unser Kofferpackspiel geht gleich in die nächste Runde. 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

0: 2:08 jetzt. Einen schönen Mittwochmorgen.
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0: So, machen wir es kurz. Ich habe gerade gelesen, das Netto-Barvermögen der Deutschen ist wieder mal gestiegen im letzten Jahr. Jeder einzelne von uns, also Babys, alte Menschen, ja, jeder einzelne statistisch, ja. 91.000 Euro netto auf dem Konto. 91.000, ja.
3: Also es müssen bei dir schon mal 180 sein, hast du meine mit?
0: Nee, hast du meine? Ich hätte jetzt gedacht, du hast meine mit. Und da zählen jetzt wirklich Immobilienwerte und so weiter nicht dazu, wenn sie jetzt im eigenen Haus wohnen und denken, okay, das verrechnet sich bei mir ein bisschen. Nee, da ist wirklich die Kohle gemeint, das Geld, Bargeld. Ja. Also,
3: wo haben sie denn
0: so
3: die
0: viel,
3: Zahlen her?
0: 91.000, irgendwie was? Zig Billionen lagern auf deutschen Konten, beziehungsweise auch in Wertanlagen etc. Aktien.
3: Okay. So,
0: 91.000 pro Nase. Wenn sie da auch nicht dazugehören, also so wie wir, ja, dann kommt es vielleicht ganz gelegen, dass sie sich von uns jetzt einfach mal einen Urlaub in Disneyland Paris schenken lassen. Und zwar ein Urlaub für die ganze Familie, für alle. Wir bezahlen ihnen das.
3: Und zwar in den Herbstferien, in der zweiten Ferienwoche. Also genau geht's am 21. Oktober los. Und dann machen wir uns eine richtig schöne Zeit im Disneyland Paris. Wie kommen Sie ran? Wichtig ist erstmal, Sie melden sich an bei uns im Netz, weil wir brauchen Ihre Telefonnummer. Es funktioniert nämlich ganz einfach. Wir spielen unser Kofferpackenspiel. Ne? Also kennen Sie hier, ich packe meinen Koffer mit. Jeden Tag wandert ein Gegenstand in den Koffer rein. Montag, Dienstag, Mittwoch und Donnerstag. Das heißt, es sind insgesamt 4 Sachen drin. Am Freitag, und deshalb müssen Sie sich anmelden, fischen wir dann aus allen Anmeldungen eine Telefonnummer raus und rufen dann irgendjemanden an, also dem die Nummer halt gehört. Und wenn der oder diejenige dann alle 4 Gegenstände aufzählen kann, dann gibt's die Tickets für Paris.
0: Und jetzt spielen wir Koffer packen. Also, wir zählen natürlich nochmal auf, was alles schon drin ist. Wir haben am Montag, also ich packe meinen Koffer, wir haben am Montag reingepackt das iPad. Falls man vielleicht im Bus mal einen Film gucken möchte oder so. Ja, also iPad.
3: So, gestern hast du was ganz Komisches reingepackt.
0: Das ist ein komisch.
3: Na, was?
0: Mein Zeichenblock.
3: Ich wusste nicht, dass du zeichnest.
0: Ja, jetzt doch. Ich immer mal wirklich mal so in Ruhe mal eine halbe Stunde rausnehmen, hinsetzen irgendwo und ganz in Ruhe was abzeichnen. Das ist auch so. Konzentrationsfähigkeit, Schule. Ja, Aufmerksamkeit. Ja, Aufmerksamkeitsspanne wird ja immer geringer. Ja, und deswegen mal wirklich so eine halbe Stunde, dreiviertel Stunde, einfach nur eine Mickey Maus. Mal.
3: Das, wenn man dann auch erkennen kann, dass es eine Mickey Maus sein
0: muss man
3: soll,
0: ja
3: ist
0: nicht.
3: Ja gut. Okay, also du packst den Zeichenblock rein.
0: Ja.
3: So, und ich würde heute mein kleines Daumenkino, mein Fotodaumenkino mitnehmen. Aha. Ich habe so ein ganz süßes kleines, ein Daumenkino halt kennt man, ne? Und das ist wie so ein Fotobuch und da sind so die ganze Family drin und meine Hunde und Hasi und so. Und das kann ich mir dann immer mal angucken. Muss ich mir halt keinen Bilderrahmen neben das Bett stellen, sondern nehme einfach mein kleines Daumenkino mit.
0: Ja, der Hasi ist auch drin. Guck mal an,
3: Siehst du?
0: Ja, du hast Hasi mit den Hasenohren und ich mal die Mickey Maus.
3: Das ist Mickey Maus Ohren. Ja. Okay, also jetzt haben wir drin das iPad, den Zeichenblock und das Daumenkino, das Fotodaumenkino.
0: Ganz richtig, anmelden und mitkommen nach Paris.
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0: Heute ist Mittwoch. Und was für ein wunderschöner Tag. Der letzte Tag im September, der 30. Ja. Und wenn der Tag schon so anfängt, ich meine, jetzt kommt er, ja, der Rotkehlchenflüsterer des deutschen Wetters, unser Wetterwettermann, Michael Klein, unser Chefmeteorologe.
1: Rotkehlchen
0: sind toll. Und der Michael Klein, ich meine, jetzt mal unter uns, Michael, du hörst mal weg, wir haben ja immer schon so ein bisschen an ihm gezweifelt und haben gedacht, naja, der ist schon was anders an dem Mann, ja. Wissen Sie, was der jetzt gemacht hat? Der hat sein Rotkehlchen auf einen Rasenroboter abgerichtet.
1: Mein Rotkehlchen.
0: Dein Rotkehlchen, wie heißt es eigentlich?
1: Ja, das hat bis jetzt noch keinen Namen.
0: Ach, hat noch keinen.
1: Es scheißt uns in den Garten, ich könnte es André nennen.
0: Du bist so dumm. Könntest du Claudia sagen?
1: Claudia, wieso Claudia?
0: Claudia Rotkehlchen.
1: Ach so, Claudia Rotkehlchen. Ja, ja, so, Marianne Rosenberg-Kehlchen.
0: Ja, erzähl mal bitte, was macht denn das Rotkehlchen?
1: Also ja, ich muss jetzt erstmal einleiten. Also wir haben ein uraltes Auto. Es ist vieles ganz schäbig, aber wir haben einen Rasenroboter. Also das ist jetzt so der einzige Luxus, den wir haben. Ne? Mhm. So, und ich genieße es auch sehr, morgens früh mit der Kaffeetasse zu stehen und dem Ding bei der Arbeit zuzugucken. Ja. Und letztens sah ich dann, da sitzt ein Rotkehlchen. Und ich denke, oh, der Roboter fährt auf das Rotkehlchen zu. Ja. Das muss doch jetzt hier, das muss doch wegfliegen. Das muss jetzt weg. Und das guckte den also an und machte so ganz cool zwei Hüpfer nach links und guckte den weiter an. Und dann habe ich bemerkt, das Rotkehlchen, das hüpft immer hinter dem Rasenroboter her, weil der offenbar dafür sorgt, dass dann Regenwürmer rauskommen.
0: Na klar,
1: oder
0: ja. Oder Insekten, wie auch immer. Ne? Der, ja. Ja, und jetzt mischt das Gras auf.
1: Genau. Und das Rotkehlchen ist jetzt jeden Morgen wieder da, wenn der Roboter fährt.
0: Guck mal an. Und springt hinter dem Roboter her.
1: Ja, das aber ganz cool. Das hat null Angst. Das guckt immer genau, wo fährt der hin und weiß ganz genau, wo es dann hin muss und läuft immer hinter dem her.
0: Michael, ich habe viele Fragen.
1: Ja.
0: Ja, ich habe also die größte Frage, also wichtigste Frage, die ich mir stelle. Wir sind jetzt schon länger befreundet. Ich weiß ja auch, wie du wohnst und so, wie es bei dir aussieht. Also der Garten von Michael, müssen Sie sich vorstellen, ist ungefähr 30 Quadratmeter groß.
1: Das ist ziemlich genau geschätzt, ja.
0: Ja, vielleicht doch 25. Was bitteschön machst du da mit dem Rasenroboter?
1: Ehrlich, es ist so, dass wenn du diese winzige Rasenfläche mähst, bist du genauso beschäftigt, als wäre es dreimal so groß. Du musst ja den Rasenmäher raus, Kabel legen.
0: Ja,
1: und
0: ja, ja.
1: Und wir haben den Rasenroboter so um Dreiecken geschenkt bekommen. Das war also, das ist jetzt per Zufall. Aber es ist wirklich Luxus. Es ist ganz toll. Und André, ich weiß, dass du Fragen hast. Wenn du so ein Ding haben möchtest, ich würde dir das einrichten und programmieren.
0: Ach, das ist
1: ich
0: auch nicht so einfach. Das geht inzwischen kabellos, oder? Also früher musste man ja diese Schnüre verbuddeln.
1: Richtig, genau.
0: Ja.
1: Nee, das geht alles im Prinzip, das geht jetzt per Satellit.
0: Ah ja, alles klar.
1: Wahrscheinlich, wenn die Amis oder die Russen mal böse auf uns sind, dann werden uns diese Roboter killen, aber richtig, bis jetzt geht's ganz gut.
0: Dann fallen die Rasenroboter erst über die Rotkehlchen her und dann über ihre Halter. Ja, über ihre Menschen.
1: Die sind auf Kehle dressiert.
0: Auf Kehle. So, oh, warte, jetzt kommt der Zeigefinger. Warte. Ja. Tür geht auf, Christine kommt rein. Michael, jetzt gibt's Ärger.
1: Er fährt nicht nachts.
0: Jetzt gibt's
2: ich wollte gerade die wichtigste aller Fragen stellen in dem Zusammenhang.
1: Natürlich nicht.
2: Wenn man bei so einem handtuchgroßen Garten jetzt schon unbedingt auch einen Rasenroboter braucht, der ist natürlich so programmiert, dass der immer tagsüber im Helm fährt?
1: Natürlich, erstens ist das die Grundeinstellung. Mhm. Du musst es schon ganz massiv aktiv aushalten. Ja. Bei uns in der Gemeinde ist es auch verboten, es nachts fahren zu lassen. Und das Ding hat auch eine Kamera. Also es müsste eigentlich auch theoretisch was erkennen, aber es fährt bei uns tatsächlich nur tagsüber. Deswegen hatte ich ja so Panik, als ich dieses Rotkehlchen davor sah und dachte, mein Gott, vielleicht geht es ihm nicht gut, kreist seine Gedanken irgendwie und möchte nicht mehr oder so, ne? Aber nein.
0: Ein Rotkehlchen mit Suizidgedanken. Na, dann ist ja alles gut, Micha. Prima, da machst du alles richtig. Danke
1: süß.
0: Auch.
1: Es ist sehr, sehr süß.
0: Danke auch, Christine, nochmal für den Hinweis, bitte. Nicht nachts, ja, weil dann ist es ja vielleicht auch schwierig mit der Verständigung zwischen Rasenroboter und Rotkehlchen. Ich weiß ja nicht, was Rotkehlchen nachts zu machen.
2: Mal im Ernst. Ja, natürlich. Ja, auch in der Dämmerung, das ist wirklich gefährlich. Und redet mal mit so einem Igelschutzverein, was die wirklich an zerhäckselten Tieren da kriegen. Einfach, weil die Leute zu faul sind, dort mal ein Stückchen Rasen zu mähen.
0: Ja, oder eben nachts
2: muss ich jetzt mal Dinger
0: schimpfen. Laufen lassen. So.
2: Ja, oder Dämmerung ist noch fast noch gefährlicher. Ja,
0: so, okay. So.
1: Nee, wir hatten noch keine Opfer. Und es läuft nur im Hellen.
2: Die rufen dich auch nicht an, wenn es passiert.
1: Vielleicht ganz ich habe den Verdacht bei manchen Nachbarn hier, die könnten da dusselig davor stehen. Aber nee, sonst ist nichts.
0: Okay, jetzt ganz kurz bitte noch der Wetterbericht. Es ist ein bisschen zu trocken für den Rasen jetzt.
1: Das ja, aber wenn es dann zwischendurch mal geregnet hat, dann schießt er ja wieder in die Höhe. An Regen ist bei uns vielleicht am Freitag so ein ganz, ganz, ganz klein bisschen mit dabei. Mhm. Ja, heute und morgen nochmal Sommerwetter. 25 Grad sind möglich im Westen Sachsens. Sonne mit einigen Wolkenfeldern davor, heute früh auch. Und dann später noch hohe Wolken, die möglich sind. Und ab Samstag sieht es auch schon wieder trocken aus. Und ja, da kommt die Sonne wieder zurück.
0: Wunderbar. Darauf jetzt noch eins.
1: Ein Rotkäppchen.
0: Nee, Rotkehlchen. Ein Käffchen für das Kehlchen.
1: Na gut.

0: Ja, dann mal einen schönen Mittwochmorgen für Sie. Unsere Regierung zerpflückt sich gerade mal wieder selbst. Diesmal bei der Umsetzung ihrer geplanten Reformpakete, haben Sie bestimmt mitbekommen. Da bremsen sich Union und SPD gerade wieder gegenseitig aus. Ganz aktuell bei der Pflegereform. Aber wenigstens, und das muss man ihm wirklich mal zugute halten, wenigstens hält der Kanzler diesmal ausnahmsweise sein Versprechen. Er hatte sich ja nach den verlorenen Landtagswahlen in seiner ganzen überlegenen Herrlichkeit vor die Mikrofone gestellt und gesagt, dass alle, die da vom Wähler abgestraft wurden, trotzdem erstmal so weitermachen. Und das Versprechen, das halten Sie jetzt ein. Ja, was davon abgesehen heute sonst noch wichtig ist und wichtig wird, das erfahren Sie auch gleich bei uns in den Nachrichten. Bleiben Sie dran.
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16: Mit Michael Daub, guten Morgen. Nach dem Aus der Olympia-Bewerbung hat die Stadt Leipzig ihre Sportausrichtung bis 2040 vorgestellt. Als größte Projekte weiter geplant sind der Bau einer neuen Ballsporthalle und die Sanierung der alten Arena. In Leipzig startet heute das 15. Ostdeutsche Energieforum unter dem Motto Sicherheit in unsicheren Zeiten. Zahlreiche Startups präsentieren dort bis morgen neue Technologien, zum Beispiel moderne Batteriespeicher oder intelligente Drohnenabwehrsysteme. Immer mehr Menschen in Deutschland arbeiten nur noch wegen des Geldes. Das zeigt die HDI-Berufsstudie mit YouGov-Zahlen. 59% geben das als Hauptgrund an, 17 Prozentpunkte mehr als vor einem Jahr und fast doppelt so viel wie 2019. Das 70 Jahre alte Ausflugsschiff Santa Barbara vom Zwenkauer See steht wieder zum Verkauf. Erst Anfang 2025 hatte es ein ortsansässiger Unternehmer erworben.
15: Das war Radio Leipzig kompakt. 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
18: Ein sehr schöner Herbsttag bei uns in Leipzig. 23 Grad die Höchstwerte, viel Sonnenschein gibt's dazu. Nur ein paar Wolken, die immer mal mitmischen. Morgen vor allem zum Tagesstart noch sehr schön sonnig. Später ein paar mehr Wolken. Die Temperaturen bleiben weiter angenehm. Am Freitag gibt's mal so einen kleinen Ausreißer nach unten, eventuell auch mit ein paar Tropfen. Das Wochenendwetter soll dann aber wieder sehr schön werden. Und Achtung, wichtig ist von der A9 Richtung Nürnberg. Zwischen Weißenfels und Naumburg liegt auf der rechten und mittleren Spur ein Holzbrett. Bitte vorsichtig fahren. Und einen Blitzer haben wir am Ortsausgang Naundorf auf der Mügelner Straße in Richtung Leisnig. Danke fürs Melden, gute Fahrt, schönen Mittwoch.
0: Ja, danke schön, Miri.
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21: Hallo allerseits.
22: Hallo.
21: Max Verstappen, was sagen Sie zu André und die Morgenmädels heute?
23: Es war nicht gut für mein Herz die letzten 3 Stunden, aber am Ende, ich bin schon froh. Das ist natürlich dann manchmal hart, aber...
21: Christine und André hart?
23: Ja, das gehört dabei. Jetzt kann ich natürlich drüber lachen, aber ja.
0: Ja, Mensch hat heute Geburtstag, der kommt langsam in unser Alter.
22: Wieso denn?
0: Max Verstappen wird 29 heute. Happy Birthday, allen Geburtstagskindern.
22: Ist das dein gefühltes Alter so, 29?
0: Nee, ich sag dir, die Jungen werden immer älter und die Alten werden immer besser.
22: Ob das dein gefühltes Alter ist?
0: Ja, natürlich 29. Ich fühle mich wirklich nicht anders.
22: Ja, deshalb frage ich.
0: Ich glaube, es ging mir mit 29 sogar nicht so gut wie jetzt. Ja.
22: Okay.
0: Aber mit 29 kannte ich dich da schon? Nee, da kannte ich dich noch nicht.
22: Nee, da war die Welt noch in Ordnung.
0: Nein, das war jetzt ein Kompliment, mir geht's jetzt besser. Wollten wir Ihnen nur einen schönen guten Morgen wünschen.
22: Genau, einen schönen Start in diesen Mittwoch. Kommen Sie gut rein.
0: 4 Minuten vor halb neun.
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0: nach 8:30 jetzt.
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2: Die Leipziger Kleinmesse kann auf eine lange Tradition zurückblicken, die mal wieder auch eng mit der Leipziger Messe verbunden ist. Denn auch Gaukler, Schausteller und fahrendes Volk kamen in die Stadt, um die Messebesucher damals zu unterhalten. Und genau darum bringt der Vorsitzende vom Schaustellerverein Jürgen Seifert es auch auf den Punkt.
3: Die Kleinmesse, die gehört zu Leipzig. Leipzig gehört zur Kleinmesse und Kleinmesse zu Leipzig.
2: Ja, und das seit nunmehr über 120 Jahren. Angefangen hat alles auf den Plätzen in der Innenstadt und schon damals galt,
3: wenn man Leipzig angefahren hat, Leipzig, dieses Fest war schon immer eine Reise wert.
2: 1905 haben die Stadtverordneten dann allerdings beschlossen, die Kleinmesse nicht mehr in der inneren Stadt zu veranstalten. Sie musste umziehen.
3: Wir waren bis 36 waren wir drüben auf dem anderen Platz, auf der anderen Seite vom Gotterweg und seit 36 dann hier.
2: Und auf diesem Festplatz findet die Kleinmesse auch heute noch statt.
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0: Ja, 7:30 jetzt.
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2: Ja, ein goldener Herbstmittwoch mit herrlich viel Sonnenschein und sehr angenehmen Temperaturen, so um die 22, 23 Grad. Und einen Stau haben wir aktuell auf der A9 Richtung Berlin zwischen Wiedemar und Halle. Dauert es ungefähr eine Viertelstunde mehr. Und Ihre Meldung gerne an die 03x800 und die 4. Gute Fahrt, einen schönen Mittwoch.
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0: ich das gerade sehe. Erstmal einen schönen guten Morgen Ihnen und euch am Radio. Schönen guten Morgen auch unserem Chefmeteorologen Michael Klein.
1: Guten Morgen.
0: 30. September, heute ist ja der 30. September. Ja. 30.09.1989. Weißt du, was da war?
1: Am 30.09.1989, ja. Kurz vor der Wende, aber was war denn da?
0: Als wir noch richtige Außenminister hatten in Deutschland.
1: War das in der Botschaft?
0: Ja. Wie war das? Wir sind gekommen,
1: wir sind heute zu Ihnen gekommen, um Ihnen mitzuteilen, dass...
0: Oh, du kannst das aber gut, ja. Warte. Ich hab ja noch... Pass auf. Kriegt man immer noch Gänsehaut, oder?
1: Aber sag mal, ich war jetzt textsicher, oder?
0: Ja, absolut, ich staune.
1: Das war, ja, ich bin jetzt auch da, der staunt, dass das so genau stimmte.
0: Wir haben das so miterlebt, auch wenn wir noch sehr jung waren damals, aber das war schon ein bewegender Moment. Ja.
1: Definitiv.
0: Für alle Kinder, tausende Flüchtlinge aus der DDR saßen da in der Prager Botschaft und haben nur irgendwie gehofft, in den Westen zu kommen. Ja, Deutschland war ja mal geteilt. Und dann hieß es natürlich lange, nee, ihr habt keine Chance, ihr werdet zurückgeschickt in die DDR und dann gibt's Riesenärger. Und dann kam eben der Außenminister Hans-Dietrich Genscher und hat diesen tausenden Menschen gesagt, ihr dürft ausreisen in den Westen.
1: Ja, vor allem die, die da saßen, die hätten es ja auch nicht geglaubt, wenn da jetzt der Botschafter gesagt hätte, steigt mal in die Züge. Da war ja die Bedingung, es muss noch einmal durch die DDR gehen, der Zug muss durch die DDR fahren. Ich glaube, es wäre keiner eingestiegen, aber wenn Herr Genscher kommt und sagt das, dann haben sie ihm tatsächlich alle geglaubt, ja.
0: Ja, ich will nicht schon wieder meckern, aber das waren noch Politikerpersönlichkeiten. Und schon gar nicht, würde ich sagen, ja, gute alte Zeit. Aber das waren, ich meine, wenn du überlegst, ne? Johann Wadephul und Hans-Dietrich Genscher, selbst Guido Westerwelle, als er sich damals, ich weiß nicht, ob du dich erinnern kannst, gegen den Krieg in Libyen gestellt hat, als er gesagt hat, nee, wir bombardieren dort nicht mit, weil das läuft auf einen Regime-Change hinaus und wir wollen da kein Blut an den Händen haben. Wie wurde der beschimpft und was haben sie alle gesagt? Westerwelle verhindert, dass die westliche Allianz dann dort in Libyen einmarschiert. Ich meine, der hat wahrscheinlich geahnt, was da wirklich dann passiert und was eben auch passiert ist. Ja, ach, das waren noch Persönlichkeiten.
1: Wirklich.
0: Ja, Mensch.
1: Ja, aber vertue dich nicht. Ich glaube, Herr Genscher hätte es heutzutage ähnlich gesehen wie Herr Wadephul.
0: Glaube ich nicht. Nein, nein. Er hätte sich nicht mit einem vorbereiteten Zettel dorthin gesetzt, nachdem noch nicht ein Gespräch zwischen der deutschen Regierung und der russischen Vertretung stattgefunden hat und hätte von dem Zettel abgelesen, wie böse die Russen sind und wie gut wir Europäer. Das glaube ich nicht. Nee.
1: Naja. Hätte ihm der Herr Lavrov den gleichen Zettel hingelegt mit hier, überdenkt mal eure Kriegsverbrechen und so weiter, in so als Eingang in dieses Gespräch. Man weiß es auch nicht.
0: Naja, ach du meinst dieses Dossier, wo es irgendwie um Goebbels ging. Da ging es aber, glaube ich, gefährliches Halbwissen um Butscha, ne, dass da irgendwelche Sachen wohl gefälscht waren. Also da gehen die Russen zumindest von aus, dass dort Leute als Opfer etikettiert waren, die dort gar nicht gewesen sind. Und naja, aber
1: das also das Scheitern dieses Gesprächs jetzt nur beim Westen zu suchen, ist, glaube ich, auch falsch.
0: Ne? Nee, aber es hat so ein bisschen erinnert, weil wir gerade im Jahr 89 waren. Die Alten können sich da vielleicht noch an die DDR-Zeit erinnern, wenn das Politbüro so ein Kommuniqué verlesen hat, wie böse der Klassenfeind im Westen ist. Das hat mich so ein bisschen daran erinnert.
1: Ja,
0: echt? Ja, so ein bisschen,
1: Von der russischen Seite das eher noch ein bisschen schwieriger? Also, wenn sich
0: also es ist von beiden, aber wie gesagt, also so wie er es da angeht oder wie wir es so insgesamt angehen und immer wieder nur sagen, wie böse die sind und so, so kommt man ja nicht weiter. Aber, wie gesagt, heute vor, ist das schon wieder 37 Jahre her, sind wir gekommen, um Ihnen mitzuteilen, dass es ein schöner Tag wird.
1: Ja.
0: Ein schöner Wettertag.
1: Ein schöner Wettertag heute bei uns, Und mit sommerlichen Temperaturen, das war damals in der Prager Botschaft, glaube ich, nicht ganz so warm, wenn ich das richtig in Erinnerung habe. Aber
0: die mussten ja draußen übernachten, stimmt.
1: Ja, eben.
0: Hat ja gar keinen Platz.
1: Und eine Toilette oder so, Also katastrophale Zustände. Und das ist nicht so groß, wenn man mal davor gestanden hat. Dieser Garten ist jetzt auch nicht riesig. Wettermäßig bei uns, absolute Ausnahme, Sommer und vielleicht die neue Realität. Denn dass der Sommer so weit bis in den Oktober reicht, das ist nicht normal. Wir haben heute nochmal diesen sommerlichen Tag vor uns mit 23 Grad im Osten Sachsens, 24, 25, vielleicht sogar 26 Grad im Westen. Teilweise ein bisschen eingegraut oder deutlich eingegraut durch diese hohen, dünnen Wolken, aber da scheint die Sonne immer wieder durch und das wird also auch gefühlt richtiges Sommerwetter auch morgen nochmal sein.
0: Okay, dann gibt es einen kleinen Wechsel, aber wirklich schlecht wird es nicht.
1: Nee, genau. Der große Regen, der tobt sich im Westen Deutschlands aus und bei uns kommt vielleicht ein ganz klein bisschen am Freitag an, aber selbst das ist noch nicht klar. Auf jeden Fall kommt dicke Wolken und maximal 20 Grad am Freitag, aber Samstag, Sonntag ist die Sonne schon wieder besser mit dabei und dann geht es auch wieder über die 20 Grad.
0: Ja, wir trinken jetzt ein Käffchen auf den Weltfrieden, da sind wir uns einig.
1: Ja.
0: Prost. Egal wie, Prost und hören uns später nochmal.
1: Machen wir das gerne, bis dann.

0: 12 vor 9. Guten Morgen an diesem Mittwoch und alles Wichtige fassen wir gleich nochmal zusammen für Sie hier bei uns in den Nachrichten.
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12: Mit Michael Daub, guten Morgen. Nach der missglückten Olympia-Bewerbung hat die Stadt Leipzig ihr neues Sportprogramm 2040 vorgestellt. Der neue Fahrplan für die Sportinfrastruktur. Als Großprojekte geplant sind weiterhin der Neubau einer Ballsporthalle und der Sanierung der bestehenden Arena. Dazu steigen die Hallenmieten für Vereine. Ein Kernpunkt auch, mehr Schulhöfe sollen nachmittags für die Öffentlichkeit freigegeben werden. Lange wurde es geplant, jetzt soll es endlich losgehen. Das Leipziger BMW-Werk wird als weltweit erstes Automobilwerk an eine Wasserstoffpipeline angekoppelt. Stella Störmer mit den Einzelheiten.
13: Heute soll der Bau der etwa 2 Kilometer langen Leitung beginnen und diese ans deutschlandweite Netz angeschlossen werden. Nach der Fertigstellung im kommenden Jahr muss der Wasserstoff nicht mehr aufwendig mit Lastern angeliefert werden. Viele Fahrzeuge im Werk werden nämlich damit angetrieben. Sogar bei Lackiermaschinen könnte er dann zum Einsatz kommen, heißt es. Mit dem Wasserstoffanschluss sollen die CO2-Emissionen der Fabrik deutlich gesenkt werden.
12: Wer Polizisten, Rettungskräfte oder Beschäftigte in Bus und Bahn angreift, der soll künftig härter bestraft werden. Das sieht ein Gesetzentwurf von Bundesjustizministerin Hubig vor, über den das Kabinett heute beraten will. Mehr von Zoe Tassovali.
14: Ärzte, Pflegekräfte, Apotheker oder Zugbegleiter, sie alle sollen die neuen Regeln besser schützen. Wer sie angreift, muss künftig mit mindestens 6 Monaten Gefängnis rechnen, doppelt so lange wie bisher. Auslöser für die neuen Regeln ist der Tod eines Zugbegleiters im Februar nach einer Fahrkartenkontrolle.
12: Und heute soll im Kabinett eigentlich auch die Pflegereform beschlossen werden, doch das steht noch nicht fest, denn die SPD lehnt das Gesetz von CDU-Gesundheit.

0: Gesundheitsminister Lindemann weiter ab. Die Menschen hätten nur wahrgenommen, dass Leistungen gestrichen werden, heißt es aus der SPD. Sie fordert, dass sich Privatversicherte stärker an den Kosten der Pflegeversicherung beteiligen. Dem Leipziger Neuseenland droht der nächste Verlust. Das Ausflugsschiff Santa Barbara steht zum Verkauf. Das fast 70 Jahre alte Schiff war erst letztes Jahr von einem ortsansässigen Unternehmer erworben worden. Nun will er es aber wieder verkaufen. Betrieb und Unterhaltung auf dem Zwenkauer See sind schwierig. Aktuell fährt die Santa Barbara aber noch. Vor knapp 2 Jahren hatte bereits die MS Stürmtal das Neuseenland in Richtung Bärwalder See verlassen.
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3: Einen wunderschönen Mittwoch. Die Temperaturen bei uns in Leipzig, die gehen heute auf bis zu 23 Grad rauf. Es gibt viel Sonnenschein heute. Nur ein paar harmlose Wolken, die immer mal vorbeiziehen. Morgen der Tag zum Tagesstart noch sehr schön sonnig, sehr freundlich. Später dann ein paar mehr Wolken am Himmel. Es bleibt aber auch morgen warm. Am Freitag wird es ein Stückchen kühler. Da kann es vielleicht auch mal einen Tropfen geben zwischendurch. Das Wochenende soll dann aber wieder sehr, sehr schön werden. Und auf den Straßen haben wir einen Stau auf der A9 Richtung Berlin. Zwischen Wiedemar und Halle, Viertelstunde Zeitverlust. Und ansonsten ist uns nichts weiter gemeldet worden, aber Sie können das gerne tun. 03 mal 800 und die 4.
4: Ja, danke schön, Miri.
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4: Guten Morgen. So, was haben wir heute? Ach so, da eben. Mittwoch. Ja, das war das Mittwochs Jabadabadu. Und jetzt kommen wir zum Haustierquiz. Es ist kurz vor 9 und ja, es geht um Futtergeld für Ihr Haustier.
7: Mhm. Wenn Sie mitspielen wollen, dann rufen Sie einfach durch. 08000 788000. Das ist die kostenlose Nummer. 08000 788000.
4: Gibt eine ganz kleine Frage.
7: Ja.
4: Welches Tier heute oder welche Gattung?
7: Rotkehlchen. Ich weiß, keine Haustiere, aber der Micha hat doch seine Rotkehlchen-Geschichte. Und ja, Rotkehlchen sind ja total faszinierende Tiere. Es geht um Rotkehlchen.
4: Ja, also kleine Frage und dann, wie gesagt, gibt's Futtergeld für Ihr Haustier.
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1: Und da sagen wir heute mal herzlichen Glückwunsch an gleich 9 Leipziger Verlage. Sie gehören nämlich zu den insgesamt 79 neuen Preisträgern des Deutschen Verlagspreises 2026. Das ist eine echt tolle Quote für unsere Messestadt, aber auch irgendwie ein Gütesiegel. Und genau so eins bekommen die ausgezeichneten Verlage inklusive eines Preisgeldes von jeweils 18.000 Euro. Das nimmt man dann ja auch gerne mit. Die feierliche Preisverleihung ist am 9. Oktober bei der Buchmesse in Frankfurt.
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0: einfach jetzt wieder, ich glaube, 8 MTV Awards bekommen. Madonna.
1: Ehrlich?
0: Irre. Ja, ja, die ist immer noch gut dabei mit ihren, wie alt jetzt? 67? 68?
1: Ist es
0: sowas? Sowas in der Ecke. Naja, wie auch immer, wir wünschen einen schönen guten Morgen, 9:03. Und ja, was ist definitiv jung?
1: Haustiere.
0: Haustiere, natürlich.
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0: In der Leitung müsste jetzt sein die Laura. Guten Morgen.
3: Guten Morgen.
0: Laura, was hast denn du für Haustiere?
3: Ich habe einen Schäferhund, den Lasse.
0: Wie heißt er? Lasse?
3: Lasse heißt er, genau.
0: Okay.
1: Okay. Und ist das so ein sportlicher Typ so oder musst du mit dem viel machen?
3: Naja, der sitzt schon noch gerne auf dem Sofa, aber ja, an sich muss ich mit dem schon viel machen. Okay. Ja.
0: Darf er auch ins Bett?
3: Nee, das nicht.
0: Okay, alles klar. Prima. Wir haben jetzt eine kleine Frage, ein kleines Quiz. Also Christine, unsere Tierbeauftragte. Ja. Und wenn das klappt, dann gibt's Futtergeld für den Lasse. Was braucht er so am Tag? Nimmt er frisches Fleisch oder macht er Trockenfutter? Wird gebarft?
3: Der kriegt 1,5 Kilo frisches Fleisch jeden Tag.
0: Oha.
1: 1,5 Kilo?
0: Das ist nicht wenig.
1: Scheiße.
3: Da kommt was zusammen.
1: Da kommt aber wirklich was. Da kannst du eine Kuh kaufen, Mensch.
3: ungefähr ist das auch.
1: Das ist ja krass.
0: Okay.
1: Aber Laura, es gibt keine Hundefrage, sondern es geht heute mal um Rotkehlchen. Mhm. Ich weiß keine Haustiere, aber Michael Klein, unser Wetterexperte, hat ja vorhin, der hat irgendwie so ein aufmüpfiges Rotkehlchen im Garten.
0: Das hüpft dem Rasenroboter immer hinterher.
1: Ja.
0: Ja, und dann der fährt vorne weg und dann sammelt das Rotkehlchen hinten dann so die Insekten raus, ja, oder die Regenwürmer.
1: Und Rotkehlchen sind total spannende Tiere. Und die Frage ist, was sind denn Rotkehlchen? Sind Rotkehlchen Rudeltiere? Sind Rotkehlchen Einzelgänger? Oder sind Rotkehlchen Schwarmvögel?
3: Ich denke, das sind Einzelgänger, weil wir haben auch eins im Garten und das ist immer alleine.
0: Aha.
1: Okay.
0: Habt ihr auch einen Rasenroboter?
3: Ja, aber der ist ein Schlauer, der passt auf die auf.
0: Ah ja, okay, alles klar. Gut. Sehr schön.
1: Also du sagst, Rotkehlchen sind Einzelgänger?
3: Genau.
1: Und Laura, das ist richtig!
0: Ja!
3: Sehr gut.
1: Gut schön beobachtet. Und so richtig extreme Einzelgänger. Also sobald die irgendwie ein anderes Rotkehlchen sehen, fangen die richtig an, das zu attackieren. Die haben sogar, Wissenschaftler haben da Tests gemacht und haben kleine rote Wollknäule irgendwo hingelegt. Und da gehen die Rotkehlchen auf die kleinen Wollknäule drauf, weil die das einfach nicht haben wollen. Also sind wirklich extreme Einzelgänger.
0: Mhm. Spannend.
3: Ja, gut zu wissen.
0: Wie kommt der Lasse mit den Rotkehlchen klar? Das funktioniert.
3: Ja, das ist ihm egal.
0: Ja, okay, alles klar. Ist ja auch nichts dran. Ja, also ich meine,
3: nee, das ist jetzt nicht nur für Katzen.
0: Ja, alles klar, gut. Okay, es gibt Futtergeld. Dann lieben Dank fürs Mitmachen. Ganz liebe Grüße auch an alle. Und ja, macht euch heute noch einen schönen Tag.
3: Super, das Gleiche.
0: Danke, Dankeschön. Tschüss.
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0: Herr Klein, ich sag's dir, dein Rotkehlchen macht dir regelrecht Furore.
1: Was hab ich jetzt falsch gemacht?
0: Unser Chefmeteorologe hat nämlich berichtet, dass sein Rotkehlchen hinter dem Rasenroboter herhüpft.
1: Ja.
0: Und dort dann immer die Insekten sich sucht und so weiter. Und dass es regelrecht darauf wartet, dass der Rasenroboter endlich losmäht. Und jetzt haben sich ganz viele gemeldet, bei denen das ähnlich ist.
1: Ach, guck an, ja.
0: Dein Rotkehlchen ist kein Einzelfall.
1: Ja, es gibt noch mehr clevere Vögel.
0: Ja, definitiv. Ja, dann darf ich nochmal einen wunderschönen guten Morgen wünschen. Und der Mann hat nicht nur ornithologische Expertise, sondern natürlich auch die meteorologische. Unser Chef, Meteorologe Michael Klein. Und das kann man heute relativ kurz und einfach machen, also den Wetterbericht. Es wird nämlich ein schöner Tag.
1: Genau, es wird ein Sommertag nochmal. Bei uns hier im Osten Deutschlands hält das Hochdruckgebiet noch durch. Im Westen sieht es schon ein bisschen anders aus. Da kommen heute Nachmittag schon die dicken Wolken an und zum Abend auch mal Regen. Und morgen wird es in der Westhälfte, komplett wirklich in der Westhälfte Deutschlands, ein sehr, sehr nasser, verregneter Tag. Aber auch dann haben wir hier nochmal Sommerwetter. Trocken, zwar ein bisschen wolkiger, aber immer noch sehr warm. Heute viel Sonne durch nur dünne, hohe Schleierwolken meistens nur. Und das bei Temperaturen um 22, 23 Grad in der Osthälfte, im Westen die wärmere Luft und deswegen teilweise nochmal 25, vielleicht sogar stellenweise sogar noch ein bisschen mehr heute. Also ein richtiger Sommertag und morgen, wie gesagt, etwas wolkiger, aber ansonsten ähnlich.
0: Morgen ist ja dann Oktober, das heißt also, da ändert sich nicht allzu viel.
1: Ne, genau, da ändert sich noch nicht viel und am Freitag kommt dann das, was sich im Westen Deutschlands ausgetobt hat, in abgeschwächter Form bei uns an. Vielleicht gar nicht mal irgendwas an Regen. Das kann sein, dass sich das dann schon wirklich ausgeregnet hat. Aber die dickeren Wolken und die etwas kühlere Luft. Das heißt, der Freitag, der wird ziemlich dick bewölkt bleiben. Und mit maximal 19 oder 20 Grad dann auch wieder kühler. Fühlt sich alles ganz anders mehr an. Nicht mehr dieses sommerliche Wetter. Aber für den Samstag kommt wahrscheinlich die Sonne schon wieder gut zurück. Und bei wenig Wind, 23 Grad vielleicht so in der Spitze. Hm? Das könnte so ein gefühlt ein bisschen spätsommerliches dann wieder werden.
0: Okay, also am Wochenende auch wieder schön, wenn alles gut geht. Micha, jetzt geht's erstmal an ein Käffchen.
1: Das Rotkehlchen war übrigens eben nicht da.
0: War nicht da.
1: Der fährt immer ab 8.30 Uhr. Ich habe geguckt, ich habe es nicht gesehen heute.
0: Okay, alles klar. Der hat es gehört und denkt sich jetzt, oder ist es eine Die? Ich weiß es nicht. Ja.
1: Mir nicht sicher.
0: Ist ein das Rotkehlchen. Ja, hat sich gedacht.
1: Ja. Jetzt zeige ich. Nicht definiert werden.
0: Jetzt zeige ich dem den Stinkefinger. Micha, wir machen ein Käffchen, hören uns morgen wieder.
1: Machen wir, bis dann.
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11: Mit Michael Daub, guten Morgen. Das Leipziger BMW-Werk wird heute als weltweit erstes Automobilwerk an eine Wasserstoffpipeline angeschlossen. Der Bau der rund 2 Kilometer langen Leitung soll die CO2-Emissionen in der Fabrik deutlich senken. Heute Nachmittag tagt der Leipziger Stadtrat. Auf der Tagesordnung steht unter anderem ein Beschluss zur Erhöhung der Pachtgebühren für Leipziger Kleingärtner ab dem kommenden Jahr. Das Bundeskabinett will sich heute mit einem besseren Schutz von Bahnbeschäftigten befassen. Der Gesetzentwurf sieht härtere Strafen für Angreifer vor. Der Preis für das Deutschland-Ticket könnte im kommenden Jahr wieder steigen. Nach Informationen der Rheinischen Post sind 66,90 Euro im Gespräch. Im Moment kostet das Ticket 63 Euro. Und wegen seiner 16 Nationalspieler erhält RB Leipzig in der aktuellen Länderspielpause über 350.000 Euro von der UEFA, so viel wie kein anderer Verein in Europa.
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13: Einen wunderschönen Mittwoch. Die Temperaturen bei uns in Leipzig, die gehen heute auf bis zu 23 Grad rauf. Es gibt viel Sonnenschein heute. Nur ein paar harmlose Wolken, die immer mal vorbeiziehen. Morgen der Tag zum Tagesstart noch sehr schön sonnig, sehr freundlich. Später dann ein paar mehr Wolken am Himmel. Es bleibt aber auch morgen warm. Am Freitag wird es ein Stückchen kühler. Da kann es vielleicht auch mal einen Tropfen geben zwischendurch. Das Wochenende soll dann aber wieder sehr, sehr schön werden. Und auf den Straßen haben wir einen Stau auf der A9 Richtung Berlin. Zwischen Wiedemar und Halle, Viertelstunde Zeitverlust. Und der neueste Blitzer steht in Markkleeberg auf der Coburger Straße, stadtauswärts kurz vor dem Lidl. Gerade gemeldet worden. Danke.
14: Dankeschön, Miri.
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0: Es ist Mittwochmorgen.
14: Kurz nach 9 jetzt, guten Morgen.
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14: Es ist 5:08 jetzt.
16: Hallo, hier ist der Christoph. Ihr müsst mal eure Uhr stellen, die ist verkehrt. Danke.
14: Ja, Dankeschön, Christoph. Ich gucke nochmal. Oh, wie spät das jetzt ist. Oh, 4:05. Ich mache hier nochmal zweite Uhr auf dem Handy, ja, 9.26 Uhr. Also alles gut. Jetzt erstmal einen guten Morgen allerseits.
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1: Ich trag den Sarg, du trägst was Buntes. Das klingt irgendwie sehr makaber, ist aber die aktuelle Tour von Jupiter Jones. Ja, und diese Jungs sind heute Abend bei uns in Leipzig, genauer gesagt im Täubchental. Tickets gibt's noch online zu ergattern. Seit Anfang der 2000er sind die Jungs übrigens schon aktiv und haben da natürlich auch einiges an tollen Songs im Gepäck. Aber ich bin sicher, Still ist ebenfalls mit dabei. Also, nix wie hin zu Jupiter Jones, heute Abend 20 Uhr im Täubchental. Ganz viel Spaß!
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0: Das war der Mittwoch bei André und die Morgenmädels.
1: Riechen wir eigentlich sehr nach Knoblauch, Tim, oder geht's?
2: Nee, ich habe noch nichts gerochen.
1: Nee, wir waren gestern beim Griechen hier, das war schön.
3: Ja. Wart mal ab, ich bin hier die Tzatziki-Fraktion, ich stinke hier dieses kleine Studio voll. Hier ist ja Gott sei Dank keiner, ne?
1: Christine hat einen riesen Vorspeisenteller gegessen.
3: Ja, aber ohne Tzatziki.
1: Also,
3: ohne Tzatziki,
1: das war, aber es war ein Teller für zwei, oder?
3: Ja, es war ein Teller für zwei. Na, du isst doch sonst nichts. Außerdem habe ich auch ein paar Champignons gegessen.
1: Die Mykonos-Platte für zwei.
3: Ihr seid so doof, also wirklich. Jetzt ist aber mal gut hier.
2: Mach mal weiter, Kollege. Mach mal weiter.
1: Ich habe gerade gelesen, das Netto-Barvermögen der Deutschen ist wieder mal gestiegen im letzten Jahr. Jeder einzelne von uns, also Babys, alte Menschen, jeder einzelne statistisch, ja. 91.000 Euro netto auf dem Konto. 91.000, ja.
3: Also es müssen bei dir schon mal 180 sein, da ist, weil hast du meine mit?
1: Nee, hast du meine? Ich hätte jetzt gedacht, du hast meine mit.
3: Siehst du, und TÜV ist 2 Jahre, was du immer für Quatsch erzählst.
1: Ah ja, Christine hat ja doch nochmal TÜV bekommen mit ihrem 200.000 Kilometer Auto.
3: Und da diskutiert er irgendwie mit mir rum, das muss ja nächstes Jahr schon wieder. Nein, wenn man ein Auto neu zulässt, dann 3 Jahre TÜV, ja. Und ansonsten immer alle 2 Jahre. Und
1: ich dachte, extra mal gegoogelt. Besonders alten und klapprigen Autos, das macht er jedes Jahr.
3: Also, so klapprig ist er auch wieder noch nicht.
1: Wir kommen zu unserem Chefmeteorologen, zu unserem Better-Wetterman Michael Klein. Du hast ja schon ein Käffchen heute? Ne, 2 hatten wir schon. 2.
4: Ich hatte schon 2, ja.
1: Das heißt, wir können sagen, Ohrzopft ist seit heute frühmorgen. Warst du schon auf irgendeinem Oktoberfest?
4: Nein, war ich noch nicht.
1: Nee?
4: Du?
1: Nee, ach, ich geniere mich ehrlich gesagt ein bisschen. Also erstmal vor der Investition, da mir eine Lederhose zu kaufen und so. Und ich habe ja auch, kennst du mich ja jetzt auch schon eine Weile, meine Waden sehen ja ein bisschen aus wie Zahnstocher. Ja? Ah, und wenn die jetzt auch noch so blass sind, weiß nicht, da kriege ich mal Minderwertigkeitskomplexe, wenn dann so die gestandenen Wurm. Wie sagt man, die Burm.
4: Die Burm, damit die ihren
1: Stahlwaden dorthin gehen. Ja, und dann sind die ja auch, also das ist ja auch so ein Trend, ne, dass sich Männer jetzt inzwischen ja auch die Beine rasieren und da bin ich auch zu faul dazu.
4: Ja, und du hast auch kein Tattoo da drauf oder
1: auch
4: so.
1: Auch das,
4: ne?
1: Nicht. Nee.
4: Ja,
1: das,
4: nee.
1: Deswegen.
4: Die Alternative wäre so ein lang, also so ein langes Dirndl.
1: Ja, sollte Dirndl sagen.
4: Da sieht man die Beine nicht so, ne?
1: Ist doch auch wieder recht.
5: Max Verstappen, was sagen Sie zu André und die Morgenmädels heute?
6: Es war nicht gut für mein Herz die letzte 3 Stunden, aber am Ende, ich bin schon froh, das ist natürlich dann manchmal hart.
1: Der kommt langsam in unser Alter.
3: Wieso, wie alt?
1: Max Verstappen wird 29 heute. Happy Birthday, allen Geburtstagskindern.
3: Ist das dein gefühltes Alter, so 29?
1: Nee, ich sag dir, die Jungen werden immer älter und die Alten werden immer besser.
3: Ob das dein gefühltes Alter
1: ist? Ja, natürlich 29
3: ist.
1: Ich fühle mich wirklich nicht anders.
3: Ja, deshalb frage ich.
1: Ich glaube, es ging mir mit 29 sogar nicht so gut wie jetzt. Ja.
3: Okay.
1: Aber mit 29, kannte ich dich da schon? Nee, da kannte ich dich noch nicht.
3: Nee, da war ich halt noch in Ordnung.
1: Das war jetzt ein Kompliment, mir geht's jetzt besser.

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4: Mit Michael Daub. Am Autobahnkreuz Leipzig Süd kommt es ab heute zu Einschränkungen und zwar für eine ganze Weile. Stella Störmer weiß mehr.
5: Ja, wie die Autobahngesellschaft mitgeteilt hat, wird eine neue Baustelle an mehreren Überfahrten zwischen der A72 und A38 eingerichtet. Deshalb entfällt nachts zwischen 19 und 5 Uhr auch eine Fahrspur. Richtig los geht's dann kommenden Montag. Da sollen die Fahrbahnen der Überfahrten erneuert werden. Die Arbeiten dauern voraussichtlich bis zu 5 Wochen, also bis zum 6. November.
4: Technik, die begeistert. In Leipzig steigt heute und morgen die 15. Auflage des Ostdeutschen Energieforums. Dort werden innovative Startups und neue Technologien aus der Region präsentiert. Motto dieses Jahr ist Sicherheit in unsicheren Zeiten. Präsentiert werden neuartige Batteriespeicher, Plattformen zur Energievernetzung oder intelligente Drohnenabwehrsysteme. Beim Chemnitzer Startup Skyfall Defense etwa fangen Abwehrdrohnen Angreifende mit einem Netz ein und legen sie dann am Boden ab. Die meisten Menschen ab 65 Jahren finden in ihrer Umgebung alles, was sie im Alltag brauchen. Einkaufsmöglichkeiten, Arztpraxen, Apotheken und einen gut erreichbaren Nahverkehr. Das zeigt eine Auswertung des Zentrums für Altersfragen. Weniger gut sieht es bei den Wohnungen aus. Weniger als 6% sind weitgehend barrierefrei, etwa mit stufenlosem Zugang und bodengleicher Dusche. Mediziner sorgen sich über die wachsende Beliebtheit von Energy Drinks bei Kindern und Jugendlichen. Für viele gehören die oft stark zucker- und koffeinhaltigen Getränke zum Alltag, steht im deutschen Ärzteblatt International. Insgesamt wurden Angaben von mehr als 107.000 Schülerinnen und Schülern unter 16 Jahren ausgewertet. Die Autoren warnen unter anderem vor Schlafproblemen, Übergewicht oder Zahnschäden. Es ist ein bisschen Schleichwerbung, aber das ist ihr egal. Die Bürgermeisterin von Markranstädt, Nadine Sitterich, sitzt heute an der Supermarktkasse beim neuen Rewe-Markt an der Leipziger Straße. Der alte Markt war vor 1,5 Jahren geschlossen und dafür ein neuer errichtet worden.
6: Für mich ist das ein Ausdruck meiner Verbundenheit mit den Menschen hier bei uns in der Stadt vor Ort und natürlich auch mit dem örtlichen Handel. Und ich möchte einfach vor Ort mit anpacken, dabei sein und miterleben, wie unser neuer Rewe-Markt heute tatsächlich startet.
4: 12 Uhr geht's los. Dann will auch die Bürgermeisterin ihre Bürger mal persönlich abkassieren.
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8: Einen wunderschönen Mittwoch. Wenn Sie heute mal ein schönes Kompliment verteilen wollen, dann könnten Sie sagen, du wärmst mich wie die Herbstsonne. Von der Herbstsonne gibt's nämlich jede Menge heute bei uns in Leipzig. 23 Grad die Höchstwerte, ein paar Wolken sind immer mal dabei, die ziehen aber friedlich vorbei. Morgen zum Tagesstart auch noch sehr freundlich. Später ein paar mehr Wolken, 25 Grad die Höchstwerte. Am Freitag wird's ein bisschen kühler, da ist eventuell auch mal ein Tropfen möglich. Aber das Wochenende wird wieder traumhaft schön und auf Straßen. Da haben wir einen Stau auf der A9 Richtung Berlin zwischen Wiedemar und Halle und einen Blitzer in Markkleeberg auf der Coburger Straße stadtauswärts, kurz vor dem Lidl. Gute Fahrt.
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10: Schon mal ein kleiner Vorab-Applaus für die erste

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0: Vormittag wünsche ich. Die gute Nachricht ist heute eine für Moped-Fans. Die Simson kann ab sofort genauso schnell gefahren werden wie das Original zu DDR-Zeiten, also bis 60 km/h. Und jetzt kommt's, das soll jetzt auch für alle anderen Mopeds durchgesetzt werden. Dafür will sich die Landesregierung bei der EU einsetzen. Drücken wir mal die Daumen, irgendwie kommt man sich als Mopedfahrer ja schon manchmal vor wie ein Verkehrshindernis.
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10: 23 Grad die Höchstwerte. Ein paar Wolken sind immer mal dabei. Die ziehen aber friedlich vorbei. Morgen zum Tagesstart auch noch sehr freundlich. Später ein paar mehr Wolken. 25 Grad die Höchstwerte. Am Freitag wird es ein bisschen kühler. Da ist eventuell auch mal ein Tropfen möglich. Aber das Wochenende wird wieder traumhaft schön. Und auf den Straßen, da sind uns 2 Blitzer gemeldet worden. Einer ganz frisch vom Thomas auf der Wurzener Straße stadtauswärts in der 30er-Zone und noch einer in Markkleeberg auf der Coburger Straße stadtauswärts kurz vor dem Lidl. Und vielleicht haben Sie auch noch irgendwas gesehen. Dann geben Sie es uns gerne weiter, am besten telefonisch 03x800 und die 4 ist die Nummer. Gute Fahrt!
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12: Jawohl, hier bei der Arbeit. Und jetzt kommt Teddy Swims. Ich wünsche einen herrlichen Mittwoch.

0: Juli und geile Zeit. Und wir haben doch alle so Songs, bei denen sofort ein Film aus der Vergangenheit losläuft, oder? Und das ist dann sowas hier.
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0: Heute mit der Ostrock-Legende IC Falkenberg, aktuell auf Tour auch durch Sachsen. Und was kaum einer weiß, und da kommen wir gleich zum ganz besonderen Musikmoment, aus IC Falkenberg wäre nach der Wende fast ein Dance-Musikstar geworden.
3: Wir hatten damals einen sehr rührigen Manager und haben ein Angebot gehabt von Logic. Und hinter Logic steckte Mark Spoon, Markus Löffel. Und Mark Spoon fand das richtig gut, wollte das haben. Und als es dann wirklich ernst werden sollte, haben die uns abgesagt, weil die waren also ein sehr kleines Label, die hatten 2 oder 3 Acts. Und die hatten zu der Zeit einen Act, der halt international auf einmal tierisch durch die Decke gegangen ist. Und dieser Act hieß Snap mit You've Got the Power. Und da haben die gesagt, das können wir, das reißen wir nicht. Das kriegen wir nicht hin. Wir können nicht noch einen Act quasi jetzt betreuen. Wir haben jetzt so viel damit zu tun. Tut uns leid, geht leider nicht. Und dann ist das irgendwie versandet.
0: Ja, manchmal ist gut, wenn es versandet. IC Falkenberg ist also seiner Musik zwischen Pop und Rock treu geblieben. Snap und the Power ist trotzdem schön. Mach mal jetzt.
4: Amerikanische Firma Transceptor Technology приступила к производству компьютеров персональный спутник.

0: schönen Vormittag mit uns.
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4: Mit Michael Daub, guten Tag. Einen spektakulären Fund haben Archäologen in Möckern gemacht. Bei Ausgrabungen im Vorfeld des Baus einer neuen Grundschule an der Hans-Beimler-Straße entdeckten sie eine etwa 7000 Jahre alte Siedlung aus der frühen Jungsteinzeit, inklusive des ältesten Grabes, das je im Leipziger Stadtgebiet gefunden wurde. Das Skelett sei besonders gut erhalten, heißt es. Die Autobahngesellschaft hat eine längere Sperrung von Teilen des Autobahnkreuzes Leipzig Süd angekündigt. Zwischen dem 5. Oktober, also dem kommenden Montag, und dem 6. November werden dort Fahrbahnen erneuert. Betroffen sind mehrere Überfahrten zwischen A72 und A38. Zur Einrichtung der Baustellen kommt es bereits ab heute zu Einschränkungen, weil ein Fahrstreifen wegfällt. In Stockholm sind 4 Frauen mit dem sogenannten Alternativen Nobelpreis ausgezeichnet worden. Unter anderem wurde eine US-Informatikerin geehrt für ihre Kritik an der von wenigen Tech-Konzernen angeführten KI-Entwicklung. Die Auszeichnung geht dieses Mal ausschließlich an Frauen und von ihnen geführte Organisationen, die Machtstrukturen aufbrechen und Menschenrechte stärken wollen. Mit einem Klick online bestellt und schnell wieder zurückgeschickt. Nach Berechnungen der Universität Bamberg dürften dieses Jahr in Deutschland über 560 Millionen Pakete zur Retourware werden. Das ist neuer Rekord. Grund ist wohl auch das Shopping per Handy-App. Da wird schneller bestellt und weniger geprüft. Meistens geht es um Klamotten. Die machen 4 von 5 Retouren aus. In Markranstädt sitzt heute eine Bürgermeisterin an der Supermarktkasse. Nadine Sitterich will damit auf die Eröffnung eines neuen Rewe-Marktes an der Leipziger Straße aufmerksam machen. Das sei ein starkes Signal für die Kleinstadt. Der alte Markt war vor 1,5 Jahren geschlossen worden und dafür ein neuer errichtet worden.
5: Ich hoffe, dass ein Kassiervorgang mit einem Bürger oder einer Bürgerin nicht so lange dauert wie unsere Stadtratssitzung des Öfteren.
4: Los geht's um 12 Uhr, dann sitzt auch die Bürgermeisterin an der Kasse. Dem Leipziger Neuseenland droht der nächste Verlust. Das Ausflugsschiff Santa Barbara steht zum Verkauf. Das fast 70 Jahre alte Schiff war erst letztes Jahr von einem ortsansässigen Unternehmer erworben worden. Nun will er es aber wieder verkaufen. Betrieb und Unterhaltung auf dem Zwenkauer See sind schwierig. Aktuell fährt die Santa Barbara aber noch.
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6: Ein bisschen blau, ein bisschen weiß. Ein Himmel, der wirklich gute Laune macht heute. Die Temperaturen, die gehen auf bis zu 23 Grad rauf. Die sollten auch gute Laune machen. Und ein paar Wolken mischen, wie gesagt, immer mal mit. Die tun aber nichts. Morgen der Tag. Der wird vor allem zum Tagesstart sehr freundlich mit viel Sonnenschein. Später ziehen dann ein paar mehr Wolken auf. Es bleibt aber morgen noch warm. Am Freitag wird es ein Stückchen kühler, eventuell ist da auch mal ein Tropfen möglich, aber Samstag, Sonntag wird es schon wieder schöner. Und auf den Straßen, da haben wir momentan einen Blitzer auf der Wurzener Straße stadtauswärts, Markleber-Coburger Straße stadtauswärts und Ortsausgang Naundorf-Mügelner Straße Richtung Leisnig.
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1: Hallo alle zusammen. Nachdem ich in den vergangenen Wochen schon mit einer Mütze geliebäugelt hatte, habe ich jetzt nochmal aus den Vollen geschöpft und mich ins Sommerkleid geschmissen. Das Sommer-Comeback, das muss man einfach ausnutzen.
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0: Achtung, liebe Autofahrer, eine wichtige Meldung aus unserem Verkehrsservice A4 Dresden Richtung Chemnitz. An der Auffahrt Chemnitz Ost liegt ein Holzklotz auf der Fahrbahn. Vorsichtig machen.
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0: schönen Mittwoch wünsche ich. Und bei dem Wetter gab es vorhin in der Redaktion schon den Vorschlag, kommt, lasst uns wandern gehen. Jetzt im Herbst. Wunderschön. Und wenn dann noch die Übernachtung im tollen Hotel mit lecker Waffeln für die Kids am Frühstücksbuffet und Pool im Hotel dazukommt, dann klingt das doch nach einer fantastischen Familienauszeit, oder? Die haben wir für eure Family organisiert im Ahorn Hotel in Oberwiesenthal. Also einfach mitspielen bei uns am Sonntagvormittag.
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11: Einen wunderbaren Mittwoch. Das ist ein herrlicher Herbsttag bei uns in Leipzig mit Höchstwerten um die 23 Grad, mit viel Sonnenschein. Morgen zum Tagesstart auch noch ziemlich freundlich mit viel Sonne, später dann ein paar mehr Wolken. Und am Freitag, da wird es ein Stückchen kühler, da kann es vielleicht auch mal regnen zwischendurch. Das Wochenende wird dann aber schon wieder schön und obacht. Ein Unfall gerade passiert auf der A14 Richtung Dresden, kurz vor der Abfahrt Kleinpösner. Dort beginnt sich schon zu stauen, hat der Lars gerade gemeldet. Dankeschön. Und geblitzt wird auf der Wurzner Straße stadtauswärts und Ortsausgang Naundorf auf der Mügelner Straße Richtung Leisnig. Gute Fahrt.
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13: Ja, schön, dass wir wieder so zusammengefunden haben. Ich wünsche einen herrlichen Mittwoch. Hallo.

0: 90er Sound von Roxette und Dangerous. Und ich bin ja in Sachen Fußball mehr so Erfolgsfan, aber das mit Manchester City ist der absolute Knaller. Finde selbst ich, einer der bekanntesten Fußballclubs hat jahrelang getrickst. Das steht jetzt fest, eine unabhängige Kommission in England hat Manchester City in fast allen Anklagepunkten für schuldig gesprochen. Und da brauchen wir unseren Experten Jens Umreit. Was bedeutet das für den Verein und seine Fans, Jens?
1: Naja, Andrea, jetzt wird's ungemütlich. Es geht um den Zeitraum 2009 bis 2018, also keine aktuellen Spielzeiten. Das Prinzip im englischen Fußball ist einfach. Ein Verein darf nur so viel ausgeben, wie er eigentlich auch einnimmt. City hat aber seine Einnahmen künstlich aufgebläht. Mit Scheinverträgen, die gar keine echten Geschäfte waren. Auf dem Papier sah alles nach Regeltreue aus. In Wahrheit ging es um mehr als 1 Milliarde Euro. In dieser Zeit wurde City auch dreimal englischer Meister. Über die Strafe entscheidet jetzt ein eigenes Verfahren. Möglich sind Geldstrafen, ein Punktabzug, eine Transfersperre oder im Extremfall sogar der Ausschluss aus der Liga. Kannst du dir das vorstellen, dass das Team um die Superstars Erling Haaland, Enzo Fernandes oder Gianluigi Donnarumma auf einmal nicht mehr mitspielen kann? Bis Freitag kann City Berufung einlegen und der Club hat auch schon angekündigt, dass er das tun wird. Man sei unschuldig.
0: Danke, Jens.

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0: des Ostdeutschen Energieforums. Dort werden innovative Startups und neue Technologien aus der Region präsentiert. Motto dieses Jahr ist Sicherheit in unsicheren Zeiten. Präsentiert werden neuartige Batteriespeicher, Plattformen zur Energievernetzung oder intelligente Drohnenabwehrsysteme. Beim Chemnitzer Startup Skyfall Defense etwa fangen Abwehrdrohnen Angreifende mit einem Netz ein und legen sie dann am Boden ab. Am Autobahnkreuz Leipzig Süd kommt es ab heute zu Einschränkungen, und zwar für eine ganze Weile. Stella Stürmer weiß mehr.
1: Ja, wie die Autobahngesellschaft mitgeteilt hat, wird eine neue Baustelle an mehreren Überfahrten zwischen der A72 und A38 eingerichtet. Deshalb entfällt nachts zwischen 19 und 5 Uhr auch eine Fahrspur. Richtig los geht's dann kommenden Montag. Da sollen die Fahrbahnen der Überfahrten erneuert werden. Die Arbeiten dauern voraussichtlich bis zu 5 Wochen, also bis zum 6. November.
0: Der Tankrabatt startet ja ab Mitternacht. Die Steuer auf Kraftstoff sinkt um fast 17 Cent pro Liter. Der Branchenverband Fuels und Energie rechnet mit vollständiger Weitergabe. Grund sei der starke Wettbewerb der rund 14.000 Tankstellen, so ein Sprecher. Bis der günstigere Sprit überall ankommt, kann es ein paar Tage dauern, denn die Tanks sind noch voll mit teurem Diesel und Benzin. Die meisten Menschen ab 65 Jahren finden in ihrer Umgebung alles, was sie im Alltag brauchen. Einkaufsmöglichkeiten, Arztpraxen, Apotheken und einen gut erreichbaren Nahverkehr. Laut Auswertung des Deutschen Zentrums für Altersfragen sieht es weniger gut bei den Wohnungen aus. Weniger als 6% sind weitgehend barrierefrei. Es ist ein bisschen Schleichwerbung, aber das ist ihr egal. Die Bürgermeisterin von Markranstädt, Nadine Sitterich, sitzt heute an der Supermarktkasse beim neuen Rewe-Markt an der Leipziger Straße. Der alte Markt war vor 1,5 Jahren geschlossen und dafür ein neuer errichtet worden.
2: Für mich ist das ein Ausdruck meiner Verbundenheit mit den Menschen hier bei uns in der Stadt vor Ort und natürlich auch mit dem örtlichen Handel. Und ich möchte einfach vor Ort mit anpacken, dabei sein und miterleben, wie unser neuer Rewe-Markt heute tatsächlich startet.
0: 12 Uhr geht's los. Dann will auch die Bürgermeisterin ihre Bürger mal persönlich abkassieren.
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4: Na und heute zur Mittagspause vielleicht mal raus mit den Lieblingskollegen, den wunderschönen Sonnenschein genießen und nicht ins Handy gucken, sondern lieber in die wunderschön aussehenden herbstlichen Bäume. Die Temperaturen, die gehen auf bis zu 23 Grad rauf heute. Die Sonne scheint den ganzen Tag, die Wolken ziehen friedlich vorbei. Morgen der Tag sieht ähnlich aus, auch da zum Tagesstart vor allem noch freundlich, später etwas bedeckter. Freitag kann es ein bisschen kühler werden, vielleicht auch mal regnen, Wochenende wird dann wieder schön. Und auf den Straßen haben wir einen Unfall auf der A14 Richtung Dresden. Kurz vor der Abfahrt Kleinpösner. Hier ist auch schon Stau und geblitzt wird auf der Wurzner Straße auswärts.
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6: Was hat Miri gerade gesagt? Dünner Pulli? Ich habe einfach extrem übertrieben und gleich das Sommerkleid übergeworfen heute nochmal. Ich wünsche einen herrlichen Mittwoch und jetzt geht's rein in die nächste Hit-Halbe Stunde.
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0: 80 Millionen. Bei dem Song muss ich jetzt ab sofort immer an Jürgen Klopp Space Cap denken. Wien, München, Leipzig. Der Tourkalender von Sunrise Avenue-Sänger Samu Haber ist gerade ganz schön eng getaktet. Dazu kommen zwischendurch noch Fototermine, habe ich bei ihm bei Insta gerade gesehen. Vielleicht ist er ja sogar 2027 mal wieder als Coach bei The Voice of Germany dabei. Samstag rockt Samu Haber jedenfalls erstmal Leipzig. Und ich habe morgen zwischen 10 und 14 Uhr Tickets fürs Konzert, also Radio Laut. Und hier ist Samu Haber mit Sunrise Avenue.
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0: Achtung, liebe Autofahrer, zwei wichtige Meldungen von der A14 Nossen Richtung Leipzig. Zwischen dem Dreieck Patenau und Kleinpösner ein defektes Fahrzeug auf der linken Spur. Und dann nochmal Leipzig Richtung Halle, kurz vor Radefeld am Rastplatz eine Werkzeugkiste auf der Fahrbahn. Also unbedingt dort vorsichtig machen.
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15: Heute nochmal richtig schöner September-Sommer und bis 24 Grad. Morgen starten wir auch erstmal mit Sonne und lockeren Wolken. Im Laufe des Tages zieht sich's dann etwas zu, Temperaturen noch so 25, 26 Grad. Hallo auf die Straßen und Achtung, auf der A14 Leipzig Richtung Nossen zwischen Leipzig-Ost und Kleinpösner hat es einen Unfall gegeben. Es staut sich dort und wir haben auf der A14 Nossen Richtung Leipzig zwischen dem Dreieck Partenaue und Kleinpösner ein defektes Fahrzeug auf der linken Spur. Und dann nochmal Leipzig Richtung Halle, kurz vor Radefeld am Rastplatz eine Werkzeugkiste auf der Fahrbahn. Bitte unbedingt dort vorsichtig machen. Kommen Sie gut und sicher an und für Staus und Blitzer gibt es unsere kostenlose Verkehrshotline.
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15: Das ist korrekt und ich wünsche einen schönen Mittwoch. Hallo.

0: schöne Mittagspause wünsche ich. 12:30. Hier kommen die Feierabendtipps aus der Redaktion.
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2: Ich trag den Sarg, du trägst was Buntes. Das klingt irgendwie sehr makaber, ist aber die aktuelle Tour von Jupiter Jones. Ja, und diese Jungs sind heute Abend bei uns in Leipzig, genauer gesagt im Täubchental. Tickets gibt's noch online zu ergattern. Seit Anfang der 2000er sind die Jungs übrigens schon aktiv und haben da natürlich auch einiges an tollen Songs im Gepäck. Aber ich bin sicher, Still ist ebenfalls mit dabei. Also, nix wie hin zu Jupiter Jones, heute Abend 20 Uhr im Täubchental. Ganz viel Spaß!
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0: Yes, ein Lieblingsradio-Lieblingssong von Rosé und Bruno Mars und wir spielen Kofferpacken in der Morningshow und dann geht's mit der ganzen Family und André und Christine ins Disneyland Paris.
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0: Wir wollen ja immer so einen kleinen Tipp geben, was heute in den Koffer gewandert ist.
5: Mhm.
0: Und wir haben die ganze Zeit jetzt überlegt, wie könnten wir denn das umschreiben, ohne zu viel sagen.
5: Ja.
0: Richtig, aber so ein kleines Dings eigentlich, was Kinder total süß finden.
5: Na, aber das gibt's ja jetzt wieder und du kannst das quasi als so, also wie so eine Art Mini-Fotobuch, sag ich jetzt einfach mal, kannst du das machen und ich habe das Geschenk gekriegt, so, das ist so die Familie drin und Hasi und die Hunde und so, weißt du, dass man sowas als Erinnerung hat, dass man sich keinen Bilderrahmen nebens Bett stellt, sondern eben dieses kleine
0: Kann
5: Ding,
0: man auch
5: was
0: überall
5: man so,
0: mit hinnehmen.
5: Genau, kannst du so blättern so.
0: Das haben wir heute früh eingepackt. Jetzt nochmal zu den Details. Morgen früh einschalten, 6:30.
5: Genau.
0: Wer was verpasst hat, kriegt dann nochmal alle Gegenstände, die bisher reingewandert sind.
5: Ja.
0: Und ganz wichtig, nochmal vorher anmelden.
5: Das ist ganz wichtig.
0: Falls ihr noch nicht gemacht habt.
5: Genau, weil am Freitag rufen wir ja dann irgendwo an und wer dann alle 4 Gegenstände, die im Koffer sind, aufzählen kann, der gewinnt dann die Reise nach Paris ins Disneyland.
0: Mit euch zusammen.
5: Ja, das ist
0: und den kleinen Ding da.
5: Genau, das kommt mit. Es ist im Koffer.
0: Richtig.
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11: Mit Michael Daub, guten Tag. Einen spektakulären Fund haben Archäologen in Möckern gemacht. Bei Ausgrabungen im Vorfeld des Baus einer neuen Grundschule an der Hans-Beimler-Straße entdeckten sie eine etwa 7000 Jahre alte Siedlung aus der frühen Jungsteinzeit, inklusive des ältesten Grabes, das je im Leipziger Stadtgebiet gefunden wurde. Das Skelett sei besonders gut erhalten, heißt es. Der Leipziger Stadtrat kommt heute Nachmittag zu seiner nächsten Sitzung zusammen. Auf der Tagesordnung stehen wieder viele wichtige und auch teils umstrittene Beschlussvorschläge. Frank Selig mit einem kleinen Überblick.
12: Die Pacht für

0: Kosten seit Jahren in die Höhe. Bis zuletzt haben Union und SPD über Änderungen in dem Bereich gerungen. Jetzt hat das Bundeskabinett einen Kompromiss erzielt. Vor allem sollen steigende Beiträge verhindert werden. Der Beitragssatz liegt nach der jüngsten Erhöhung bei 3,6% der beitragspflichtigen Einnahmen. Bei Kinderlosen sind es 4,2%. Das US-Militär ist vollständig aus dem Irak abgezogen. Die letzten US-Soldaten hätten das Land verlassen, teilte das US-Verteidigungsministerium mit. Damit endet eine Zeit von teils heftig umstrittenen US-Militäreinsätzen im Irak, mit denen der frühere Machthaber Saddam Hussein gestürzt und die Terrormiliz Islamischer Staat bekämpft wurde. In Markranstädt sitzt heute eine Bürgermeisterin an der Supermarktkasse. Nadine Sitterich will damit auf die Eröffnung eines neuen Rewe-Marktes an der Leipziger Straße aufmerksam machen. Das sei ein starkes Signal für die Kleinstadt. Der alte Markt war vor 1,5 Jahren geschlossen und dafür ein neuer errichtet worden. Hier gibt's jetzt sogar eine Salat- und Sushi-Bar, außerdem neben 3 klassischen Kassen 6 zum selber bedienen. Seit 12 Uhr ist geöffnet.
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3: Heute nochmal richtig schöner September-Sommer und bis 24 Grad. Und morgen starten wir auch erstmal mit Sonne und lockeren Wolken in den Tag. Im Laufe des Tages zieht es dann aber etwas zu. Die Temperaturen immer noch so 25, 26 Grad sogar. Hallo liebe Autofahrer, zuerst eine wichtige Meldung von der A72 Leipzig Richtung Chemnitz zwischen Röther und Espenhain-Kitscher. Da liegt ein Kanthols auf der Fahrbahn. Und A14 Leipzig Richtung Knossen zwischen Leipzig-Ost und Kleinpösner. Sperrung nach einem Unfall und Stau. Und außerdem Leipzig Richtung Halle kurz vor Leipzig-Nord. Am Rastplatz liegt eine Werkzeugkiste auf der Fahrbahn. Und dann nochmal die A14 Knossen Richtung Leipzig zwischen dem Dreieck Partenaue und Kleinpösner. Ein defektes Fahrzeug da auf der linken Spur.
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3: Und schwuppsdiwupps ist es schon wieder kurz vor 1 an diesem Mittwoch. Ich wünsche einen herrlichen Tag und jetzt bei uns wieder richtig viel Musik.
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Out of the Dark. Eine neue Empfehlung aus unserer Musikredaktion Clock Clock und Out of the Dark. Und jetzt brauche ich mal einen Trommelwirbel. Hallo? Alles muss man hier alleine machen. Wir haben einen Gewinner zu verkünden. Backpack ist der schwerste Bär Alaskas. Er hat sich am meisten Winterspeck angefressen und hat die Fat Beer Week gewonnen. Und vom Design her sieht das ein bisschen aus wie ein Kleinwagen mit Fell.

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16: September-Sommer à la Bonheur, bis 24 Grad. Morgen starten wir dann auch erstmal mit Sonne und lockeren Wolken. Im Laufe des Tages zieht es dann etwas zu, Temperaturen aber auch noch um 25 Grad. Hallo auf die Straßen und Achtung, A14 Leipzig Richtung Halle. Kurz vor Leipzig-Nord am Rastplatz liegt eine Werkzeugkiste auf der Fahrbahn. Und nochmal Halle Richtung Nossen, zwischen Leipzig-Nordost und Kleinpösner, Sperrung nach einem Unfall und Stau. Und auf der A72 Leipzig Richtung Chemnitz, zwischen Röther und Espenhain-Kitscher, Gegenstände auf der Fahrbahn, das ist in dem Fall ein Kantholz. B184 noch, Roßlau, Magdeburger Straße, zwischen Triftweg und Waldfrieden in beiden Richtungen, Vollsperrung nach einem Unfall. Und einen Blitzer haben wir jetzt auf der Torgauer Straße.
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16: Jawohl, hier bei der Arbeit. Ich wünsche einen schönen Mittwoch. Hallo zusammen. Radio.

0: Schönen Mittwoch wünsche ich. Und hier kommt unsere gute Laune Morning Show.
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0: Und abracadabra, ist es schon wieder nach 13:30 und da macht jetzt der größte GZSZ, gute Zeiten, schlechte Zeiten Fan aller Zeiten weiter. Roman Knoblauch, hallo.
1: Das ist richtig. Jedes Mal, wenn ich abends nach Hause komme um 19.15 Uhr, esse ich schnell Abendbrot und 19.35 Uhr mache ich das Telefon aus und schaue jede Folge GZSZ.
0: Jetzt kommt Oli P. zurück oder wie oder was?
1: Oli P. kommt jetzt wieder zurück und zwar als Standesbeamter. Der hat ja damals eine Mega-Show und eine Mega-Rolle abgeliefert. Und jedes Mal, wenn der auf der Bühne steht bei 90er-Jahre-Shows, laufen dann die alten Videos von GZSZ und die Mädels, mittlerweile sind es ja etwas ältere Frauen geworden, die flippen total aus. Das ist wirklich so ein richtig cooler Typ und ich freue mich sehr, dass er wieder mit dabei ist.
0: Dann jetzt erstmal eine schöne Sendung und allen anderen schönen Nachmittag mit dir.
1: Danke.

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15: Mit Oliver Heinze, guten Tag. Es ist eine Weltpremiere. Bei BMW in Leipzig hat heute der Bau einer neuen Wasserstoffpipeline begonnen. Die rund 2 Kilometer lange Leitung soll das Werk ab dem ersten Halbjahr 2028 direkt mit Wasserstoff versorgen. Ministerpräsident Michael Kretschmer ist stolz.
16: Wir wissen, dass Wasserstoff eine Zukunftstechnologie ist. Wir treiben die Entwicklung voran. Man sieht allerdings auch, dass Preis und Nutzen immer in einem Einklang sein muss. Hier bei BMW ist das gerade der Fall. Es ist ganz klar, wenn man Dekarbonisierung haben will, wenn man also weniger CO2-Ausstoß haben will, wird es einen Bereich geben, der geht nur mit Wasserstoff, weil man dieses Molekül braucht, weil nicht alles zu elektrifizieren ist.
15: Der Bau der rund 2 Kilometer langen Leitung soll die CO2-Emissionen der Fabrik deutlich senken. Es ist zwar noch keine wirkliche Entspannung, aber die Arbeitsagentur Leipzig ist zuversichtlicher gestimmt als noch vor einem Monat, sagt Agentursprecherin Lisa Marie Reuter.
17: Zwar ist die Arbeitslosenquote im September auf 9,2% gesunken, gleichzeitig sind deutlich mehr Menschen arbeitslos als vor einem Jahr. Hoffnung macht uns, dass die Unternehmen wieder mehr freie Stellen melden.
15: In Plagwitz ist ein Radfahrer bei einem Verkehrsunfall schwer verletzt worden. Eine 38-jährige Autofahrerin hat den 45-Jährigen beim Überqueren der Erich-Zeigner-Allee übersehen. Der Radfahrer stürzte und wurde mit schweren Verletzungen in ein Krankenhaus gebracht. Der entstandene Sachschaden wurde mit rund 1.000 Euro beziffert. Dramatische Szenen über den Wolken. Ein Flugzeug auf dem Weg von den Vereinigten Arabischen Emiraten nach Tel Aviv hat ein Notfallsignal gesendet. Medienberichten zufolge war ein Streit zwischen den Piloten der Auslöser. Der genaue Hintergrund ist allerdings noch unklar. Der israelische Fernsehsender N12 berichtet, der Pilot sei russischer

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3: Schön wird's heute Nachmittag nochmal. Temperaturen um 23, 24 Grad. Die Nacht mit 10 Grad etwas kühler. Morgen nochmal Sonne tanken bei 24 Grad. Am Freitag wird's dann Regen geben und dann wird's auch deutlich kühler. Der Blick auf die Straßen. A9 Leipzig, Berlin. Zwischen Bitterfeld-Wolf und Thurland Gegenstände auf der linken Spur. A14 Leipzig, Halle. Kurz vor Leipzig Nord am Rastplatz liegt eine Werkzeugkiste auf der Fahrbahn. Und A14 Richtung Nossen zwischen Leipzig Nordost und Kleinpößner Unfall. Vollsperrung. Blitzer auf der Torgauer Straße statt auswärts. Staus und Blitzer melden Sie uns bitte kostenlos unter 03x800 und die 4 oder Sie schicken uns eine WhatsApp-Sprachnachricht. Die Nummer gibt's bei uns im Netz unter radioleipzig.de. Vielen Dank.
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3: Oh. Der Spätsommer oder Altweibersommer hat nochmal richtig zugeschlagen. Wir dürfen heute nochmal richtig viel Sonne tanken. Wir haben es gerade gehört. Auch morgen nochmal schön. Und wir haben die passende Musik dazu gleich. Patrick Swayze mit She's Like the Wind. Und jetzt heißt es bei uns gestört, aber geil, featuring Lea. Und wohin willst du? Ich sag's Ihnen, in den Feierabend.

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0: Wunderschön, oder? Sign of the Times, die Zeichen der Zeit mit Harry Styles. Ja, wie kriegen wir jetzt den Bogen zu Britney Spears? Ups, I didn't again. Ich sag's Ihnen. Wir hatten heute früh bei anderen Morgenmädels wieder unser beliebtes Haustierquiz. 50 Euro Futtergeld für den Liebling gab es zu gewinnen. Und wie immer gab es eine kleine Frage mit der richtigen Antwort. Konnte man heute Morgen richtig abräumen. Wir hören doch mal rein.
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2: Laura, was hast du für Haustiere?
3: Ein Schäferhund, den Lasse.
2: Wir haben jetzt eine kleine Frage, ein kleines Quiz. Also Christine, unsere Tierbeauftragte. Ja. Und wenn das klappt, dann gibt's Futtergeld für den Lasse. Was braucht er so am Tag?
3: Der kriegt 1,5 Kilo frisches Fleisch jeden Tag.
4: Oha. 1,5 Kilo? Scheiße.
3: Nee, da kommt was zusammen.
4: Das kommt aber wirklich was. Da kannst du eine Kuh kaufen, Mensch.
3: Ja, so ungefähr ist das auch.
4: Das ist ja krass. Okay. Aber Laura, es gibt keine Hundefrage, sondern es geht heute mal um Rotkehlchen. Was sind denn Rotkehlchen? Rudeltiere, Einzelgänger oder Schwarmvögel?
3: Ich denke, das sind Einzelgänger, weil wir haben auch eins im Garten und das ist immer alleine.
2: Aha.
3: Genau.
4: Und das ist richtig!
2: Ja, wunderbar!
3: Sehr gut.
4: Gut beobachtet. Und so richtig extreme Einzelgänger. Also sobald die irgendwie ein anderes Rotkehlchen sehen, fangen die richtig an, das zu attackieren. Wissenschaftler haben da Tests gemacht und haben kleine rote Wollknäule irgendwo hingelegt. Hä? Und da gehen die Rotkehlchen auf die kleinen Wollknäule drauf, weil die das einfach nicht haben wollen. Mhm. Also sind wirklich extreme Einzelgänger.
2: Mhm. Spannend.
3: Ja, gut zu wissen.
2: Wie kommt der Lasse mit den Rotkehlchen klar?
3: Das ist ihm egal.
2: Ist ja auch nichts dran. Ja, also ich meine...
3: Nee. Nee, das ist jetzt nur für
2: Katzen. Ja, alles klar, gut. Okay, es gibt Futtergeld.
3: Super, danke.
2: Danke, tschüss.
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0: Forever Young, David Guetta, Alphaville und Ava Max. So, gleich heißt es Hüftenwackeln mit Shakira. Ihr aktueller Hit heißt Die Die, den hören wir gleich. So klingt Ihr Nachmittag in Ihrem Lieblingsradio. Das ist der Sound für Leipzig Stadt und Land. Gleich mehr davon.
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0: Tolles Wetter, tolle Temperaturen, viel Sonne bekommen wir heute Nachmittag. Die Nacht wird ein bisschen kühler und die nächsten Tage sehr wechselhaft. Morgen macht die schönes Wetter, 25 Grad, ab Freitag, dann ein bisschen kühler, dann kann es auch mal ein bisschen Regen geben. Der Blick auf die Straßen, A14 Magdeburg-Leipzig zwischen Lübbehühn und Halle-Trotha, da liegen Plastikteile auf der linken Spur, A14 Leipzig-Magdeburg zwischen Raststätte Plötzetal-Ost und Könnern, ungesicherte Unfallstelle auf allen Spuren, es staut sich, A14 Halle-Nossen zwischen Leipzig-Nordost und Kleinpösner ebenfalls Vollsperrung nach einem Staublitzer auf der Torgauer Straße stadtauswärts hier bei uns in Leipzig. Dankeschön fürs Melden.
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0: So ist es. Mittwochnachmittag und jetzt heißt es Die Die.

0: Sachsen hat eine starke Figur gemacht bei der Weltmeisterschaft der Berufe in Shanghai. 4 Teilnehmer aus unserem Freistaat waren dabei. Einmal Bronze ist dabei herausgekommen, und zwar bei den Landschaftsgärtnern. Tobias Miklosch ist bei den Bäckern gestartet und mittlerweile wieder zu Hause in Chemnitz gelandet. Wie hast du eigentlich Shanghai erlebt, abgesehen mal von den Wettkämpfen?
1: Shanghai an sich ist natürlich mal ein komplettes Kontrastprogramm, besonders wenn man mal in die Innenstadt kommt mit den ganzen riesigen Gebäuden und Shanghai Tower und hast du nicht gesehen. Andererseits finde ich, erdet es einen auch schon wieder ganz schön, weil auch besonders Richtung Stadtrand dann wieder doch viele arme Leute auch unterwegs sind und man sieht, dass auch eine Stadt wie Shanghai viel Armut aufweist und man weiß dann erstmal zu schätzen, wie gut es einem eigentlich hier in Deutschland geht.
0: Einblicke von Tobias Miklosch, der bei den WorldSkills als Bäcker an den Start gegangen ist. Wir sagen nochmal herzlichen Glückwunsch für die Teilnahme und natürlich auch unseren Medaillengewinnern. Alles Gute, toi toi toi für die Zukunft.

0: wunderbar, Robin Schulz mit der Aura. I'll be there, I'll be back. Wer hat's gesagt? Arnold Schwarzenegger. Könnte auch hervorragend passen auf Peter Schilling und Major Tom. Der hatte ja in den 80ern eine Riesennummer, neue deutsche Welle-Musik, und dann kam die Fußball-Europameisterschaft und alle waren wir wieder on fire. Hören wir gleich nach unseren News.
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10: Mit Oliver Heinze. Schönen guten Tag. Archäologen haben an der Hans-Beimler-Straße in Möckern eine spektakuläre Entdeckung gemacht. Vor dem Bau einer neuen Grundschule durften sie das Areal untersuchen und haben dabei eine etwa 7200 Jahre alte Siedlung aus der Jungsteinzeit gefunden und ein gut erhaltenes menschliches Skelett aus der Zeit. Grabungsleiter Thomas Lukas.
11: Also wir finden ja im Stadtgebiet Leipzig auch ab und zu mal Bestattungen, allerdings nicht aus dieser Zeit. Wir haben hier in Leipzig-Möckern die älteste Bestattung im Stadtgebiet Leipzig, kann ich so sagen. Ist mir auch erst am nächsten Tag bewusst geworden, muss ich ehrlich sagen, weil ich war doch ein bisschen überrascht davon, dass wir hier ein Grab gefunden haben.
10: Bei einer Geschwindigkeitskontrolle auf der A72 hat die Polizei zwischen Kreuz Leipzig und dem Abzweig Zwenkau einen Raser gestoppt. Der Mann fuhr mit einem VW Passat satte 187 Stundenkilometer bei erlaubten 100. Nach Abzug der Toleranz ergibt sich so eine Überschreitung von 81 km/h. Ihn erwarten nun ein Bußgeld in Höhe von 700 Euro, 3 Monate Fahrverbot und 2 Punkte. Insgesamt wurden über 4.100 Fahrzeuge gemessen und 345 Geschwindigkeitsüberschreitungen festgestellt. Die Inflationsrate in Sachsen ist das erste Mal seit fast 2 Jahren wieder auf über 3% gestiegen. Sie liegt jetzt im September bei 3,4%, wie das Statistische Landesamt mitteilte. Haupttreiber waren die stark gestiegenen Kraftstoffpreise. Zum Start in die Heizung

0: 60,80 € pro Monat kosten. Das meldet die Rheinische Post unter Berufung auf den zuständigen Koordinierungsrat von Bund, Ländern, kommunalen Spitzenverbänden und Verkehrsbranche, der heute tagt. Derzeit kostet das bundesweit gültige Ticket für den Regional- und Nahverkehr 63 €.
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2: Viel Sonne und 24 Grad, das ist das Wetterchen aktuell hier bei uns in der Stadt. Die Nacht mit 10 Grad relativ kühl, dann morgen nochmal ähnlich schönes Wetter wie heute. Ab Freitag wird es dann ein bisschen unbeständiger und ein bisschen kühler. Achtung, liebe Autofahrer, B6 Leipzig Richtung Wurzen zwischen Leipzig und A14 Leipzig-Ostunfall. Da gibt es aktuelle Vollsperrung. A9 Leipzig-Nürnberg zwischen Meißenfels und Naumburg, da liegen Plastikteile auf der linken Spur. Und A14 Leipzig Richtung Magdeburg zwischen Raststätte Blötzetal-Ost und Körnern ungesichert. Der Unfallstelle auf allen Spuren und A14 Halle-Nossen zwischen Leipzig-Nordost und Kleinpößner ebenfalls Vollsperrung nach dem Unfall. Blitzer auf der Torgauer Straße hier bei uns in Leipzig.
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2: Ja, da sind wir doch schon flott unterwegs, Richtung Feierabend zumindest für die meisten von uns. Und jetzt heben wir gleich ab, versprochen, Peter Schilling, das ist Kult. Ich habe den ein paar Mal gesehen auf der Bühne, auch wenn er ein bisschen älter geworden ist. Aber er hat immer noch Schmäh, würde man sagen, und richtig viel Power. Sie können sich gleich davon überzeugen. Vorher gibt es jetzt Sheeran und Felix Jähn, ist auch eine tolle Kombi mit Photograph, in diesem Sinne feuerfrei. Hey.

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2: 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Mein Vater war Handwerker. Der hat gesagt, du kannst alles werden, nur kein Handwerker. Du hast keine Ahnung, wie man einen Bohrer betätigt und so weiter und so fort. 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Meine Mutter war Lehrerin, meine Klassenlehrerin. 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Heute sage ich, da ist den Schülern viel erspart geblieben. Aber bei unserer André und die Morgenmädels Schulstunde, da steht der Spaß im Vordergrund. Eine Stunde Sports mit unserem André oder eine Stunde Medienkompetenz mit unserer Christine und den Experten von Offline-Helden. Das ist unser Angebot. Obendrauf gibt es noch 500 Euro für die Klassenkasse. Und falls eure Klasse noch nicht angemeldet sein sollte, das jetzt ganz schnell nachholen bei uns auf der Webseite.
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0: wunderschöne Nummer von Melanie C. First Day of My Life. Hier ist ihr Spätsommerradio. Mit Kultmusik aus den 90ern. Snap Rhythm as a Dancer. Das ist der Sound für Leipzig, Stadt und Land. Gleich mehr davon.
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3: So, die Nacht wird kalt mit 9 Grad. Morgen geht's nochmal drauf auf 25 Grad. Und Freitag haben wir dann so einen kleinen Wetterumsturz, 19 Grad. Dann kann es auch mal ein bisschen Regen geben. Samstag beruhigt sich das ganze Wetter wieder. Der Blick auf die Straßen. Gustav-Esche-Straße Richtung Leutsch. Stau an der Baustelle. Die Hans-Triech-Straße in beiden Richtungen. Stau an der Ampelkreuzung Kotterweg. Und davor die 6 Leipzig-Wurzen zwischen Leipzig und A14 Leipzig-Ost. Unfall, Vollsperrung. Die A14 Richtung Magdeburg zwischen Lübbenhüten und Könnern. 5 Kilometer Stau. Hier dauert es eine Stunde länger. A14 Richtung Magdeburg zwischen Raststätte Plötztal Ost und Könnern. Ungesicherte Unfallstelle auf allen Spuren. Und A14 zwischen Leipzig Nordost und Kleinpösner Unfall. Da ist nur eine Spur frei.
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3: Die wichtigsten Tipps des Tages, falls Sie heute nochmal die Häuser ziehen wollen, gibt's gleich bei uns vorher eine wunderbare Nummer von einem tollen Künstler. Hier ist Teddy Swims und Mr. Know It All.

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1: Also in dieser Woche jagt ja wirklich ein Konzerthighlight das nächste. Heute Abend sind Jupiter Jones im Täubchental. Ja, und morgen, da spielt Nena in der Arena. Also nicht mehr sagen, doch zu Nena, da gehe ich schon irgendwie, irgendwo, irgendwann. Nee, Freunde, das Ganze ist jetzt. Tickets gibt's auch ganz easy online zu kaufen und starten so ab 63 Euro. Nena mit ihrer Live-Tour 2026. Morgen Abend, 20 Uhr in der Arena. Ganz viel Spaß und erstmal noch einen schönen Mittwoch.
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0: Mike Smith, nice to meet you.
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0: Das war die schnellste Werbung, die es je für einen Feiertagsquiz gab. Ich wollte ja nur sagen, dass wir am Samstag, Tag der Deutschen Einheit, feiern und dann gibt es unser Feiertagsquiz. Stündlich haben Sie die Chance, 50 Euro zu gewinnen. Sie bekommen von uns eine Frage gestellt, 5 Sekunden Zeit, richtig zu beantworten. Wenn Sie das tun, gibt es 50 Euro. So, und jetzt in voller Länge und ganz ausführlich Miley Cyrus und Flowers. 5, 4, 3, 2, 1 und los geht's.

0: So, wichtige Meldung vom Verkehrsdienst A72 Zwickau-Chemnitz zwischen Chemnitz Süd und Chemnitz Rotluff. Ungesicherte Unfallstelle auf der linken und der mittleren Spur. Achtung, es sind Personen auf der Fahrbahn. Machen Sie bitte vorsichtig.
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13: Mit Oliver Heinze, guten Tag. Nachdem die Stadt Leipzig vor kurzem ihren Entwurf zum Doppelhaushalt 2026-27 vorgestellt hat, knüpft die Leipziger Linke ihre Zustimmung jetzt an eine Bedingung. Fraktionschefin Franziska Riekewald.
14: Als Linke können wir dem jetzigen vorgelegten Haushalt so nicht zustimmen. Er ist von massiven Kürzungen betroffen, unter anderem auch im sozialen Bereich. Die können wir so nicht mittragen. Wir wollen aber auch vorne blicken und die Schere zwischen Arm und Reich mehr schließen. Das machen wir zum Beispiel mit einem Antrag für ein kostenloses Mittagessen in den Kitas. Uns ist es wichtig, dass alle ein gesundes und kostenloses Mittagessen bekommen, denn mit vollem Magen lernt es sich besser. Und das ist unser Auftrag als Stadt Leipzig, hier einfach ein bisschen mehr für Gerechtigkeit zu sorgen.
13: Kommt das Gratisessen, wollen die Linken zustimmen. Es ist zwar noch keine wirkliche Entspannung, aber die Arbeitsagentur Leipzig ist zuversichtlicher gestimmt als noch vor einem Monat, sagt Agentursprecherin Lisa Marie Reuter.
15: Zwar ist die Arbeitslosenquote im September auf 9,2% gesunken, gleichzeitig sind deutlich mehr Menschen arbeitslos als vor einem Jahr. Hoffnung macht uns, dass die Unternehmen wieder mehr freie Stellen melden.
13: Das Kabinett hat sich auf eine Pflegereform geeinigt, um das Defizit der Pflegeversicherung in den Griff zu kriegen. Unter anderem soll ab dem neuen Jahr der Beitragszuschlag für kinderlose Menschen steigen. Er soll um 0,3 Punkte auf 0,9% angehoben werden, hat Gesundheitsminister Linnemann gesagt. In der kommenden Woche will das Kabinett eine Pflegekommission einsetzen, die das Ziel hat, bis Ende Januar 2027 einen Entwurf vorzulegen. Die Passagiere an Bord eines Fluges von Dubai nach Tel Aviv sind möglicherweise knapp einer Katastrophe entgangen. Es gab offenbar eine Prügelei zwischen den Piloten. Warum genau, ist noch unklar. Medien spekulieren über einen Suizidversuch. Es gab 2 Notrufsignale und die Maschine wurde nach Saudi-Arabien umgeleitet und landete dort. Der GFL Bowl in Dresden steuert auf eine Rekordkulisse zu. Mehr als 20.000 Tickets sind schon verkauft. Um zusätzlichen Platz zu schaffen, wurde inzwischen auch der legendäre K-Block geöffnet. Bei dem Showdown im American Football treffen am Samstag die Potsdam Royals auf die Dresden Monarchs.
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0: Da ist nur eine Spur frei. Auch da gibt es Stau und Geblitz. Wird auf der B93 zwischen Borna und Altenburg in Trainer. Staus und Blitzer. Melden Sie uns bitte kostenlos unter 0-3x800 und die 4. Vielen Dank dafür.
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0: Es war ein historischer Moment heute im Leipziger BMW-Werk, denn dort wurde ein ganz besonderes Rohr verlegt. Erstmals überhaupt soll ein Automobilwerk an einer Wasserstoffleitung angeschlossen werden. Unsere Reporterin Clarissa Kunert war dabei, erzählt uns gleich die ganze Geschichte.

0: Reisen. Der Max, der Giesinger und seine Reise. Können Sie sich noch erinnern an Wille Wallo mit dem tollen Song Summer Wine? War lange nicht mehr gespielt. 2007 war das eine Riesennummer. Den hören wir gleich, versprochen.
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2: Leipzig ist in vielerlei Hinsicht Vorreiter. Und auch heute wurde wieder ein Stück Geschichte geschrieben. Diesmal auf dem Gelände des BMW-Werk Leipzig. Denn da hat heute der Bau einer eigenen Wasserstoffpipeline begonnen.
3: Ja, mich freut es immer wieder, wenn wir die Möglichkeit haben, Pilotprojekte hier im BMW-Gruppwerk Leipzig zu starten. Leipzig hat sehr, sehr viele Vorteile bei der Infrastruktur, weil die ehemaligen Gasleitungen, die jetzt auch für Wasserstoff genutzt werden können, direkt auch hier vorbeifließt und man dann den Wasserstoff auch aus verschiedenen Regionen zum Einsatz kommen lassen kann.
2: Petra Peter-Hensel ist deshalb nicht nur stolz auf den Pionierstatus. Die Werkschefin sieht in der Leitung vor allem einen wichtigen Schritt für die Zukunft des Standorts.
3: Wir haben natürlich in unseren Technologien eine Technologie, die sehr energieintensiv ist. Das ist die Lackiererei. Und dafür wollen wir es zum Einsatz bringen. Wir sind jetzt weltweit das erste Automobilwerk, das leitungsgebundenen Wasserstoff dann in der Produktion zum Einsatz kommen lassen kann.
2: Und das schon in rund anderthalb Jahren.
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0: One Republic, Stop and Stare. Herrlich! Und es geht munterflockig weiter. Michael Baby Rexha und Faithless und New Religion. So macht doch der Nachmittag Spaß. Das ist der Sound für Leipzig Stadt und Land. Gleich gibt's mehr davon.
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0: So, die Nacht wird kalt. 9 Grad maximal. Morgen noch mal richtig schönes Wetter. 25, 26 Grad werden es. Am Freitag wird es ein bisschen kühler. Regen kann es geben. 19 Grad. Samstag dann wieder trockenes Wetter. Und Temperaturen im erträglichen 20er Bereich. Der Blick auf die Straßen. Kotterweg, da haben wir in beiden Richtungen richtig viel los. Auch die Gustav-Esche-Straße Richtung Leutsch. B6 Leipzig-Wurzen. Zwischen Leipzig und A14, Leipzig-Ostunfall, Vollsperrung. Die A14 Richtung Magdeburg zwischen Halle-Nord und Könnern, 9 Kilometer Stau, Stunde Zeitverlust. Und A14 zwischen Raststätte Blötzetal-Ost und Könnern, da hat es einen schweren Verkehrsunfall gegeben. Blitzer auf der B87 Richtung Mokrena an der Abfahrt Käfendorf.
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0: So, mit Roman Knoblauch, wunderschönen Nachmittag und jetzt Achtung, festhalten und los geht's.

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1: Für die einen von uns ist heute Mittwoch. Für die Fans der Endlos-Serie Gute Zeiten, Schlechte Zeiten ist heute Feiertag. Achtung, auch für mich natürlich, denn nach 27 Jahren Pause kommt einer der ganz großen Stars der 90er zurück in die Sendung. Oli P. ist wieder da. Wenn man bedenkt, was die Nachricht für einen Rummel ausgelöst hat, ist der Zeitpunkt für sein Serien-Comeback natürlich perfekt gewählt.
2: Für ein Comeback bei Gute Zeiten gibt es keinen falschen Zeitpunkt. Das ist erstmal das Wichtigste zu sagen. Aber es hat einfach gepasst. Also es kam die Frage und ich habe gesagt, na klar.
1: Na, das freut ja die Fans der allerersten Stunde ganz besonders nach der langen, langen Zeit. Das ist schon erstaunlich.
2: Das habe ich ja erst im Nachhinein mitbekommen, dass das ja dann doch für eine bestimmte Generation damals eine sehr prägende Zeit war. Gerade die Geschichten, die erzählt wurden mit Cora, Nico, Nathalie und Ricky. Also mit uns Vieren, dass das ja für eine bestimmte Teenager-Generation damals also so eine tiefe Zeit war.
1: Und Oli P. spielt ja wieder seine alte Rolle, und zwar den Ricky. Wie hat der sich denn verändert im Laufe der Zeit?
2: Natürlich hat sich Ricky Marquardt auch weiterentwickelt, also optisch, ist halt älter geworden und kommt mit einem anderen Beruf hier zurück in den Kollegiez. Und wir werden mal sehen. Also ich weiß es ja, aber alle anderen werden sehen, was dann passiert.
1: Heute Abend, wie immer kurz nach 7:30, ich bin definitiv dabei.

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0: Cool, oder? Joe, End of the Beginning. Toller Titel, so ein bisschen zum Runterfahren. Wenn Sie gerade auf der Autobahn sein sollten, auf der A4, Görlitz Richtung Dresden, Vorsicht zwischen Salzner Forst und Uist am Taucher, defekter LKW auf der linken Spur, Reifenteile liegen auf der ganzen Fahrbahn. Nicht, dass da noch irgendwas passiert. Kommen Sie gut in den Feierabend.
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2: Hallo André.
3: Du hast ja schon ein Käffchen heute? Ne, zwei hatten wir schon. Zwei.
2: Ich hatte schon zwei, ja.
3: Das heißt, wir können sagen, Ohrzwopft ist seit heute früh morgen. Warst du schon auf irgendeinem Oktoberfest?
2: Nein, war ich noch nicht.
3: Nee?
2: Du?
3: Nee, ach, ich geniere mich ehrlich gesagt ein bisschen. Also erstmal vor der Investition, da mir eine Lederhose zu kaufen so. Und ich habe ja auch, kennst du mich ja jetzt auch schon eine Weile. Meine Waden sehen ja ein bisschen aus wie Zahnstocher. Ja?
2: Ah,
3: und wenn die jetzt auch noch so blass sind, weiß nicht, da kriege ich mal Minderwertigkeitskomplexe, wenn dann so die gestandenen Wurm. Wie sagt man? Die Burm.
2: Die Burm, mit ihren
3: Stahlwaden dorthin gehen. Ja. Und dann sind die ja auch, also das ist ja auch so ein Trend, ne, dass sich Männer jetzt inzwischen ja auch die Beine rasieren und da bin ich auch zu faul dazu.
2: Ja, und du hast auch kein Tattoo da drauf oder
3: auch
2: so.
3: Auch das nicht. Nee.
2: Ja,
3: das,
2: nee.
3: Deswegen.
2: Die Alternative wäre so ein lang, also so ein langes Dirndl.
3: Ja, sollte Dirndl tragen.
2: Da sieht man die Beine nicht so, ne?
3: Ist doch auch wieder recht.
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0: ist Ihr Nachmittag mit Ihrem Lieblingsradio und gleich Kultmusik aus den 80ern. Kate Bush, Running Up the Hill, hat ja durch die Netflix-Serie Stranger Things nochmal so einen neuen Schwung bekommen. Hören wir gleich in voller Länge.
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13: Mit Oliver Heinze, guten Tag. Der Leipziger Stadtrat hat die Umgestaltung des Nathanael-Kirchplatzes in Lindenau beschlossen. Der Stadtbezirksrat Alt-West hatte das vorgeschlagen, um die Aufenthaltsqualität für Anwohner zu verbessern. Veranstaltungen in den vergangenen Jahren hätten gezeigt, dass sich viele eine Veränderung wünschen. Vorgesehen sind Begrünungen, neue Bäume und Verkehrseinschränkungen für Autofahrer. Die Umsetzung des Konzeptes soll bis spätestens 2028 erfolgen. Es ist eine Weltpremiere. Im BMW-Werk Leipzig ist heute der symbolische Spatenstich für die neue Wasserstoffpipeline gesetzt worden. Ab 2028 soll dann eine direkte Versorgung mit Wasserstoff für das Werk möglich sein. Für Werksleiterin Petra Peterhensel ist das ein wichtiger Schritt.
14: Wir versuchen bei der Dekarbonisierung unseres Standorts natürlich mehrere Energieressourcen zu nutzen und Wasserstoff ist eine Möglichkeit, CO2 zu reduzieren. Neben den Windrädern, die wir haben, dann Photovoltaiktechnik und natürlich auch unsere Speicherfarm ist jetzt Wasserstoff ein weiterer Beitrag zur Dekarbonisierung unseres Standorts.
13: Die Pipeline verläuft knapp 2 Kilometer unter dem Werk und wird hauptsächlich für die Versorgung der Öfen in der Lackiererei verwendet. Bei einem Unfall auf der A14 in Richtung Dresden, Höhe der Anschlussstelle Leipzig-Ost, ist ein Transporterfahrer verletzt worden. Laut Polizei war der Mann auf einen LKW aufgefahren. Wie es genau zu dem Unfall kam, sei noch unklar, genauso die Schadenshöhe. Aufgrund der Rettungs- und Bergungsarbeiten musste die Fahrspur in Richtung Dresden vorübergehend gesperrt werden. Volkswagen hat fast alle seine Tarifverträge gekündigt. Aus Sicht des Unternehmens müssten verschiedene Regelungen wegen des Kostendrucks angepasst werden, teilte der Autohersteller mit. Die IG Metall sprach von einem üblen Foul an der Belegschaft. Wer mit dem Deutschlandticket Bus oder Bahn fährt, der muss ab nächstem Jahr tiefer in den Geldbeutel greifen. Ab dem 1. Januar soll das bundesweit gültige Ticket 66,80 Euro im Monat kosten, also fast 4 Euro mehr als jetzt. Das hat der zuständige Koordinierungsrat entschieden, wie es aus Teilnehmerkreisen heißt. Mittlerweile ist es bereits die dritte Erhöhung. Als das Ticket im Mai 2023 eingeführt wurde, kostete es noch 49 Euro.
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15: Es wird kalt in der Nacht. Temperaturen gerade mal bei 9 Grad. Morgen 25 Grad am Freitag. Dann möglicherweise Regen und nur noch 19 Grad. Wir haben auf der Hans-Dieck-Straße immer noch mega Stau in beiden Richtungen an der Ampelkreuzung. A14 Leipzig-Magdeburg zwischen Halle Nord und Könner. 9 Kilometer Stau. Halbe Stunde dauert es hier länger. A14 Richtung Magdeburg zwischen Raststätte Plötzetal Ost und Könner. Da staut es sich nach einem Unfall mit verletzten Personen, und A38 Richtung Leipzig zwischen Lützen und der Landesgrenze. Da haben sie wieder freie Fahrt, wird mir gerade gemeldet. Unten in Blitzer auf der B87 Richtung Mokrena an der Abfahrt Gräfendorf. Staus und Blitzer gern melden, kostenlos unter 03x800 und die 4. Vielen Dank.
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15: Kurz vor 17 Uhr. Die meisten von Ihnen werden sicherlich auf dem Weg in den Feierabend sein. Und für alle Vereinsmitglieder, unsere Ehrenämter, beginnt jetzt

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1: Der Countdown läuft. Am Freitag gibt es die allerersten 1.000 Euro. 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Ich erinnere mich gern zurück. Es gab so Spitzenzeiten. Da war ich, glaube ich, in 4 oder 5 Vereinen organisiert. Natürlich überwiegend in Sportvereinen und auch in Kulturvereinen. Jetzt bin ich, glaube ich, noch in 2 Sportvereinen und in einem Kulturverein. Also unwesentlich weniger. Aber ich weiß das natürlich zu schätzen, wenn es da mal eine zusätzliche Finanzspritze gibt, denn die Kassen sind erfahrungsgemäß immer leer. Wenn Sie Ihren Verein noch nicht angemeldet haben, dann bitte ganz schnell machen.
2: Mein Name ist Anja Pietrick vom Cheerleader Club Leipzig. Den Verein gibt es seit 2015. Wir stehen für gemeinsam eine Leidenschaft nachgehen. Wir sind ein toll gewachsenes Team von Menschen mit gleichen Zielen. Nun bewerben wir uns um den Vereinstausender, weil wir brauchen eine neue Trainingsmatte und würden uns sehr über diese Finanzspritze freuen.
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0: Onkel Kamrat, wie mein Mister Gute Laune. So, meine Laune wird auch gleich richtig gut, denn da gibt's meine Lieblingssängerin. Taylor Swift und Opel, I hören wir gleich in voller Länge. So klingt der Sound für Leipzig, Stadt und Land. Gleich gibt's mehr davon.
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0: So, es wird ein bisschen kühler jetzt. Einstellige Werte in der Nacht, nur noch 9 Grad. Morgen dann wieder rauf mit den Temperaturen 25 Grad. Am Freitag kann es dann ein bisschen Regen geben. Temperaturen nur noch bei 19 Grad. Das Wochenende sieht eigentlich ganz freundlich aus. Der Blick auf die Straßen. Leipzig Richtung Magdeburg zwischen Lübben und Könnern. Immer noch 5 Kilometer Stau. Halbe Stunde dauert es hier länger. Und A14 Leipzig und Magdeburg zwischen Raststätte Plötzetal Ost und Könnern. Staulänge zunehmend. Da hat es einen Unfall mit verletzten Personen gegeben. Geblitzt wird auf der B87 Richtung Mokrin. An der Abfahrt Gräfendorf, Staus und Blitzer. Gern melden wir immer kostenlos unter 0 3x800 und die 4. Dankeschön und eine gute Fahrt.
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0: So ist es, gleich gibt es das Neueste vom Sport. Jens Umbreit steht schon bereit vor, wie versprochen, Taylor Swift und Opelite.

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0: Eva, Max und Thorn, das ist Ihr Nachmittag gleich mit dem Sport. Und danach gehen wir zurück ins Jahr 1992. Kultmusik von Captain Hollywood Project. More and More. Aber jetzt umreit.
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2: Bundestrainer Jürgen Klopp muss morgen gegen Serbien auf Abwehrspieler Nico Schlotterbeck verzichten. Der Dortmunder ist heute im Abschlusstraining mit dem rechten Fuß umgeknickt, hat die Einheit abgebrochen. Er hat sich so schwer verletzt, dass er vom DFB-Team abreisen und in Dortmund weiter behandelt wird. Im Tor wird es morgen voraussichtlich ein Debüt geben. Jonas Urbig vom FC Bayern soll gegen Serbien den Vorzug vor Finn Dahmen und Noah Atubolo bekommen. Auch Said Elmala und Vitali Janel dürfen auf ihr erstes Länderspiel hoffen. Ganz neu mit dabei ist auch Mika Bauer von Celtic Glasgow. Ja, und der ist von Bundestrainer Jürgen Klopp ziemlich angetan.
3: Weil er ist, wie er ist und sich nicht verstellt und einfach ehrlich ist und frei rausspricht, auf was er Wert legt. Und ich glaube, das nimmt einfach ein Spieler mit. Da ist man angezündet, da möchte man einfach mitmachen, dem möchte man folgen und schafft er mit seiner energischen und ehrlichen Art, wie er halt aber auch im Alltag dann sonst ist.
2: Die deutsche U21 ist heute in der EM-Qualifikation auf Malta gefordert. Nach dem 4:0 gegen Lettland führt das Team von Trainer Antonio Di Salvo die Gruppe punktgleich mit Griechenland an. Anstoß ist um 18 Uhr. Und die Fußballerinnen des FC Bayern, die spielen heute in der Champions League bei Benfica Lissabon. Zum Auftakt hatten die Münchnerinnen gegen Manchester City nach einer 2:0-Führung nur 2:2 gespielt.
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0: Mucke, Mucke in der Feierabendzeit, zumindest für die meisten von uns, James Arthur und Impossible. So, wir haben noch ein Stündchen. Da gibt's gleich zu Beginn der nächsten Stunde Queen mit Kultmusik aus den 80ern, I Want to Break Free. Und auch wenn es noch ein bisschen weit hin ist, das Wochenende, The Weeknd, Blinding Lights, das und mehr gleich nach unseren News.
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13: Mit Oliver Heinze. Sachsens Polizei hat 222 neue Kommissare. Sie haben ihr Studium an der Hochschule der Sächsischen Polizei erfolgreich abgeschlossen und wurden heute in Chemnitz feierlich ernannt. Bereits morgen treten die 68 Frauen und 154 Männer ihren Dienst an. Für die meisten geht es in die größten sächsischen Polizeidirektionen in Dresden und Leipzig. Bei einer Geschwindigkeitskontrolle auf der A72 hat die Polizei zwischen Kreuz Leipzig und dem Abzweig Zwenkau einen Raser gestoppt. Der Mann fuhr mit einem VW Passat satte 187 Stundenkilometer bei erlaubten 100. Nach Abzug der Toleranz ergibt sich eine Überschreitung von 81 km/h. Ihn erwarten nun ein Bußgeld in Höhe von 700 Euro, 3 Monate Fahrverbot und 2 Punkte. Insgesamt wurden bei über 4.100 gemessenen Fahrzeugen 345 Geschwindigkeitsüberschreitungen festgestellt. Das Leben in Sachsen ist im September wieder teurer geworden. Die Inflationsrate liegt aktuell bei 3,4%, wie das Statistische Landesamt mitteilte.
14: Das letzte Mal, dass die Jahresteuerungsrate über 3% lag, war im Dezember 2024. Haupttreiber jetzt waren die stark gestiegenen Kraftstoffpreise. Zum Start in die Heizperiode zogen auch die Kosten für Heizöl und Flüssiggas deutlich an. Dagegen verzeichneten Nahrungsmittel und alkoholfreie Getränke mit unter 1% den geringsten Anstieg. Gunnar Tichy, Nachrichtenredaktion.
13: Auf einem Flug von Dubai nach Israel ist nach Angaben der israelischen Regierung gerade so ein Terroranschlag verhindert worden. Verteidigungsminister Katz sprach vom Versuch eines dschihadistischen Anschlags. Ein Co-Pilot soll Medienberichten zufolge den Piloten im Cockpit mit einem Messer angegriffen und verletzt haben. Er soll geplant haben, die Maschine mit rund 180 Menschen an Bord zum Absturz zu bringen. Mit Hilfe von Passagieren konnte das Flugzeug aber wieder unter Kontrolle gebracht werden. Die Maschine landete in Saudi-Arabien. Wenn die Innenminister der Länder zur Innenministerkonferenz zusammenkommen, müssen sie in Zukunft nicht mehr einstimmig entscheiden. Ab sofort gilt etwas als beschlossen, wenn es mindestens 13 der 16 Stimmen erhält. Der Schritt ist mit Blick auf einen möglichen AfD-Innenminister schon länger diskutiert worden. In Sachsen-Anhalt will die Partei den nächsten Ministerpräsidenten stellen.
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0: Die Sonne verabschiedet sich langsam, hat einen tollen Job gemacht heute. Ja, ja. Morgen wird es nochmal richtig warm, bevor es am Freitag dann deutlich kühler wird. Dann nur noch 19 Grad und es kann Regen geben. Das Wochenende stand heute eigentlich sehr entspannt. Der Blick auf die Straßen vom Zöllnerweg kommend Leutscher Allee Richtung Hans-Triech-Straße. Da gibt es Stau an der Ampelkreuzung. B6 Permoserstraße in Höhe B87 Adenauer Allee. Unfall im Kreuzungsbereich. Für beide Richtungen steht nur eine Fahrspur abwechselnd zur Verfügung. Und A14 Richtung Magdeburg zwischen Raststätte Plötzetal Ost und Könnern immer noch Stau nach Unfall. Blitzer B87 Richtung Mokrena an der Abfahrt Gräfendorf. Danke fürs Melden und eine gute Fahrt.
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0: Es war ein prähistorischer Moment. Heute Mittag, Archäologen haben in Möckern das älteste jemals in Leipzig gefundene Skelett der Öffentlichkeit präsentiert. Es ist über 7000 Jahre alt. Frank Selig hat es sich angeschaut und weiß genaueres. Gleich mehr dazu.

0: Menge Frauen, Harry Styles, All American Girls. Wunderschönen guten Abend.
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2: Es ist der Fund seines Lebens und eine kleine Sensation für Leipzig. Archäologe Thomas Lukas hat mit seinem Team in Möckern das älteste je im Stadtgebiet Leipzig gefundene menschliche Skelett freigelegt. Heute hat er die spektakuläre Entdeckung erstmals der Öffentlichkeit vorgestellt.
3: Wir reden von einer Zeit von vor 7000 Jahren, also über 7000 Jahre alt. Die Knochenerhaltung ist ansonsten bei uns in Sachsen immer sehr schlecht oder gar nicht vorhanden, die Knochen, da die Böden recht sauer sind und die Knochen zergehen. Hier haben wir den großen Glücksfall, dass der Boden eben nicht so sauer ist.
2: Der Grabungsleiter kann sich noch gut an den entscheidenden Augenblick erinnern.
3: Das war so, meine Kolleginnen, die hatten hier in dem Bereich gearbeitet und wollten den Kasten hier abbauen und haben dann die Knochen gefunden. Ich hätte damit nicht gerechnet. Seit 20 Jahren bin ich eben hier dabei und es war dann auch für mich so, wow, du hast eigentlich noch nie menschliche Überreste gefunden. Das war schon auch ein bewegender Moment für mich, muss ich sagen.
2: Seit Juli bereits graben die Archäologen das Baufeld hier an der Hans-Beimler-Straße um. Darauf soll später übrigens eine Grundschule gebaut werden. Aus Möckern, Frank Selig.
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9: Die Sonne hat sich vom Acker gemacht. Morgen ist Klärchen wieder da. Bis dahin gibt es eine relativ kühle Nachttemperatur um 9 Grad, einstellige Werte. Aber morgen 24 bis 25 Grad. Der Mittwoch und der Donnerstag schön. Der Freitag eher mit Regen, vielen Wolken und mit 19 Grad nicht wirklich warm. Samstag, also sprich das Wochenende, soll es dann wieder deutlich freundlicher werden. Der Blick auf die Straßen im Stadtgebiet sieht gut aus. B6 Leipzig per Moserstraße in Höhe B87 Adenauer Allee. Im Bereich, im Kreuzungsbereich Unfall für beide Richtungen, nur eine Spur abwechselnd zur Verfügung. Es gibt Stau. Staus und Blitzer, gern melden, kostenlos 03x800 und die 4.
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9: Wunderschönen guten Abend jetzt mit Last Frequencies und Bastille und Head Down.

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2: Stars und Sternchen erzählen uns ihre Geschichten über Künstler und Songs, die sie beeinflusst haben oder an die sie ganz besondere Erinnerungen haben. Heute mit der Ostrock-Legende IC Falkenberg. Aktuell auf Tour, auch hier bei uns in Sachsen, im Oktober in Riesa, im November in Schwarzenberg und im Dezember in Leipzig. Du warst ja einer der allerletzten großen Stars in der DDR als Sänger der Band Sternmeißen und Teenie-Idolen mit der Solo-Karriere als IC.
3: Man hat damals natürlich gesagt, ja, das geht im Osten nicht. Ich war ja der Erste, der das gemacht hat. Das haben viele danach auch versucht, mit mehr oder weniger Erfolg, weil der Erste wird immer der Erste sein. Und das hat dann allerdings wieder rückführend der Band, also Sternmeißen, sehr, sehr, sehr geholfen.
2: Was kaum einer weiß, und da kommen wir jetzt zu deinem besonderen Musikmoment, aus dir wäre nach der Wende ja beinahe ein Dance-Music-Star geworden.
3: Wir hatten damals einen sehr rührigen Manager und haben ein Angebot gehabt von Logic. Und hinter Logic steckte Mark Spoon, Markus Löffel. Und Mark Spoon fand das richtig gut, wollte das haben. Und als es dann wirklich ernst werden sollte, haben die uns abgesagt, weil die waren also ein sehr kleines Label. Die hatten 2 oder 3 Acts. Und die hatten zu der Zeit einen Act, der halt international auf einmal tierisch durch die Decke gegangen ist. Und dieser Act hieß Snap. Mit You've Got the Power. Und da haben die gesagt, das können wir, das reißen wir nicht. Das kriegen wir nicht hin. Wir können nicht noch einen Act quasi jetzt betreuen. Wir haben jetzt so viel damit zu tun. Tut uns leid, geht leider nicht. Und dann ist das irgendwie versandet.
2: Und das hat dazu geführt, dass IC Falkenberg seiner Musik zwischen Pop und Rock treu geblieben ist. Wir selber haben uns im Sommer getroffen. Und zwar auf der Insel Usedom. Da hat er ein Konzert gegeben. Da haben wir uns ganz spontan auf ein Bierchen verabredet. Und hier kommt sein ganz besonderer Musikmoment für IC Falkenberg. Snap. The Power.
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0: Mit Lois Golden Summer geht's jetzt in meinen Feierabend. Ich bin Roman Knoblauch und würde mich freuen, wenn wir morgen gemeinsam wieder in den Nachmittag starten. Dann ist schon wieder Donnerstag. In diesem Sinne, schönen Feierabend und viel Spaß noch bei uns im Programm.
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9: Mit Oliver Heinze. In Möckern haben Archäologen eine etwa 7200 Jahre alte Siedlung entdeckt, inklusive des ältesten Grabes, was jemals in der Messestadt gefunden wurde. Grabungsleiter Thomas Lukas.
10: Wir haben hier eine Siedlung aus der Jungsteinzeit entdeckt. Das ist ungefähr 5200 vor Christus. Wir haben mehrere Hausgrundrisse. Der größte Hausgrundriss ist 30 bis 35 Meter lang. Und neben diesem großen Hausgrundriss haben wir sehr faszinierend und spektakulär, auch für mich, ein Grab entdeckt. In diesem Grab befindet sich eine bestattete Person aus der Zeit der Jungsteinzeit in linker Hockerlage. Das heißt, er liegt auf der linken Seite des Körpers in Embryonalstellung. Das ist die typische Bestattungsart und Weise dieser Zeit.
9: In Plagwitz ist ein Radfahrer bei einem Verkehrsunfall schwer verletzt worden. Eine 38-jährige Autofahrerin hat den 45-Jährigen beim Überqueren der Erich-Zeigner-Allee übersehen. Der Radfahrer stürzte und wurde mit schweren Verletzungen in ein Krankenhaus gebracht. Die Polizei sucht nun Zeugen. Hinweise nimmt jede Polizeidienststelle entgegen. Mehr als 100.000 Menschen haben eine Petition gegen das Stolpersteinverbot in Heidenau unterschrieben. Die Initiative geht von der Vereinigung der Verfolgten des Naziregimes aus. Sprecher Niklas Tretow.
11: Uns ist eben wichtig, dass diese Form des Gedenkens erhalten bleibt, dass das nicht verdrängt wird, weil das eben so eine wichtige Form des Gedenkens in unseren Augen ist, die sicherlich auch Vor- und Nachteile hat, aber für uns überwiegen eben die Vorteile, weil das eine personalisierte Form des Gedenkens ist und weil es eben Sichtbarkeit im öffentlichen Raum schafft, also in der Straße, im Alltag.
9: Heidenau hält an seiner Entscheidung fest, verwehrt sich jedoch entschieden gegen Darstellungen, dass die Stadt die Opfer des Holocaust verhöhnen wolle. Erstmals seit mehr als 200 Jahren sollte im US-Bundesstaat Tennessee eine Frau wegen Mordes hingerichtet werden. Doch etwa eine Stunde vor dem geplanten Exekutionstermin von Christa Pike hat ein Berufungsgericht das Vorhaben gestoppt. Die Richter erklärten, sie wollten prüfen, ob die Traumata, die Pike nach eigenen Angaben als Kind erlitt, ausreichend gerichtlich gewürdigt wurden. Hiobs Botschaft für Bundestrainer Jürgen Klopp. Einen Tag vor dem dritten Nations League Gruppenspiel hat sich Nico Schlotterbeck im Abschlusstraining eine Knöchelverletzung zugezogen. Der Dortmunder Verteidigung fällt für den Rest der Länderspielpause aus. Die deutsche Fußballnationalmannschaft trifft morgen Abend in München auf Serbien.
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12: Heute Abend nur ein paar harmlose Schleierwolken, in der Nacht dann meist auch sternklar, bei 11 bis 7 Grad die Temperaturen. Morgen zeigt sich der Donnerstag dann anfangs richtig sonnig, später mit ein paar Wolken, allerdings meist trocken und nochmal richtig warm. Bis zu 25 Grad in der Spitze. Am Freitag dann eher durchwachsen, dicke Wolken, auch ein bisschen Regen ist möglich und es wird ein Quäntchen kühler bei maximal 20 Grad. Der Blick auf die Straßen heute Abend. A4 Görlitz Richtung Dresden. Zwischen Salzenforst und Oest steht noch immer ein defekter LKW. Dann auf der A4 Görlitz Richtung Dresden in der Abfahrt Dresden-Altstadt ein defekter LKW. Da macht dort einen Reifenwechsel. Vorsicht! Ein Unfall in Leipzig auf der Permoser Straße, Ecke Adenauer Allee. Dort gibt es für beide Richtungen abwechselnd immer nur eine Spur. Und in Eisenberg, Turnerberg zwischen Gartenstraße und Schreberweg, da läuft ein Feuerwehreinsatz. Geblitzt wird. In Leipzig, da steht auf der Schönauer Straße am Allee-Center der Superblitzer. In Dresden blitzt es auf der Platanenstraße in der 30er-Zone. In Chemnitz auf dem Südring Höhe Annaberger Straße und am Ortseingang Weißenborn aus Richtung Freiberg.
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2: Heute Abend nur ein paar harmlose Schleierwolken, in der Nacht dann meist auch sternklar, bei 11 bis 7 Grad die Temperaturen. Morgen zeigt sich der Donnerstag dann anfangs richtig sonnig, später mit ein paar Wolken, allerdings meist trocken und nochmal richtig warm, bis zu 25 Grad in der Spitze. Am Freitag dann eher durchwachsen, dicke Wolken, auch ein bisschen Regen ist möglich und es wird ein Quäntchen kühler, bei maximal 20 Grad. Schauen wir auf die Straßen heute Abend. A4 Görlitz Richtung Dresden zwischen Salzenforst und Uist immer noch ein defekter LKW. Dann auf der A4 Görlitz Richtung Dresden an der Abfahrt Dresden-Altstadt ebenfalls ein defekter LKW. Auf der B6 in Leipzig, Permoser Straße, Adenauer Allee hier ein Unfall und dort abwechselnd nur eine Spur frei. In Eisenberg, Turneberg zwischen Gartenstraße und Schreberweg läuft ein Feuerwehreinsatz und geblitzt wird in Leipzig an der Schönauer Straße am Allee-Center und in Dresden auf der Platanenstraße in der 30er-Zone.
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1: Mit Oliver Heinze, guten Abend. Der Leipziger Stadtrat hat die Umgestaltung des Nathanael-Kirchplatzes in Lindenau beschlossen. Der Stadtbezirksrat Alt-West hatte das vorgeschlagen, um die Aufenthaltsqualität für Anwohner zu verbessern. Veranstaltungen in den vergangenen Jahren hätten gezeigt, dass sich viele eine Veränderung wünschen. Vorgesehen sind Begrünungen, neue Bäume und Verkehrseinschränkungen für Autofahrer. Es ist eine Weltpremiere. Bei BMW in Leipzig hat heute der Bau einer neuen Wasserstoffpipeline begonnen. Die rund 2 Kilometer lange Leitung soll das Werk ab dem ersten Halbjahr 2028 direkt mit Wasserstoff versorgen. Ministerpräsident Michael Kretschmer ist stolz.
2: Wir wissen, dass Wasserstoff eine Zukunftstechnologie ist. Wir treiben die Entwicklung voran. Man sieht allerdings auch, dass Preis und Nutzen immer in einem Einklang sein muss. Hier bei BMW ist das gerade der Fall. Es ist ganz klar, wenn man Dekarbonisierung haben will, wenn man also weniger CO2-Ausstoß haben will, wird es einen Bereich geben, der geht nur mit Wasserstoff, weil man dieses Molekül braucht, weil nicht alles zu elektrifizieren ist.
1: Der Bau der rund 2 Kilometer langen Leitung soll die CO2-Emissionen der Fabrik deutlich senken. Bei einem Unfall auf der A14 in Richtung Dresden, Höhe der Anschlussstelle Leipzig-Ost, ist ein Transporterfahrer verletzt worden. Laut Polizei war der Mann auf einen LKW aufgefahren. Aufgrund der Rettungs- und Bergungsarbeiten musste die Fahrspur Richtung Dresden vorübergehend gesperrt werden.
0: Und jetzt weitere Nachrichten aus Deutschland und der Welt.
3: Ich bin Florian Klaus. Wer mit dem Deutschland-Ticket Bus oder Bahn fährt, der muss ab nächstem Jahr tiefer in den Geldbeutel greifen. Ab dem 1. Januar soll das bundesweit gültige Ticket 66,80 Euro im Monat kosten, also fast 4 Euro mehr als jetzt. Mittlerweile ist es schon die dritte Erhöhung. Als das Ticket im Mai 2023 eingeführt wurde, kostete es noch 49 Euro. Volkswagen hat fast alle seine Tarifverträge gekündigt. Aus Sicht des Unternehmens müssten verschiedene Regelungen wegen des Kostendrucks angepasst werden, teilte der Autohersteller mit. Die IG Metall sprach von einem üblen Foul an der Belegschaft, das nicht hingenommen werde. Ihr zufolge könnte unter anderem eine Regel betroffen sein, die den Beschäftigten die Wahl zwischen zusätzlichen freien Tagen oder mehr Geld gibt. Die KI ist längst in den deutschen Klassenzimmern angekommen. Die Schulleitungen sehen das nicht nur positiv. In einer Studie für den Cornelsen Verlag äußerten knapp 80% die Befürchtung, dass Schülerinnen und Schüler durch KI verlernen, eigenständig zu denken. Tanja Wagner berichtet.
4: Den Aufsatz schreibt Claude, die Präsentation zaubert ChatGPT. Vielfach können Lehrkräfte nicht mehr kontrollieren, was Schüler wirklich selbst an Eigenleistung erbracht haben. Auch Prüfungsformate würden sich radikal ändern. Gleichzeitig bringt die KI aber auch positive Aspekte mit sich. Beispielsweise wird die Unterrichtsvorbereitung dadurch einfacher. Auch kann die KI als Ideengeber und Nachhilfeassistent eine große Hilfe für Schülerinnen und Schüler sein.
3: Die Fußball-Bundesliga der Frauen hat den Verkauf ihrer TV-Rechte gestartet. Erstmals eigenständig, ohne den DFB. Zur Debatte steht dabei, ob ein revolutionäres Playoff-Modell für Meisterschaft und Aufstieg eingeführt werden. Meister Bayern München und Vizemeister Wolfsburg wehren sich dagegen. Was jetzt schon feststeht, die Montagsspiele fallen weg.
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6: Heute Abend nur ein paar harmlose Schleierwolken. In der Nacht dann meist auch sternklar. Bei 11 bis 7 Grad die Temperaturen. Morgen zeigt sich der Donnerstag dann anfangs richtig sonnig, später mit ein paar Wolken, allerdings meist trocken und nochmal richtig warm. Bis zu 25 Grad in der Spitze. Am Freitag dann eher durchwachsen, dicke Wolken, auch ein bisschen Regen ist möglich und es wird ein Quäntchen kühler, bei maximal 20 Grad. Schauen wir noch auf die Straßen heute Abend. Zwischen Pfaffenhain und Jahnsdorf ist der Mühlweg aktuell gesperrt. Außerdem in Eisenberg, Turnerberg zwischen Gartenstraße und Schreberweg, da läuft ein Feuerwehreinsatz und in Hohndorf auf der

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3: Heute Abend nur ein paar harmlose Schleierwolken. In der Nacht dann meist auch sternklar. Bei 11 bis 7 Grad die Temperaturen. Morgen zeigt sich der Donnerstag dann anfangs richtig sonnig, später mit ein paar Wolken, allerdings meist trocken und nochmal richtig warm. Bis zu 25 Grad in der Spitze. Am Freitag dann eher durchwachsen, dicke Wolken, auch ein bisschen Regen ist möglich und es wird ein Quäntchen kühler bei maximal 20 Grad. Schauen wir noch auf die Straßen heute Abend. Zwischen Pfaffenhain und Jahnsdorf ist der Mühlweg aktuell gesperrt. Außerdem in Eisenberg, Turnerberg zwischen Gartenstraße und Schreberweg, da läuft ein Feuerwehreinsatz und in Hohndorf auf der Poststraße zwischen hinterm Ida-Schacht und Rudolf-Breitscheid-Straße Vollsperrung. Geblitzt wird noch in Dresden auf der Platanenstraße in der 30er-Zone und in Leipzig auf der Schönauer Straße am Allee-Center. Da steht der Superblitzer.
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1: Vor kurzem klingelte es an meiner Tür. Es war eine ältere Dame, die auf der Suche nach Antworten war, wie ihre Freundin gestorben war. Diese Freundin, ebenfalls eine ältere Dame, wohnte bei mir im Haus. Ich wusste zwar, um wen es sich handelt, weil ich einmal ein Päckchen bei ihr abgeholt habe, das sie freundlicherweise angenommen hatte. Jedoch wusste ich nicht mal, dass sie gestorben war. Geschweige denn, wie sie wirklich aussah, denn ich hatte sie vielleicht 10 Sekunden gesehen. Als ich meine Tür wieder schloss, dachte ich unweigerlich an die Anonymität in großen Städten und Häusern mit vielen Bewohnern. Und so begegnen mir die Mitbewohner und Mitbewohnerinnen im Hausflur nahezu täglich. Auf dem Weg zur Arbeit, zum Einkaufen oder zu einem Arzttermin. Man sieht einander vorbeihuschen, grüßt flüchtig, hat aber meistens nicht mal eine Ahnung vom Nachnamen oder wer in welcher Etage wohnt. Wir sollten öfter wagen, aus dieser Anonymität herauszukommen. Vielleicht, indem wir mal bei einem neu zugezogenen Nachbarn klingeln und uns vorstellen. Oder im Sommer im Hof ein kleines Fest veranstalten und das ganze Haus dazu holen. Auch als Kirche sollten wir aus dieser Anonymität heraustreten, Orientierung bieten, für die Menschen da sein und zeigen, was uns ausmacht. Dann erkennen uns die Menschen auch wieder als das, was wir sind. Der nette Typ oder die freundliche Frau von nebenan.
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16: Mit Oliver Heinze, guten Abend. Archäologen haben an der Hans-Beimler-Straße in Möckern eine spektakuläre Entdeckung gemacht. Vor dem Bau einer neuen Grundschule durften sie das Areal untersuchen und haben dabei eine etwa 7200 Jahre alte Siedlung aus der Jungsteinzeit gefunden und ein gut erhaltenes menschliches Skelett aus der Zeit. Grabungsleiter Thomas Lukas.
17: Also wir finden hier im Stadtgebiet Leipzig auch ab und zu mal Bestattungen, allerdings nicht aus dieser Zeit. Wir haben hier in Leipzig-Möckern die älteste Bestattung im Stadtgebiet Leipzig, kann ich so sagen. Ist mir auch erst am nächsten Tag bewusst geworden, muss ich ehrlich sagen, weil ich war doch ein bisschen überrascht davon, dass wir hier ein Grab gefunden haben.
16: Bei einer Geschwindigkeitskontrolle auf der A72 hat die Polizei zwischen Kreuz Leipzig und dem Abzweig Zwenkau einen Raser gestoppt. Der Mann fuhr mit einem VW Passat satte 187 Stundenkilometer bei erlaubten 100. Nach Abzug der Toleranz ergibt sich eine Überschreitung von 81 km/h. Ihn erwarten nun ein Bußgeld in Höhe von 700 Euro, 3 Monate Fahrverbot und 2 Punkte. Durch die Länderspielpause klingelt bei RB Leipzig die Kasse und zwar so sehr wie bei keinem anderen europäischen Verein. Gut 350.000 Euro hat der Verein von der UEFA erhalten. Fürs Abstellen von 16 Spielern in verschiedenen Nationalmannschaften. Insgesamt hat der Verband über 31 Millionen Euro an etwa 600 Clubs ausgeschüttet. Knapp 4.000 Euro.
5: Und jetzt weitere Nachrichten aus Deutschland und der Welt.
18: Ich bin Florian Klaus. Das Deutschland-Ticket kostet ab Januar 66,80 Euro. Das hat der zuständige Koordinierungsrat auf einer heutigen Sitzung entschieden. Das Ticket wird demnach fast 4 Euro im Monat teurer. Thomas Bremser berichtet.
19: Mit 9 Euro im Monat hat alles angefangen vor 4 Jahren. Mit dem Billigticket wollte die Ampel damals die hohen Energiepreise auffangen nach dem Beginn des Ukraine-Kriegs. Danach einigten sich Bund und Länder auf einen Monatspreis von 49 Euro. Seitdem ist der Preis immer weiter angestiegen. Der neue Abo-Preis wurde diesmal erstmals mit Hilfe einer Formel berechnet, die sich unter anderem orientiert an den Kosten für Personal und Energie.
18: Ein großes Sparprogramm hatte Volkswagen schon angekündigt. Jetzt hat der Autobauer einen Großteil seiner Tarifverträge gekündigt. Unter anderem die Konkurrenz aus China hat den Druck auf VW enorm erhöht, hieß es zur Begründung. Darum sollten Regeln angepasst werden. Die IG Metall und der Betriebsrat haben Widerstand angekündigt. Betriebsratschefin Cavallo rechnet mit einer heftigen Auseinandersetzung zum Jahreswechsel. Das Bundeskabinett hat heute die Pflegereform beschlossen. Eine allgemeine Beitragserhöhung kommt nicht. Dafür müssen kinderlose Mitglieder ab Januar 2027 aber mehr zahlen. Ihr Zuschlag steigt um 0,3 Punkte auf 0,9%. Gesundheitsminister Linnemann begründet das mit dem massiven finanziellen Druck auf das System. Die Zahl der Pflegebedürftigen habe sich in 20 Jahren von 2 auf 6 Millionen Menschen verdreifacht. Hiobs Botschaft für Bundestrainer Jürgen Klopp. Einen Tag vor dem dritten Nations League-Gruppenspiel hat sich Nico Schlotterbeck im Abschlusstraining eine Knöchelverletzung zugezogen. Der Dortmunder Verteidiger fällt für den Rest der Länderspielpause aus. Die deutsche Fußballnationalmannschaft trifft morgen Abend in München auf Serbien.
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21: Oftmals eine sternenklare Nacht haben wir und Temperaturen zwischen 11 und 7 Grad vor uns. Ansonsten morgen, der Donnerstag, viel Sonne zu Anfang, später ein paar dickere Wolken, aber noch trocken und vor allem warm. Bis zu 25 Grad. Am Freitag dann eher durchwachsen mit dicken Wolken. Ab und zu kann es auch mal regnen bei nur noch 11 bis 20 Grad am Wochenende. Guckt wieder ein bisschen Sonne durch. Schauen wir auf die Straßen heute Abend. A38 Halle Richtung Leipzig. In der Abfahrt Kreuz Leipzig Süd. In der Überfahrt zur A72 Richtung Chemnitz ein defektes Auto. Außerdem zwischen Pfaffenhain und Jahnsdorf ist der Mühlweg gesperrt und in Eisenberg der Turnerberg zwischen Gartenstraße und Schreberweg. Geblitzt wird noch in Dresden auf der Platanenstraße in der 30er-Zone und in Leipzig auf der Schönauer Straße am Allee-Center. Da steht der Superblitzer.
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3: auch
2: so.
3: Auch das nicht. 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
5: Oftmals eine sternenklare Nacht haben wir und Temperaturen zwischen 11 und 7 Grad vor uns. Ansonsten morgen, der Donnerstag, viel Sonne zu Anfang, später ein paar dickere Wolken, aber noch trocken und vor allem warm. Bis zu 25 Grad. Am Freitag dann eher durchwachsen mit dicken Wolken, ab und zu kann es auch mal regnen, bei nur noch 11 bis 20 Grad. Am Wochenende guckt wieder ein bisschen Sonne durch. Schauen wir auf die Straßen heute Abend. A38 Halle Richtung Leipzig. In der Abfahrt Kreuz Leipzig Süd, in der Überfahrt zur A72 Richtung Chemnitz ein defektes Auto. Außerdem zwischen Pfaffenhain und Jahnsdorf ist der Mühlweg gesperrt und in Eisenberg der Turnerberg zwischen Gartenstraße und Schreberweg. Geblitzt wird noch in Dresden auf der Platanenstraße in der 30er-Zone und in Leipzig auf der Schönauer Straße am Allee-Center, da steht der Superblitzer.
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12: Mit Oliver Heinze, guten Abend. Der Leipziger Stadtrat hat die Umgestaltung des Nathanael-Kirchplatzes in Lindenau beschlossen. Der Stadtbezirksrat Alt-West hatte das vorgeschlagen, um die Aufenthaltsqualität für Anwohner zu verbessern. Veranstaltungen in den vergangenen Jahren hätten gezeigt, dass sich viele eine Veränderung wünschen. Vorgesehen sind Begrünungen, neue Bäume und Verkehrseinschränkungen für Autofahrer. Es ist eine Weltpremiere. Bei BMW in Leipzig hat heute der Bau einer neuen Wasserstoffpipeline begonnen. Die rund 2 Kilometer lange Leitung soll das Werk ab dem ersten Halbjahr 2028 direkt mit Wasserstoff versorgen. Ministerpräsident Michael Kretschmer ist stolz.
13: Wir wissen, dass Wasserstoff eine Zukunftstechnologie ist. Wir treiben die Entwicklung voran. Man sieht allerdings auch, dass Preis und Nutzen immer in einem Einklang sein muss. Hier bei BMW ist das gerade der Fall. Es ist ganz klar, wenn man Dekarbonisierung haben will, wenn man also weniger CO2-Ausstoß haben will, wird es einen Bereich geben, der geht nur mit Wasserstoff, weil man dieses Molekül braucht, weil nicht alles zu elektrifizieren ist.
12: Der Bau der rund 2 Kilometer langen Leitung soll die CO2-Emissionen der Fabrik deutlich senken. Bei einem Unfall auf der A14 in Richtung Dresden, Höhe der Anschlussstelle Leipzig-Ost, ist ein Transporterfahrer verletzt worden. Laut Polizei war der Mann auf einen LKW aufgefahren. Aufgrund der Rettungs- und Bergungsarbeiten musste die Fahrspur Richtung Dresden vorübergehend gesperrt werden.
14: Und jetzt weitere Nachrichten aus Deutschland und der Welt.
15: Ich bin Christian Lang. Mehr als 14,5 Millionen Menschen nutzen das Deutschland-Ticket. Ab Januar müssen sie dafür mehr bezahlen. Wie es aus dem zuständigen Koordinierungsrat hieß, soll der Preis von 63 Euro auf 66,80 Euro steigen. Zum ersten Mal ist der Abo-Preis mit Hilfe einer bestimmten Formel berechnet worden. Dadurch sollte politischer Streit über die Höhe vermieden werden. Wer keine Kinder hat, muss ab Januar wohl mehr für die Pflegeversicherung zahlen. Das Bundeskabinett hat die umstrittene Pflegereform gebilligt. Die Zusatzbeiträge für Kinderlose sollen damit von 0,6 auf 0,9% steigen. Daneben hat das Kabinett auch beschlossen, dass Attacken auf Busfahrer, Zugbegleiter, Polizisten und Klinikpersonal künftig schärfer bestraft werden sollen. Bei dem mutmaßlichen Angreifer einer Fly-Dubai-Maschine, die von Dubai nach Tel Aviv unterwegs war, soll es sich um einen Einzeltäter handeln. Das berichtet ein israelischer Sender unter Berufung auf Sicherheitskreise. Nach Angaben von Ministerpräsident Netanyahu hatte einer der Piloten mit einem Messer auf seinen Kollegen eingestochen. Er habe offenbar versucht, das Flugzeug zum Absturz zu bringen. Der Konflikt zwischen dem Volkswagen-Management und der Arbeitnehmerseite spitzt sich zu. Der Autobauer hat den Großteil seiner Tarifverträge gekündigt. Zur Begründung hieß es, dass wegen des hohen Kostendrucks verschiedene Regelungen geändert werden sollten. Der IG Metall zufolge könnte es zum Beispiel um eine Regel gehen, die Beschäftigten die Wahl zwischen mehr freien Tagen oder mehr Geld lässt.
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18: Oftmals eine sternenklare Nacht haben wir und Temperaturen zwischen 11 und 7 Grad vor uns. Ansonsten morgen, der Donnerstag, viel Sonne zu Anfang, später ein paar dickere Wolken, aber noch trocken und vor allem warm, bis zu 25 Grad. Am Freitag dann eher durchwachsen mit dicken Wolken, ab und zu kann es auch mal regnen, bei nur noch 11 bis 20 Grad. Am Wochenende guckt wieder ein bisschen Sonne durch.
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5: Oftmals eine sternenklare Nacht haben wir und Temperaturen zwischen 11 und 7 Grad vor uns. Ansonsten morgen, der Donnerstag, viel Sonne zu Anfang, später ein paar dickere Wolken, aber noch trocken und vor allem warm. Bis zu 25 Grad. Am Freitag dann eher durchwachsen mit dicken Wolken. Ab und zu kann es auch mal regnen bei nur noch 11 bis 20 Grad. Am Wochenende guckt wieder ein bisschen Sonne durch.
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18: Mit Oliver Heinze, guten Abend. Archäologen haben an der Hans-Beimler-Straße in Möckern eine spektakuläre Entdeckung gemacht. Vor dem Bau einer neuen Grundschule durften sie das Areal untersuchen und haben dabei eine etwa 7200 Jahre alte Siedlung aus der Jungsteinzeit gefunden und ein gut erhaltenes menschliches Skelett aus der Zeit. Grabungsleiter Thomas Lukas.
19: Also wir finden hier im Stadtgebiet Leipzig auch ab und zu mal Bestattungen, allerdings nicht aus dieser Zeit. Wir haben hier in Leipzig-Möckern die älteste Bestattung im Stadtgebiet Leipzig, kann ich so sagen. Ist mir auch erst am nächsten Tag bewusst geworden, muss ich ehrlich sagen, weil ich war doch ein bisschen überrascht davon, dass wir hier ein Grab gefunden haben.
18: Bei einer Geschwindigkeitskontrolle auf der A72 hat die Polizei zwischen Kreuz Leipzig und dem Abzweig Zwenkau einen Raser gestoppt. Der Mann fuhr mit einem VW Passat satte 187 Stundenkilometer bei erlaubten 100. Nach Abzug der Toleranz ergibt sich eine Überschreitung von 81 km/h. Ihn erwarten nun ein Bußgeld in Höhe von 700 Euro, 3 Monate Fahrverbot und 2 Punkte. Durch die Länderspielpause klingelt bei RB Leipzig die Kasse und zwar so sehr wie bei keinem anderen europäischen Verein. Gut 350.000 Euro hat der Verein von der UEFA erhalten. Fürs Abstellen von 16 Spielern in verschiedenen Nationalmannschaften. Insgesamt hat der Verband über 31 Millionen Euro an etwa 600 Clubs ausgeschüttet. Knapp 4.000 Euro.
17: Und jetzt weitere Nachrichten aus Deutschland und der Welt.
20: Ich bin Christian Lang. Mehr als 14,5 Millionen Menschen nutzen das Deutschland-Ticket. Ab Januar müssen sie dafür mehr bezahlen. Wie es aus dem zuständigen Koordinierungsrat hieß, soll der Preis von 63 Euro auf 66,80 Euro steigen. Zum ersten Mal ist der Abo-Preis mit Hilfe einer bestimmten Formel berechnet worden. Dadurch sollte politischer Streit über die Höhe vermieden werden. Wer keine Kinder hat, muss ab Januar wohl mehr für die Pflegeversicherung zahlen. Das Bundeskabinett hat die umstrittene Pflegereform gebilligt. Die Zusatzbeiträge für Kinderlose sollen damit von 0,6 auf 0,9% steigen. Daneben hat das Kabinett auch beschlossen, dass Attacken auf Busfahrer, Zugbegleiter, Polizisten und Klinikpersonal künftig schärfer bestraft werden sollen. Bei dem mutmaßlichen Angreifer einer Fly-Dubai-Maschine, die von Dubai nach Tel Aviv unterwegs war, soll es sich um einen Einzeltäter handeln. Das berichtet ein israelischer Sender unter Berufung auf Sicherheitskreise. Nach Angaben von Ministerpräsident Netanyahu hatte einer der Piloten mit einem Messer auf seinen Kollegen eingestochen. Er habe offenbar versucht, das Flugzeug zum Absturz zu bringen. Der Konflikt zwischen dem Volkswagen-Management und der Arbeitnehmerseite spitzt sich zu. Der Autobauer hat den Großteil seiner Tarifverträge gekündigt. Zur Begründung hieß es, dass wegen des hohen Kostendrucks verschiedene Regelungen geändert werden sollten. Der IG Metall zufolge könnte es zum Beispiel um eine Regel gehen, die Beschäftigten die Wahl zwischen mehr freien Tagen oder mehr Geld lässt.
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22: Oftmals eine sternenklare Nacht haben wir und Temperaturen zwischen 11 und 7 Grad vor uns. Ansonsten morgen, der Donnerstag, viel Sonne zu Anfang, später ein paar dickere Wolken, aber noch trocken und vor allem warm. Bis zu 25 Grad. Am Freitag dann eher durchwachsen mit dicken Wolken. Ab und zu kann es auch mal regnen bei nur noch 11 bis 20 Grad am Wochenende. Der guckt wieder ein bisschen Sonne durch.
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13: Oftmals eine sternenklare Nacht haben wir und Temperaturen zwischen 11 und 7 Grad vor uns. Ansonsten morgen, der Donnerstag, viel Sonne zu Anfang, später ein paar dickere Wolken, aber noch trocken und vor allem warm. Bis zu 25 Grad. Am Freitag dann eher durchwachsen mit dicken Wolken. Ab und zu kann es auch mal regnen, bei nur noch 11 bis 20 Grad am Wochenende. Der guckt wieder ein bisschen Sonne durch.
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4: Ich bin Christian Lang. Außenminister Wadephul zeigt sich erleichtert über den Ausgang des versuchten Entführungsfalls auf einem Fly-Dubai-Flug von Dubai nach Tel Aviv. Alle Passagiere waren aus Israel. Der Minister spricht von einem schweren Angriff auf die zivile Luftfahrt. Gleichzeitig lobt er die Tapferkeit des Piloten und der Passagiere, die einen Absturz in letzter Sekunde verhindert haben. Das Deutschland-Ticket kostet ab Januar 66,80 Euro. Das hat der zuständige Koordinierungsrat auf einer Sitzung heute entschieden. Das Ticket wird um fast 4 Euro im Monat teurer. Bei der Einführung vor 4 Jahren hat das Deutschland-Ticket 9 Euro gekostet. Mit dem Billigticket wollte die Ampel damals die hohen Energiepreise auffangen nach dem Beginn des Ukraine-Krieges. Ein großes Sparprogramm hat Volkswagen schon angekündigt. Jetzt hat der Autobauer die meisten seiner Tarifverträge gekündigt. Der Grund dafür, die Konkurrenz aus China hat den Druck auf VW enorm erhöht. Darum sollten Regeln angepasst werden. Die IG Metall und der Betriebsrat haben Widerstand angekündigt. Das Leben in Sachsen ist im September wieder teurer geworden. Die Inflationsrate liegt aktuell bei 3,4%, wie das Statistische Landesamt mitteilte.
5: Das letzte Mal, dass die Jahresteuerungsrate über 3% lag, war im Dezember 2024. Haupttreiber jetzt waren die stark gestiegenen Kraftstoffpreise. Zum Start in die Heizperiode zogen auch die Kosten für Heizöl und Flüssiggas deutlich an. Dagegen verzeichneten Nahrungsmittel und alkoholfreie Getränke mit unter 1% den geringsten Anstieg. Gunnar Tichy, Nachrichtenredaktion.
4: Schauen wir zum Fußball. Nico Schlotterbeck hat sich wieder verletzt. Das hat der DFB mitgeteilt. Der BVB-Spieler hat eine Außenbandverletzung im rechten Knöchel. Bundestrainer Jürgen Klopp.
6: Nico ist in Aufwärmübung einfach umgeknickt, ohne Gegner, wobei ja gar keine Gegner da waren, aber auch kein Mitspieler, weil er hat da irgendwie einen Einfluss gehabt und haben wir direkt Bilder gemacht und er ist raus für morgen. Alle weiteren Informationen macht wahrscheinlich mehr Sinn, wenn es die medizinische Abteilung der entweder Verein oder eben auch unsere rausgibt. Ja, aber einfach unglücklich.
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8: Oftmals eine sternenklare Nacht haben wir und Temperaturen zwischen 11 und 7 Grad vor uns. Ansonsten morgen, der Donnerstag, viel Sonne zu Anfang, später ein paar dickere Wolken, aber noch trocken und vor allem warm. Bis zu 25 Grad. Am Freitag dann eher durchwachsen mit dicken Wolken. Ab und zu kann es auch mal regnen bei nur noch 11 bis 20 Grad am Wochenende. Guckt wieder ein bisschen Sonne durch.
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18: Ich bin Christian Lang. Seit Mitternacht gilt erneut ein Tankrabatt. 3 Monate lang werden die Energiesteuern auf Benzin und Diesel gesenkt. Das macht 16,7 Cent pro Liter aus. Ob die Ersparnis komplett bei den Autofahrern ankommt, ist noch nicht klar. Die Tankstellen müssen ihre Preise nicht zwingend senken. Erwartet wird aber, dass viele Tankstellen ihre Preise frühzeitig anpassen. Außenminister Wadefuhl hat sich erleichtert über den Ausgang des gewaltsamen Vorfalls im Cockpit eines Fly-Dubai-Flugs geäußert. Der Flieger war auf dem Weg von Dubai nach Tel Aviv. Er habe mit großem Schrecken von dem versuchten Entführungsfall des Flugzeugs erfahren.
19: Wir sind alle das tiefste erschrocken, dass ein derartiger schrecklicher Anschlag auf eine mit israelisch besetzte Maschine versucht wurde. Es ist der Tapferkeit des Piloten und weiterer Passagiere zu verdanken, dass dieser Absturz in letzter Sekunde verhindert werden konnte.
18: Das Stolpersteinverbot in Heidenau stößt auf großen Widerstand. Eine Petition dagegen haben inzwischen mehr als 100.000 Menschen unterschrieben. Gestartet wurde sie von der Vereinigung der Verfolgten des Naziregimes. Sprecher Niklas Dreto.
20: Es geht darum, dass diese Form des Gedenkens einfach weiterhin möglich ist. Es sind noch nicht alle Biografien von Verfolgten des Naziregimes erforscht und das wird auch sicherlich weiterhin so bleiben. Und dass diese Möglichkeit bestehen bleibt, ist einfach sehr wichtig, weil das eben so eine lebendige Form der Erinnerung ist und es da auch ein übergenerationales bürgerschaftliches Engagement in dieser Sache gibt.
18: Heidenau hält an seiner Entscheidung fest, verwehrt sich jedoch entschieden gegen Darstellungen, dass die Stadt die Opfer des Holocaust verhöhnen wolle. Der Bundesgerichtshof beschäftigt sich heute mit einer Preiserhöhung für Amazon Prime in Deutschland. Die Verbraucherzentrale NRW ist dagegen vorgegangen und war vor Gericht erfolgreich. Das Landgericht und das Oberlandesgericht Düsseldorf erklärten eine Klausel zur Preisanpassung für unwirksam. Amazon legte dagegen Revision in Karlsruhe ein. Ob es heute schon ein Urteil gibt, ist unklar. Nico Schlotterbeck hat sich schon wieder verletzt. Das hat der DFB mitgeteilt. Der BVB-Spieler hat eine Außenbandverletzung im rechten Knöchel. Bundestrainer Jürgen Klopp.
21: Nico ist in Aufwärmübung einfach umgeknickt, ohne Gegner, wobei ja gar keine Gegner da waren, aber auch kein Mitspieler, weil er hat da irgendwie einen Einfluss gehabt und haben wir direkt Bilder gemacht und er ist raus für morgen. Alle weiteren Informationen macht wahrscheinlich mehr Sinn, wenn es die medizinische Abteilung entweder Verein oder eben auch unsere rausgibt. Ja, aber einfach unglücklich.
18: Die deutsche Fußballnationalmannschaft spielt heute Abend ab 20.45 Uhr in München gegen Serbien.
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22: Meist nur leicht bewölkt oder sternklar bei Temperaturen zwischen 11 und 7 Grad. Der Donnerstag zeigt sich dann richtig freundlich wieder. Am Nachmittag ein paar dickere Wolken, trotzdem trocken bei bis zu 25 Grad. Wenn Regen, dann eher so Richtung Freitagabend und bei 11 bis 20 Grad wird es auch etwas kühler.
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18: Ich bin Christian Lang. Tanken soll ab heute wieder billiger werden. Seit heute gilt der zweite Tankrabatt in diesem Jahr. Bis zum Jahresende werden die Energiesteuern auf Benzin und Diesel gesenkt. Unterm Strich um knapp 17 Cent pro Liter. Claudia Wächter berichtet.
19: Tanken ohne Frustattacken, das wünschen sich wohl viele, zumal es im September an der Zapfsäule so teuer war wie nie. Und die Mineralölwirtschaft verspricht, wir geben den Rabatt auch sofort weiter. Die Frage ist allerdings, ob das 1:1 passiert. Viele, auch der ADAC, vermuten, dass wieder einmal ein Teil verpufft. Und Kritiker sagen vom Rabatt würden auch Gutverdiener profitieren. Der sei also ungerecht.
18: Bei dem mutmaßlichen Angreifer einer Fly-Dubai-Maschine, die von Dubai nach Tel Aviv unterwegs war, soll es sich um einen Einzeltäter handeln. Das berichtet ein israelischer Sender unter Berufung auf Sicherheitskreise. Nach Angaben von Ministerpräsident Netanyahu hatte einer der Piloten mit einem Messer auf seinen Kollegen eingestochen. Er habe offenbar versucht, das Flugzeug zum Absturz zu bringen. Wer keine Kinder hat, muss ab Januar wohl mehr für die Pflegeversicherung zahlen. Das Bundeskabinett hat die umstrittene Pflegereform gebilligt. Die Zusatzbeiträge für Kinderlose sollen damit von 0,6 auf 0,9% steigen. Daneben hat das Kabinett auch beschlossen, dass Attacken auf Busfahrer, Zugbegleiter, Polizisten und Klinikpersonal künftig schärfer bestraft werden sollen. Das Stolpersteinverbot in Heidenau stößt auf großen Widerstand. Eine Petition dagegen haben inzwischen mehr als 100.000 Menschen unterschrieben. Gestartet wurde sie von der Vereinigung der Verfolgten des Naziregimes. Sprecher Niklas Tretow.
20: Es geht darum, dass diese Form des Gedenkens einfach weiterhin möglich ist. Es sind noch nicht alle Biografien von Verfolgten des Naziregimes erforscht und das wird auch sicherlich weiterhin so bleiben. Und dass diese Möglichkeit bestehen bleibt, ist einfach sehr wichtig, weil das eben so eine lebendige Form der Erinnerung ist und es da auch ein übergenerationales bürgerschaftliches Engagement in dieser Sache gibt.
18: Heidenau hält an seiner Entscheidung fest, verwehrt sich jedoch entschieden gegen Darstellungen, dass die Stadt die Opfer des Holocaust verhöhnen wolle. Im dritten Anlauf will der neue Bundestrainer Jürgen Klopp endlich den ersten Sieg einfahren. Die deutsche Fußballnationalmannschaft trifft heute Abend in München auf Serbien. Gelingt wieder kein Sieg, wäre Klopp der erste DFB-Cheftrainer, der keine seiner ersten drei Partien gewinnen konnte. Anpfiff ist um 20.45 Uhr.
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21: Meist nur leicht bewölkt oder sternklar bei Temperaturen zwischen 11 und 7 Grad. Der Donnerstag zeigt sich dann richtig freundlich wieder. Am Nachmittag ein paar dickere Wolken, trotzdem trocken bei bis zu 25 Grad. Wenn Regen, dann eher so Richtung Freitag Abend und bei 11 bis 20 Grad wird es auch etwas kühler.
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